0: nur die Basisrente haben und nicht zusätzlich vorsorgen können. Die Waldbrände im Süden der griechischen Insel Kreta wüten weiter. Starke Winde erschweren den Einsatzkräften bereits den zweiten Tag in Folge die Löscharbeiten. Eine Entspannung der Wetterlage wird erst heute Abend erwartet. Am Mittwoch waren 3 Feuerwehrleute in Griechenland ums Leben gekommen. Die Europäische Fußballunion UEFA droht dem Weltverband FIFA geschlossen mit einem WM-Boykott, falls die FIFA den angekündigten Investorendeal durchzieht. Solange die Pläne weiter bestünden, werde keine europäische Nationalmannschaft an FIFA-Wettbewerben teilnehmen. Das erklärte der Verband nach einer Dringlichkeitssitzung.
1: Klare Ansage von der UEFA, eindeutiger geht's nicht. Dadurch gerät FIFA-Boss Infantino gewaltig unter Druck. Denn eine Fußball-WM ohne Spanien, Frankreich, England oder auch Deutschland zum Beispiel eigentlich nicht vorstellbar. Die 55 Mitgliedsverbände, also auch der DFB, lehnen den Verkauf von Beteiligungsrechten an Weltmeisterschaften an private Investoren einstimmig ab. Die Drohung betrifft neben der Männer-WM 2030 auch die Frauen-WM im kommenden Sommer in Brasilien. David Riemer, Sportredaktion.
0: Mittlerweile hat sich auch der für Nord- und Mittelamerika sowie die Karibik zuständige Kontinentalverband CONCACAF gegen die Pläne Infantinos ausgesprochen.
2: Auf geht's in den Freitag, ihr Lieben. Ostseewelle hier mit dem Blick aufs Wetter. Temperaturtechnisch liegen wir da aktuell zwischen 19 und 16 Grad. Ansonsten wechselnd bewölkt, vereinzelt noch kräftige Schauer und Gewitter möglich, die in der Nacht aber immer mehr nachlassen. Örtlich auch Nebel drin. Heute tagsüber bekommen wir so einen Mix aus Sonne und Wolken, dann oft trocken, zum Abend hin dann aber auch schon wieder Schauer und Gewitter bei höchstens 28 Grad. Der 2-Tage-Trend, morgen Sonne, Wolken, hin und wieder kann es auch da mal ordentlich nass werden und donnern bei 26 Grad. Übermorgen am Sonntag dann meist freundlich und trocken bei ebenfalls 26 Grad maximal.
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1: Ihr hört Ostseewelle. Es ist Freitag, der 31. Juli. Ich bin Elisabeth Reinhold und habe für euch in die Sterne geguckt.
2: Widder.
1: Der Juli verabschiedet sich mit einem kleinen Erfolg, über den ihr euch ehrlich freuen dürft. Besser kann ein Monat kaum enden.
2: Stier.
1: Heute steht Genießen auf dem Programm. Ob Lieblingsessen, Sonnenstrahlen oder ein entspannter Abend, ihr macht alles genau richtig.
2: Zwillinge.
1: Ein spontaner Einfall sorgt dafür, dass euer Freitag eine überraschende Wendung annimmt.
2: Krebs.
1: Jemand verabschiedet den Monat mit einer netten Geste oder lieben Nachricht. Das sorgt für einen richtig schönen Start ins Wochenende.
2: Löwe.
1: Heute dürft ihr ruhig einmal auf das zurückblicken, was ihr die letzten Wochen geschafft habt.
2: Jungfrau.
1: Ein Plan für den August nimmt heute ganz nebenbei Form an. Die Vorfreude darauf wächst mit jeder Minute.
2: Waage.
1: Mit eurer lockeren Art macht ihr diesen Freitag für andere gleich ein bisschen schöner.
2: Skorpion.
1: Eine Sache, die euch lange beschäftigt hat, verliert heute endgültig an Bedeutung. Das fühlt sich angenehm befreiend an.
2: Schütze.
1: Der Sommer zeigt sich noch einmal von seiner besten Seite. Nutzt jede Gelegenheit, den Abend draußen zu genießen.
2: Steinbock.
1: Heute könnt ihr mit gutem Gewissen den Schreibtisch oder die To-Do-Liste hinter euch lassen.
2: Wassermann.
1: Mit einer originellen Idee sorgt ihr heute für einen gelungenen Tag. Andere nehmen eure gute Laune gerne mit.
2: Fische.
1: Zum Monatsabschluss habt ihr ein dickes Plus in der Tasche. 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
1: Ich bin Uli Reitinger. US-Präsident Trump schreibt auf seiner Plattform Truth Social von einem monumentalen Schritt hin zu dauerhaftem Frieden und Sicherheit in Nahost. Der von den USA initiierte Friedensrat hat laut Trump eine Vereinbarung zur vollständigen Entwaffnung der islamistischen Hamas im Gazastreifen erzielt. Im Gegenzug würden die israelischen Streitkräfte nach Abschluss der Entwaffnung abziehen. Außerdem soll eine internationale Stabilisierungstruppe mit einer neuen palästinensischen Polizei zusammenarbeiten, um die Sicherheit zu gewährleisten. In Südeuropa kämpfen Feuerwehrkräfte weiter gegen sich ausbreitende Waldbrände, die von Trockenheit und Wind angefacht werden. Dazu kommt große Hitze. Während sich die Lage an Frankreichs Atlantikküste und in der Region um Madrid deutlich entspannte, rückten Einsatzkräfte auf Kreta und in der Türkei zu neuen Bränden aus.
2: Aufatmen in Westfrankreich. Die Einsatzkräfte halten den riesigen Waldbrand bei Bordeaux weiter in Schach. Die Temperaturen gehen runter. Zehntausende Menschen, die ihr Zuhause vorsichtshalber verlassen mussten, können nun wieder heimkehren. Doch nicht überall wendet sich die Lage zum Guten. Auch an etlichen anderen Orten in Frankreich sind Waldbrände ausgebrochen. Noch deutlich weiter südlich von Bordeaux, in Brignoles etwa, haben auch Superstar George Clooney und seine Familie ihr Haus aus Sicherheitsgründen geräumt. Aus Bordeaux, Rache Sommer.
1: Das Vertrauen der Bürgerinnen und Bürger in den Staat ist auf einen Tiefstand gesunken. Das zeigt eine Bürgerbefragung im Auftrag des Beamtenbunds DBB. 79% der Befragten meinen, der Staat sei angesichts der Fülle seiner Aufgaben und Probleme überfordert.
3: Besonders mit Blick auf die soziale Absicherung und die Rente halten viele Menschen den Staat für überfordert. Fast jeder Fünfte hat aber auch wenig Vertrauen in den Staat, wenn es um Steuern und Finanzen geht. Ausnahme ist die Asyl- und Flüchtlingspolitik. Hier hat das Vertrauen deutlich zugenommen. Experten gehen davon aus, dass die wechselnden Regierungen und die Unzufriedenheit mit der Merz-Regierung Grund für den Vertrauensverlust sind. Fiona Reinhardt, Nachrichtenredaktion.
1: Nach der WM-Boykottdrohung der europäischen Verbände hat FIFA-Präsident Infantino den nächsten Rückschlag hinnehmen müssen. Auch der für Nord- und Mittelamerika sowie die Karibik zuständige Kontinentalverband CONCACAF lehnt die Investorenpläne ab. Gegen die Stimmen der Europäer und aus Nord- und Mittelamerika dürfte es für Infantino schwierig werden, eine Mehrheit zu erreichen.
4: Auf geht's in den Freitag, ihr Lieben. Ostseewelle hier mit dem Blick aufs Wetter. Temperaturtechnisch liegen wir da aktuell zwischen 19 und 16 Grad. Ansonsten wechselnd bewölkt, vereinzelt noch kräftige Schauer und Gewitter möglich, die in der Nacht aber immer mehr nachlassen. Örtlich auch Nebel drin. Heute tagsüber bekommen wir so einen Mix aus Sonne und Wolken, dann oft trocken, zum Abend hin dann aber auch schon wieder Schauer und Gewitter bei höchstens 28 Grad. Der Zwei-Tage-Trend, morgen Sonne, Wolken, hin und wieder kann es auch da mal ordentlich nass werden und donnern bei 26 Grad, übermorgen am Sonntag dann meist freundlich und trocken bei ebenfalls 26 Grad maximal.
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1: Ich bin Uli Reitinger. Der sogenannte Friedensrat hat laut US-Präsident Trump eine Vereinbarung zur vollständigen Entwaffnung der islamistischen Hamas im Gazastreifen erzielt. Das sei ein monumentaler Schritt hin zu dauerhaftem Frieden und Sicherheit, schreibt Trump auf seiner Plattform Truth Social.
2: Die Hamas hatte eine Abgabe ihrer Waffen bisher strikt abgelehnt, aber nun werden nach den Worten Trumps nicht nur die Hamas, sondern alle islamistischen Gruppen im Gazastreifen entwaffnet. Eine internationale Stabilisierungstruppe soll in Kooperation mit der palästinensischen Polizei die Sicherheit der Bewohner gewährleisten. Und Israel muss nicht länger Terroranschläge aus dem Gazastreifen befürchten, wenn alles gut geht. Israel soll im Gegenzug alle israelischen Streitkräfte abziehen nach der Entwaffnung. Aus den USA, Tina Eck.
1: Bundeskanzler Merz droht schon wieder neuer Ärger. Die Ministerpräsidenten von Sachsen, Sachsen-Anhalt und Thüringen lehnen die geplante Abschaffung der Rente nach 45 Beitragsjahren ab. Kretschmer, Schulze und Vogt fordern, die besonderen Realitäten im Osten zu berücksichtigen. Damit stellen sie sich gegen einen wichtigen Teil der geplanten Rentenreform der Bundesregierung und provozieren einen Konflikt mit Kanzler Merz. In Südeuropa kämpfen Feuerwehrkräfte weiter gegen sich ausbreitende Waldbrände, die von Trockenheit und Wind angefacht werden. Dazu kommt große Hitze. Während sich die Lage an Frankreichs Atlantikküste und in der Region um Madrid deutlich entspannte, rückten Einsatzkräfte auf Kreta und in der Türkei zu neuen Bränden aus.
3: Besonders betroffen ist die auch bei Touristen beliebte Provinz Antalya. Dort kämpfen die Einsatzkräfte gegen 3 verschiedene Waldbrände. Vor allem der starke Wind erschwert die Löscharbeiten. Touristen sind aber vorerst nicht in Gefahr. Auch in den nächsten Tagen soll es windig bleiben, zudem ist es heiß und trocken. Der Forstminister mahnte, die Bevölkerung müsse unter den Umständen besonders vorsichtig sein. Dem Minister zufolge entsteht ein Großteil der Brände nicht im Wald, sondern springt auf ihn über. Aus Istanbul, Miriam Schmidt.
1: Die 40-Grad-Marke ist gestern gleich an mehreren Orten in Deutschland geknackt worden. Den höchsten Wert meldet der Deutsche Wetterdienst mit 40,5 Grad aus Bernburg an der Saale in Sachsen-Anhalt. Dahinter folgen 40,4 Grad im bayerischen Kitzingen und 40,2 Grad in Ohlsbach in Baden-Württemberg. Damit wurde in den 3 Bundesländern ein neuer Hitzerekord für den Juli aufgestellt.
4: Einen schönen Freitagmorgen gewünscht. Ostseewelle hier um kurz nach 4 mit dem Blick aufs Wetter. Temperaturen, die liegen momentan zwischen 19 und 16 Grad. Wechselnd bewölkt dazu, vereinzelt noch ein paar Regenschauer möglich, aber hier und da auch vielerorts trocken. Frühnebel aber mit dabei, Vorsicht bitte. Heute am Freitag bekommen wir tagsüber so einen Mix aus Sonne und Wolken. Oft bleibt es auch trocken. Erst zum Abend hin sind dann wieder Schauer und Gewitter möglich bei höchstens 28 Grad. Der 2-Tage-Trend. Morgen Sonne, Wolken. Hin und wieder kann es auch da mal ordentlich nass werden und donnern bei 26 Grad. Übermorgen am Sonntag dann meist freundlich und trocken bei ebenfalls 26 Grad maximal.
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1: Das sind You Not Us featuring Daddy DJ mit Flipside.

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1: Eine Liebeserklärung an Dorfkirchen ist die Veranstaltungsreihe Dorfkirche Mon Amour. Die macht bereits im 5. Jahr Dorfkirchen zum Veranstaltungsort für verschiedenste kulturelle Angebote. Kirchengemeinden und Künstler können sich mit ihren Ideen für Kunstprojekte, Ausstellungen, Konzerte und so weiter melden beim Kulturhimmel der Nordkirche und Teil der Reihe werden. Und auch bei dieser Reihe gibt es Wiederholungstäter, erzählt Anna-Luise Klavs vom Kulturhimmel.
2: Der Fahrradchor ist jetzt schon das dritte oder vierte Mal dabei und ist für mich auch immer wieder eines der ganz großen Highlights. Das sind junge Menschen, die aus Berlin sich auf den Weg machen, viele mit Wurzeln in Mecklenburg-Vorpommern und dann wunderschöne kleine oder größere Kapellen und Dorfkirchen in Mecklenburg-Vorpommern mit dem Fahrrad anfahren und jeweils von Dorfkirche zu Dorfkirche radeln und dann teilweise in den Dorfkirchen schlafen und dann am nächsten Tag wieder aufbrechen. Und jeweils dort wird dann ein Konzert den Besucherinnen und Besuchern präsentiert. Und diese Konzerte sind wirklich für Herz und Seele und haben sich mittlerweile auch schon zu eigentlich einer eigenen Marke entwickelt. Es gibt regelrechte Fans, die dann dort zu den Konzerten hinreisen.
1: Am Sonntag startet die Konzertreihe des Fahrradchors in Varin um 19.30 Uhr in der Stiftskirche. Dann geht es über Tempt, Lübs, Demen und Kramon zum Schweriner Dom, wo das Abschlusskonzert stattfindet. Los geht es immer um 19.30 Uhr, nur im Schweriner Dom um 18.30 Uhr. Alle Infos gibt es auf www.fahrradchor-mv.de. Aus der Ostseewelle Kirchenredaktion, Jana Kanjette.

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3: Unwetter überrascht viele Wassersportler, Baum fällt auf LKW. Feuerentspannung in Frankreich, aber neue Brände in der Türkei. Das Guten Morgenwetter mit Elisabeth.
4: Sonne und Wolken zum Nachmittag, etwas Regen bis 28 Grad.
3: Guten Morgen, ich bin Yvonne Siegert-Machotzek. In vielen Regionen ist der Wechsel von Sommerwetter zu Sturm am Abend innerhalb von Minuten gekommen und darum hat das Unwetter vor allem auch Wassersportler überrascht. Auf der Warnow in Rostock ist ein Boot gekentert und ein 22-Jähriger ist verletzt worden. Auf dem Schweriner See wurden viele Paddler abgetrieben und auf dem Plauer See klammerten sich Ruderer bei Sturm an eine Boje. Bei Lübbesse ist ein Baum auf einen LKW gestürzt. Der Fahrer dort kam in eine Klinik. Schaden 100.000 Euro. Auf der B5 zum Beispiel stürzte höhere fiel ein Baum auf ein Auto. Dort sind zwei Menschen verletzt worden. Der Wahlzettel bei der kommenden Landtagswahl im September wird kürzer sein als vor 5 Jahren. Nach einem Beschluss des Landeswahlausschusses sollen dann 19 Parteien draufstehen. Vorher waren es 24 und die Partei Lobbyisten für Kinder will dagegen klagen. Angeblich wurden nämlich die Zulassungsunterlagen zu spät von der Post zugestellt.
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3: Während sich die Waldbrandlage in Frankreich und Spanien entspannt und Tausende dort nach Hause zurückkehren, ist die Situation in Griechenland und der Türkei weiter angespannt. Dort gibt es Trockenheit, Hitze und jede Menge Wind, vor allem zum Beispiel rund um die Urlaubsregion Antalya. Dort wüten aktuell 3 verschiedene Waldbrände. Der von den USA initiierte Friedensrat hat laut US-Präsident Trump eine Vereinbarung zur vollständigen Entwaffnung der islamistischen Hamas im Gazastreifen erzielt. Und das trifft auch alle anderen islamistischen Gruppen in dem Küstengebiet. Im Gegenzug sollen dann die israelischen Streitkräfte nach Abschluss der Entwaffnung abziehen. 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Und jetzt das Guten Morgenwetter mit Elisabeth.
4: Wunderschönen guten Morgen. Wir haben aktuell im Miro 18 Grad, in Schwan, da sind es 17 Grad. Ja, hat sich ein bisschen abgekühlt. Oh ja. Bis zu 28 Grad werden es heute trotzdem. Also es geht noch ordentlich nach oben wieder. Und es wird heute ein Mix aus Sonne und Wolken. Es bleibt erstmal lange Zeit trocken. Die Sonnenscheindauer liegt zwischen 10 und 13 Stunden. Zum Nachmittag und Abend gibt es dann vor allem im Südwesten unseres Landes ein paar Schauer, hier und da auch noch ein paar Gewitter. Und dazu weht ein schwacher bis mäßiger, teils auch böiger Wind aus nordwestlichen Richtungen. Schauen wir auf den 2-Tage-Trend. Morgen am Samstag, da gibt es einen Sonne-Wolken-Mix. Das kann ein bisschen nass werden, ansonsten bleibt es trocken bis 24 Grad. Übermorgen am Sonntag dann freundlich bis 27 Grad.
5: 5.03 Uhr, Ostseewelle, der beste Verkehrsservice für unser Land. Die A14 Wismar Richtung Karstädt zwischen Jesendorf und Schwerin Nord immer noch voll gesperrt nach Unfall. Dann morgen gleich mal.
6: Wolfgang hier, hallo. Hey. Könnt ihr mal durchgeben zwischen Gleisin und Hornkarten? Ist eine Herde Kühe ausgebrochen.
5: Okay, das hast du dann jetzt übernommen hier mit dem Weitergeben. Dankeschön. Dann die Flitzerblitzer stehen auf der A24 Richtung Hamburg zwischen Zarrentin und Galin. B96 zwischen Lietze und Bergen höher als Wieg. Und Rügenzubringer Richtung A20 zwischen der Abfahrt Rostock und Parkplatz Rügenblick. Auf der B103 Ortseingang Warnemünde aus Rostock kommen stehen sie. B104 Kamms Richtung Rampe unter der Autobahnbrücke. B105 Ampel Rheinberg aus Greifswald kommend. B192 Ortsausgang Wulkenzien Richtung Penzlin. B195 Zarrentin am Schalsee Richtung Ratzeburg. Zwischen Benz und Bansin in Altsalentin. Zwischen Bodin und Renzo stehen sie. Christinenfeld Richtung Wismar. Drehen-Krögen Richtung Ludwigslust. Und Röbel Richtung Dambeck. Habt ihr noch mehr entdeckt? Dann ruft gerne an auf der Ostseewelle Studio Hotline. Die Nummer ist die 0381 49 78 110. Denn keiner meldet mehr aktuelle Flitzerblitzer.
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5: Ja, Andrea im Urlaub, dafür ist Elisabeth am Start. Moin.
4: Guten Morgen.
5: Yvonne hat die Nachrichten für euch. Guten Morgen.
4: Moin.
5: So, alle gut durchs Gewitter gekommen? Ja, ne?
4: Ja.
5: Ja. Hat ja ganz schön gewindet gestern Abend dann noch, ne?
4: Ja, von jetzt auf gleich, ne?
5: Ja.
4: Aber ich habe einen Mückenstich gekriegt.
5: Nein.
4: Ja.
5: Ach, Elisabeth, das ist
4: Menschen,
5: aber auch menschlich.
4: Auch Kinder. An so einer richtig doofen Stelle, so ein bisschen kurz über dem Knie drüber. Das ist richtig unangenehm.
7: Gelber Schein.
4: Nein, ich bin ja da. Nein, aber ansonsten war doch, ging doch.
5: Hm? Ich würde gern für Elisabeth noch einmal ein gemeinschaftliches...
4: Danke.
7: Glück, du Mensch.
5: Ach, kommt, wir starten jetzt erstmal durch mit alle Farben und Ronnie Miller. Aktueller Hit Buddy Talk. Moin.

0: 5 Uhr 11 ist es, ihr hört Ostseewelle, guten Morgen auf in den Freitag, meine Lieben.
1: Ja.
0: 31. Juli haben wir mittlerweile schon. Und was heißt Freitag? Der ist nicht offiziell eingeläutet, wenn er nicht da ist.
2: Also. Yippie, Freitag, Hände hoch, Wochenende.
1: Gute Laune. Ja.
0: Jetzt, also Trager René hat alles offiziell gemacht, jetzt können wir den Freitag starten. Ich hoffe, ihr fühlt euch jetzt besser.
1: Ja.
0: Ja, der, das macht was mit einem.
1: Doch,
0: Trager René macht was
3: wenn
0: mit
3: der nicht da ist, fehlt was.
0: Dann fehlt was. So, Michael Schulte, Lovesick, Actuality, damit schicken wir euch jetzt in den Freitag. Moin.

0: 5.14 Uhr, guten Morgen, auf in den Freitag, ihr hört Ostseewelle und das Guten Morgen wird da einmal komplett umgeschlagen.
1: Ja, wirklich nach dem schwülwarmen Tag gestern ist es heute Morgen richtig angenehm, so um die 18 Grad haben wir, dazu wird es ein freundlicher Tag mit Sonne, Wolken, zum Nachmittag so ein bisschen Regen mit dabei, bis 28 Grad.
0: Wir haben heute Morgen leider auch schon eine Vollsperrung, die ist auf der A14 Richtung Karstädt, zwischen Jesendorf und Schwerin Nord ist alles dicke dicht, da gab es einen Unfall mit einem LKW in der Nacht. Und die Bergung dauert voraussichtlich noch bis 7 Uhr. Ist noch nicht ganz hundertprozentig, aber wir halten euch da auf jeden Fall auf dem Laufenden. Und Landkreis Ludwigslust-Parchim zwischen Gleisin und Hornkarten, also bei Ludwigslust da, sind Kühe an der Straße unterwegs. Vorsicht! Habt ihr noch mehr? Ruft ihr durch auf der 0381 49 78 110. Und wir haben für euch jetzt einen aktuellen Hit von Aus. Das ist schöne Powernummer. Pick up! Ja.

0: Es ist 5.21 Uhr, ihr hört Ostseewelle, hübschen guten Morgen am Freitag. Vor gut zwei Monate ungefähr ist es her, da haben wir hier im Guten Morgen ein Versprechen gegeben und dieses Versprechen, das lösen wir heute ein.
1: Wir hatten Leandro de la Vega zu Gast im Ostseewelle-Studio. Mhm. Er kommt aus Rabensteinfeld bei Schwerin und ist gerade mal 13 Jahre alt und produziert schon Musik auf dem Level von David Guetta und Co.
0: Absolut.
1: So, Uwe, und du produzierst ja auch Musik.
0: Genau.
1: Hast schon den ein oder anderen Hit rausgehauen.
0: Mhm.
1: Und da hatte Andrea so eine Idee.
2: Du hast schon viele Hits gelandet, hast 70.000 Klicks bei YouTube oder Abonnenten besser gesagt.
0: Abonnenten, ja.
2: 70.000 bei TikTok und ich weiß, Leandro, du brauchst jemanden auf Augenhöhe. Vielleicht hättest du ja mal Lust, was mit Uwe zu machen.
3: Natürlich.
2: Von der Körpergröße kommt es jetzt auch
0: du
2: hin.
0: Du setzt mich jetzt auch gar nicht unter Druck.
2: Nö, wollte ich jetzt.
0: Aber schön, dass wir das so machen. Also, dann komme ich dich mal besuchen. Du hast ja ein sehr schönes Studio und dann machen wir mal einen Song zusammen. Das ist hiermit jetzt gebongt. Und den werden wir dann hier, ich habe mit unserem Chef noch nicht gesprochen, aber den werden wir dann hier auch.
2: Das ab.
0: Ja, den stellen wir dann natürlich auch hier bei Ostseewelle vor, ne?
3: Ja.
0: Leandro.
2: Oh, wunderbar. Mensch, und wenn ihr noch eine Background-Tänzerin braucht, ne? Also ich biete mich gerne an.
0: Oh, was gut, dass du nicht Sängerin gesagt hast. Tja, Leute. Und heute ist es endlich soweit. Wir haben uns zusammengesetzt. Wir haben einen Song zusammen gemacht. Unser Chef durfte den auch schon mal anhören und hat ihn abgesegnet. Und den möchten wir heute vorstellen. Und zwar 8.50 Uhr haben wir eine Verabredung und wir haben auch noch eine Überraschung für Leandro. Mhm. Aber das alles ab um 8 würde ich sagen, weil er kommt ja zu uns live auch ins Studio heute Morgen nochmal.
1: Freue mich drauf, ich bin schon richtig gespannt. Also ich würde am liebsten jetzt schon reinhören.
0: Nee, ist nicht, Elisabeth. Mann, lass mal 8.50 Uhr, nein, da brauchst du auch nicht diesen Schlafzimmerblick auflegen. Das hilft nichts bei mir.

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2: Guten Morgen, es ist 5.30 Uhr. Ihr hört Ostseewelle, nur wenige Augenblicke. Dann sind wir wieder da und haben für euch Two Colors, schöne Powernummer, Heavy Metal Love. Und es gibt alle aktuellen Hits, zum Beispiel mit Jennifer Lopez und David Guetta, Save Me Tonight. Und was Sommerliches aus den 90ern mit Big Mountain.
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2: 30 Ostseewelle hier mit dem guten Morgen-Update von Yvonne Siegert-Machotzig.
5: Heftige Unwetter nach Hitzetag. Sturm und Gewitter haben viele Bäume umgerissen. Verkehrsschilder sind auf die Straßen gestürzt und es gab einige Leichtverletzte. Auch Wassersportler sind vom Sturm überrascht worden. Auf der B5 bei Redefin kippte ein Baum auf ein Auto. Bei Lübesse ist einer auf einen LKW gestürzt. Während sich die Waldbrandlage in Frankreich und Spanien langsam entspannt und da auch Tausende nach Hause zurückkehren, ist die Situation in Griechenland und vor allem in der Türkei weiter angespannt. Da gibt es Trockenheit, Hitze und jede Menge Wind. Feuer gibt es vor allem aktuell rund um die Urlaubsregion Antalya.
2: Alle wichtigen Infos hört ihr jederzeit nochmal nach in der Ostseewelle-App und alles ausführlich gibt's wieder um 6. Jetzt sind wir erstmal beim guten Morgenwetter. Elisabeth.
6: Wir haben aktuell zwischen 17 und 18 Grad, ist eine recht angenehme Luft. Dazu bekommen wir heute einen Mix aus Sonne und Wolken. Die Sonnenscheindauer liegt zwischen 10 und 13 Stunden. Zum Nachmittag gibt es dann einige Schauer, zum Teil auch Gewitter. Aktuell so eine kleine Regenwolke im Landkreis Vorpommern-Rügen unterwegs, die verzieht sich dann aber auch erstmal. Und der Zwei-Tage-Trend, morgen am Samstag und übermorgen am Sonntag bleibt es recht freundlich. Es kann hier und da mal einen kurzen Husch geben, bis 27 Grad.
2: 5.32 Uhr, Ostseewelle, der beste Verkehrsservice für unser Land mit der A14 Richtung Karstädt. Zwischen Jesendorf und Schwerin Nord, Vollsperrung nach einem Unfall mit einem LKW. Das dauert da auch noch ein bisschen, also bis um 7 wohl auf jeden Fall. Landkreis Ludwigslust-Parchim zwischen Gleisin und Hornkarten, bitte aufpassen, da sind Kühe an der Straße unterwegs. Blitzer, Blitzer, von euch gemeldet auf der A24 Richtung Hamburg zwischen Zachentin und Gallin. B96 zwischen Lietze und Bergen, höher als Wieg. Und Rügenzubringer Richtung A20 zwischen der Abfahrt Rostock und Parkplatz Rügenblick. Auf der 103 stehen sie, Ortseingang Warnemünde aus Rostock kommend. B104 Kamps Richtung Rampe unter der Autobahnbrücke. B105 Ampel Rheinberg aus Greifswald kommend. B192 Ortsausgang Wulkenzien Richtung Penzlin. B195 Zachentin am Schalsee Richtung Ratzeburg. Zwischen Benz und Bansin in Alt-Salentin, zwischen Bodin und Renzow. Christinenfeld Richtung Wismar, Drehenkrögen Richtung Ludwigslust, Güstrow aus Zehna kommend, hier am Aldi, und Röbel Richtung Dambeck. Habt ihr noch mehr entdeckt, dann ruft er durch auf der 0381 49 78 110, denn keiner meldet mehr aktuelle Flitzerblitzer.
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2: Moin!
8: Yippie, Freitag, Hände hoch, Wochenende!

Moin, auf den Freitag. Ihr hört Ostseewelle, 5.35 Uhr. Und jetzt gibt's erstmal was, was ein bisschen unter die Haut geht. Ein bisschen Melancholie verschafft. James Blunt.

0: 5.39 Uhr ist es, ihr hört Ostseewelle. Guten Morgen. Gibt gleich wieder ein bisschen Schub in die Boxen mit Jennifer Lopez und David Guetta. Aktuell Hit Save Me Tonight. Vorher werden wir aber erstmal die Lieblingsschlagzeilen des Morgens erzählen. Elisabeth für Andrea.
1: Ich habe gefunden, Bayern zu gut für die Anzeigetafel. Lustige Szene im Testspiel. Ich bin jetzt nicht der Riesenfan vom FC Bayern München. Ich finde, das sind auch alles nur Erfolgsfans. Entschuldigung, wenn ich mich da jetzt oute.
0: Du bist, ja, das ist ein Hansa-Fan. Ne? Ja. Das ist, da bleibst du durch.
1: So, aber das finde ich recht witzig. Die hatten jetzt ein Trainingslager am Tegernsee und haben das jetzt abgeschlossen mit einem Testspiel gegen einen Kreisliga-Club FC Rottach-Egern und haben das 15:0 gewonnen. Aber die Anzeigetafel blieb beim 10:0 auf einmal stehen.
2: Ach,
1: ging nicht mehr weiter. Ja. Erst dachten alle so, hä, geht das hier nicht höher, ne? Hm. Doch, kein Problem, ne? Weil zweistellig ging ja sowieso mit dem 10:0. 15:0 haben sie dann auch irgendwann hingekriegt, aber der Stadionsprecher sagte dann auch, die Anzeigetafel kann schon weiter als 10 zählen, aber die Verantwortlichen, die bedienen sich gerade beim Weißbier.
0: Alles klar. Gut. Yvonne.
2: Stewardess in Lack und Leder habe ich für euch. War allerdings ein Mann drin. Und zwar ist der geflogen von London nach Berlin. Mhm. Und der war mit einer Mülltüte unterwegs und hat dann das Stewardess gespielt. Alle, die da drin saßen in dem EasyJet-Flieger, die haben sich nicht einbekommen. Und Hintergrund der Aktion war, das war ein Junggesellenabschied. Und in diesem sozusagen SM-Kostüm steckte sozusagen der zukünftige Bräutigam. Mhm. Der hatte dann noch obendrauf eine Wette verloren. Und dann haben seine Jungs, mit denen er unterwegs war, vorne gefragt bei der Crew, ob der da mitmachen darf. Und dann hat ihm die Besatzung einen Müllbeutel gegeben, hat vorher geguckt, ob Kinder da sind, hat gesagt, pass auf, kannst du uns hier helfen auf dem Flug? Und der ist dann da unterwegs gewesen, der hat ihnen geholfen zu bedienen. Gibt es auch ein paar Videos, ein paar Fotos heute Morgen bei der Bild-Zeitung. Finde ich cool, dass die das so mitmachen und muss sagen, ich hätte auch schön abgefeiert.
0: Ja, ja. Ich feiere noch in Deutschland einen Lotto-Millionär.
2: Oh,
0: gibt nämlich einen neuen, genau. Tipper aus Bremen, also gar nicht so weit weg hier von uns, ist seit gestern um 1,5 Millionen Euro reicher.
2: Schön, geht, ja.
0: Spiel
2: ja.
0: 77 hat er mitgemacht. Die Zahlen 4, 3, 3, 2, 0, 4 und die 6. Damit hat er dann alles richtig gehabt und als einziger in ganz Deutschland abgeräumt. Und anders als beim Spiel 77 ist allerdings der Jackpot bei 6 aus 49 gestern ungeknackt geblieben. Da sind wir weiterhin
1: bei 50 Millionen, ne?
0: Bei einem Rekord-Jackpot.
1: Das ist Wahnsinn.
0: Genau, so sieht es nämlich aus. Also vielleicht doch nochmal Lotto spielen.
2: Och, ist nichts für mich, du, das ganze Gezähle den ganzen Tag, dann hast du auch so dreckige Pfoten von dem ganzen Geld.
0: Na gut, Yvonne, dann ist es ja nicht schlimm. Das kannst du uns ja überlassen.
1: Uns geben,
0: ja, genau.
2: Mach ich.
0: 5.41 Uhr ist es, ihr hört Ostseewelle, moin.

0: 5:45 ist es. Ihr hört Ostseewelle. Guten Morgen auf in den Freitag mit einem Kurzblick aufs Guten Morgenwetter.
1: Zwischen Triebsees und Stralsund gibt es aktuell so eine Regenwolke. Die verzieht sich aber und dann bleibt es auch erstmal trocken bei einem Sonne-Wolken-Mix. Bis 28 Grad heute.
0: Wir haben die A14 Richtung Karstädt. Zwischen Jessendorf und Schwerin Nord gab es ja heute Nacht einen Unfall. Sie haben gesagt, bis um 7 soll es dauern damit der Vollsperrung, aber jetzt sehe ich gerade, dass sie tatsächlich das geschafft haben, die Autobahn wieder frei zu machen. Also die A14 zwischen Jessendorf und Schwerin Nord jetzt eben wieder freigegeben. Sehr gut. Dann moin.
2: Guten Morgen, hier ist Peggy. Hey. Am Kanonsberg sind die Ampeln ausgefallen.
0: Ah, immer noch. Okay. Also wir haben uns heute Morgen ja schon gefragt. Wir sind ja da in Rostock auch am Kanonsberg lang. Ampeln gingen nicht. Ja. Gedacht, okay, die sparen jetzt vielleicht doch ein bisschen Strom. Aber dann scheinen die ja immer noch nicht zu gehen. Da bitte auf die Verkehrszeichen achten. Habt ihr noch mehr entdeckt, ruft ihr durch auf der 0381 49 78 110.

0: Sommergefühl vom Nachmittag, was wir hier noch mit reinnehmen.
1: Oh,
0: ne?
1: Ja.
0: Auch wenn es gescheppert hat ohne Ende, windig war, Bäume umgefallen sind, aber den Nachmittag kann uns keiner mehr nehmen mit den Temperaturen. Herrlich. Ihr hört Ostseewelle übrigens, es ist 11 Minuten vor 6 und gut, wir machen gleich mal weiter hier mit Miley Cyrus, His End of the World.

0: Guten Morgen in der Ostseewelle, 6:07 ist es. Die Ersten sind schon fleißig heute Morgen. Wer keine Ferien hat, ist unterwegs. Ne? Und diese Zeit, zum Beispiel unsere Reinigungskräfte, die sind schon unterwegs und sorgen dafür, dass wir es alle gut haben, alles sauber ist.
1: Danke dafür.
0: Jo, wir unterstützen

0: Moin, ihr hört Ostseewelle. Die meiste Musik mit allen aktuellen Hits auch in der nächsten halben Stunde. Sommersound von Shakira und Burna Boy, Die Die und Kulthit aus den 90ern von Snap dabei.
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5: Unwetter überrascht viele Wassersportler, Baum fällt auf Laster. Feuerentspannung in Frankreich, aber neue Brände in der Türkei. 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
6: Sonne, Wolken, ein bisschen Regen zum Nachmittag bis 28 Grad.
5: Guten Morgen, ich bin Yvonne Siegert-Machotzek. Die heftigen Unwetter mit Sturm, Gewitter und jeder Menge Regen sind vorbei. Bei Altmeteln im Kreis Nordwestmecklenburg hat gestern eine gerissene Oberleitung ein Feld in Brand gesetzt. In Schwerin und in Rostock waren mehrere Wassersportler in Seenot. Ein Mann kenterte zum Beispiel mit seinem Boot auf der Warnow und ist leicht verletzt worden. Und auch bei Verkehrsunfällen landesweit gab es mehrere Verletzte. Auf der B5 bei Redefin stürzte ein Baum auf ein Auto. Bei Lübesse traf einer einen LKW. Landesweit riss der Sturm Bäume und Äste ab und auch Verkehrsschilder landeten auf den Straßen. Die A14 bei Schwerin Nord ist nach dem tödlichen Unfall heute Nacht weiter gesperrt. Dort sind ein Laster und ein Auto zusammengestoßen. Nach Ostseewelle-Informationen ist dort auch ein Mensch ums Leben gekommen.
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5: Neuer Ärger für Kanzler Merz. Nach dem CDU-internen Streit um die Kabinettsumbildung geht es da jetzt um die Rentenreform. Die Ministerpräsidenten von Sachsen, Sachsen-Anhalt und Thüringen lehnen die geplante Abschaffung der Rente nach 45 Beitragsjahren ab. Sie fordern, die besonderen Situationen der Menschen im Osten zu berücksichtigen. Die drei CDU-Politiker pochen dabei auch auf ihre 12 Stimmen im Bundesrat und stellen sich da offen gegen die Merz-Pläne. Während sich die Waldbrandlage in Frankreich und Spanien leicht entspannt und Tausende dort nach Hause zurückkehren, ist die Situation in Griechenland und der Türkei dagegen weiter angespannt. Dort gibt es Trockenheit, Hitze und viel Wind und das Löschen ist schwierig, vor allem rund um die Urlaubsregion Antalya. Dort gibt es aktuell 3 verschiedene große Waldbrände. 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Und jetzt das Guten Morgenwetter mit Elisabeth.
6: Da haben wir aktuell 16 Grad, in Bad Doberan, da haben wir 18 Grad. Dazu werden es heute bis zu 28 Grad, geht also noch ein bisschen nach oben. Heute mal so ein bisschen durchatmen, trotzdem angesagt nach der schwülen Hitze gestern. Einen kleinen Regenhusch gibt es aktuell noch im Landkreis Vorpommern-Rügen, der verzieht sich, dann bleibt es auch erstmal trocken. Und wir haben einen Sonne-Wolken-Mix. Die Sonnenscheindauer liegt zwischen 10 und 13 Stunden. Erst zum Nachmittag und Abend gibt es dann im Südwesten unseres Landes ein paar Schauer und auch Gewitter. Und es weht ein schwacher bis mäßiger Wind, an der Küste teils auch Böig aus nordwestlichen Richtungen. Der Zwei-Tage-Trend, morgen am Samstag wechseln sich Sonne und Wolken immer wieder ab. Es kann hier und da mal so einen ganz kleinen Regenhusch geben, bis 24 Grad. Übermorgen am Sonntag wird es dann richtig freundlich, richtig sonnig und es bleibt trocken bei 24 Grad maximal.
0: 6.03 Uhr, Ostseewelle, der beste Verkehrsservice für unser Land. Mit der A14 Richtung Karstadt immer noch, ihr habt es ja vielleicht in den Ostseewelle-Nachrichten mitbekommen, zwischen Jesendorf und Schwerin Nord ein Unfall und deswegen weiterhin die Autobahn gesperrt, weil da noch Reinigungsarbeiten laufen. Haben sie vorhin nur kurz mal durchgelassen, ein paar, und jetzt ist da wieder dicht. Und Stadtverkehr Rostock an der Kreuzung am Kanonsberg, da sind die Ampeln ausgefallen, hier bitte auf die Schilder achten. Dann Flitzerblitzer. Stehen auf der A24 Richtung Hamburg zwischen Zarentin und Galin. B96 zwischen Lietze und Bergen, höher als Weg. Und Rügenzubringer Richtung A20 zwischen der Abfahrt Rostock und Parkplatz Rügenblick. Auf der 103 stehen sie Ortseingang Warnemünde aus Rostock kommend. B104 Kamps Richtung Rampe unter der Autobahnbrücke. B105 Ampel Rheinberg aus Greifswald kommend. B192 Ortsausgang Wulkenzien Richtung Penzlin. B195 Zarentin am Schalsee Richtung Ratzeburg. Zwischen Benz und Bansin in Alzallenthin. Zwischen Bodin und Renzo stehen sie Christinenfeld Richtung Wismar auch, drehen Krögen Richtung Ludwigslust, ihr meldet schon Güstrow aus Zehner kommend am Aldi und Röbel Richtung Dambeck. Habt ihr noch mehr entdeckt, ruft er durch auf der 0381 49 78 110, denn keiner meldet mehr aktuelle Flitzerblitzer.
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7: So, eine Wortmeldung noch.
8: Guten Morgen, liebes Ostwelle-Team, hier ist der Christian. Ich habe gerade gehört, die Durchsage vom Kanonsberg mit den Ampeln Ausfall. Wenn man die Ampeln nicht gehen, dann bricht bei vielen Fahrern ja schon Panik aus. Ne? Wir wissen ja auch gar nicht mehr, wie das überhaupt ist, wenn die Polizei auf der Kreuzung steht. Ne? Das ist doch einfach. Siehst du Brust oder Rücken, musst du auf die Bremse drücken. Siehst du seine Hosennaht, hast du freie Fahrt. So einfach ist das. So, dann wünsche ich euch noch einen schönen Freitag. Macht weiter so, ne?
7: Jawohl, Dankeschön nochmal für die kleine Aufklärung. Also da bitte Vorsicht. Gleich haben wir für euch Shakira, wie versprochen, mit Dai Dai, aktuelle Nummer. Vorher gibt's Hurts und Purple Disco Machine. Auf in den Freitag. Moin.
6: Moin.

0: Also ich sag mal, ich weiß nicht, ob ich das damals gemacht hätte, weil in den Ferien hätte ich mir auch was Besseres vorstellen können. Aber ich finde es cool, dass die Schüler da so einen tollen Ferienjob leisten. 6.12 Uhr, ihr hört Ostseewelle. Moin.
1: Ja, während wirklich die meisten in den Ferien ausschlafen oder am Strand liegen, heißt für ein paar Jugendliche in Lötz im Landkreis Vorpommern-Greifswald einmal schnappen und los geht's, denn die bringen gerade ihre Schule auf Hochglanz.
0: Krass, ja.
1: Grundschule, regionale Schule und im Hort heißt es Toiletten putzen, Wände schrubben, Tische reinigen, Böden sauber machen. Also wirklich das, was sonst im Schulalltag genutzt wird. Mhm. Und die Stadt hat dafür Ferienjobs ausgeschrieben.
0: Und das Verrückte ist ja, dass diese Ferienjobs so beliebt sind, dass für die Winterferien 2027 schon genug Bewerber da sind und ja eigentlich die Jobs schon weg sind. Ne?
1: Richtig also, coole Sache.
0: Ja, Dankeschön an alle, die das machen. Weil hinterher freut man sich, vor allem, wenn die Klos sauber sind. Ne?
1: Ja.
0: Kann man wieder rauchen gehen. Die Ostseewelle, moin.

0: 6.16 Uhr ist es, ihr hört Ostseewelle. Ah, Freitag haben wir. Auf geht's, guten Morgen.
1: Yippie, Freitag, Hendo, Wochenende.
2: 18 Grad haben wir aktuell an der Seebrück in Heiligendamm und da startet heute Abend das Fackelschwimmen. Also da gehen rund 40 Rettungsschwimmer nach Sonnenuntergang mit der Fackel dann in die Ostsee, zeigen da ihre Choreografie. Wetter spielt auch mit, bis zu 28 Grad sind heute maximal drin. Sonne-Wolken-Mix haben wir zum Nachmittag und Abend, kann es nur mal so einen kleinen Husch geben.
0: Die A14 Richtung Karstädt immer noch gesperrt zwischen Jesendorf und Schwerin Nord. Da gab es heute Nacht einen Unfall mit einem LKW und das wird wohl jetzt noch bis um 7 auf jeden Fall dauern. Moin!
3: Moin, Mathis hier. Na? Ich wollte Pizza durchgeben. Von Melchin Richtung Neukahlen, am Ende vom Wald.
0: Nehmen wir. Danke. Habt ihr auch noch was entdeckt, ruft er durch. 0381 49 78 110. Und die erfolgreichste Country-Sängerin, ja, aus unserem Raum, auf jeden Fall jetzt mit dabei, Amy McDonald. Hier ist Amda.

0: auf in den Freitag, meine Lieben. Ihr hört Ostseewelle, 6.20 Uhr ist es und gleich gibt's einen richtig coolen 90er von Snap. Rhythm is a Dancer.
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0: 31. Juli, Andrea ist im Urlaub, dafür Elisabeth da. Es geht los mit Widder.
2: Der Juli verabschiedet sich mit einem kleinen Erfolg, über den ihr euch ehrlich freuen dürft.
0: Stier.
2: Heute steht Genießen auf dem Programm, ob Lieblingsessen, Sonnenstrahlen oder entspannter Abend. Ihr macht genau alles richtig.
0: Zwillinge.
2: Ein spontaner Einfall sorgt dafür, dass euer Freitag eine überraschende Wendung nimmt.
0: Krebs.
2: Jemand verabschiedet den Monat mit einer netten Geste oder lieben Nachricht. Das sorgt für einen richtig schönen Start ins Wochenende.
0: Löwe.
2: Heute dürft ihr ruhig einmal auf das zurückblicken, was ihr in den letzten Wochen geschafft habt.
0: Jungfrau.
2: Ein Plan für den August nimmt heute ganz nebenbei schon Form an. Die Vorfreude wächst dabei mit jeder Minute.
0: Waage.
2: Mit eurer lockeren Art macht ihr diesen Freitag für andere gleich ein bisschen schöner.
0: Skorpion.
2: Eine Sache, die euch lange beschäftigt hat, verliert heute endgültig an Bedeutung und das fühlt sich angenehm befreiend an.
0: Schütze.
2: Der Sommer zeigt sich für euch nochmal von der besten Seite. Ihr nutzt jede Gelegenheit, den Abend draußen zu verbringen.
0: Steinbock.
2: Heute könnt ihr mit gutem Gewissen den Schreibtisch oder die To-Do-Liste hinter euch lassen.
0: Wassermann.
2: Mit einer originellen Idee sorgt ihr heute für einen gelungenen Tag. Andere nehmen eure gute Laune gerne mit.
0: Und bei den Fischen haben wir die Tamandua-Rüsselfische heute.
2: Mit zum Monatsabschluss habt ihr ein dickes Plus in der Tasche.
0: Oh, wenn das nichts ist.
2: Ja.
0: 7 Uhr, 6.21 Uhr, ihr hört Ostseewelle. Moin.

0: So viel Sommersound auch in der nächsten halben Stunde. Moin, 6:03 ist es. Ihr hört Ostseewelle, die 2000er mit Blue Lagoon dabei. Chris Cap, Liar Liar, auch ein sehr cooles Ding. Und die meiste Musik mit allen aktuellen Hits gibt's gleich mit Dermot Kennedy, Funeral.
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0: Es ist 6.30 Uhr, Ostseewelle hier mit dem Guten Morgen-Update von Yvonne Siegert-Machotzig.
10: Heftige Unwetter nach Hitzetag. Sturm und Gewitter haben jede Menge Bäume umgerissen. Verkehrsschilder sind auf die Straßen gestürzt und es gibt einige Leichtverletzte. Auch Wassersportler wurden vom Sturm überrascht. Auf der B5 bei Redefin kippte ein Baum auf ein Auto und bei Lübesse ist einer auf einen LKW gestürzt. Während sich die Waldbrandlage in Frankreich und in Spanien entspannt, dort konnten auch Tausende jetzt nach Hause zurück, ist die Situation in Griechenland und in der Türkei weiter angespannt. Trockenheit, Hitze und Wind fachen da die Flammen an. Rund um die Urlaubsregion Antalya lodern aktuell mehrere Waldbrände.
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10: Alle vier Feuerwehrleute, die bei dem Schuppenbrand in Seelen auf Rügen verletzt wurden, sind raus aus der Klinik. Zwei sind aber noch krankgeschrieben. Ausgebrochen sind die Flammen zwischen mehreren Schuppen am Mittwoch und während da gelöscht wurde, explodierten noch Gasflaschen. Ursache für das Schuppenfeuer war ein technischer Defekt.
0: Alle wichtigen Infos hört ihr jederzeit nochmal nach in der Ostseewelle-App und alles ausführlich gibt's wieder um 7. Jetzt kommen wir zum Guten Morgen mit der Elisabeth.
12: Wir haben zwischen 17 und 18 Grad. Bis zu 28 Grad werden es heute. Es bleibt erstmal trocken bei einem Sonne-Wolken-Mix. Die Sonnenscheindauer liegt zwischen 10 und 13 Stunden. Zum Nachmittag und Abend kommen dann von Südwesten her ein paar Schauer und zum Teil auch noch Gewitter. Dazu weht ein schwacher bis mäßiger Wind, teils auch böig aus nordwestlichen Richtungen. Der Zwei-Tage-Trend bleibt dann recht freundlich. Sonne, Wolken, mal so ein kleiner Husch am Samstag mit dabei. Bei Temperaturen zwischen 24 und 27 Grad.
0: 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A14 Richtung Karstädt immer noch gesperrt zwischen Jesendorf und Schwerin Nord. Dort gab es einen Unfall, Aufräumarbeiten laufen voraussichtlich noch bis um 7. Stadtverkehr Rostock, die Kreuzung am Kanonsberg, da bitte aufpassen, sind die Ampeln ausgefallen, also da auf die Schilder auf jeden Fall achten. Dann Flitzerblitzer stehen auf der A24 Richtung Hamburg zwischen Zarrentin und Gallin. B96 zwischen Lietzow und Bergen höher als Weg. Und Rügenzubringer Richtung A20 zwischen der Abfahrt Rostock und Parkplatz Rügenblick. B103 Ortseingang Warnemünde aus Rostock kommend. B104 Kamps Richtung Rampe unter der Autobahnbrücke. B105 Ampel Rheinberg aus Greifswald kommend. B192 stehen zur Ortsausgang Wulkenzien Richtung Penzlin. B195 Zarrentin am Schalsee Richtung Ratzeburg. Ihr habt schon Bescheid gegeben, B197 stehen sie in Sarnow beidseitig. Zwischen Benz und Bansin in Alt-Salentin. Zwischen Bordin und Renzo, Christinenfeld Richtung Wismar, Drehen-Krögen Richtung Ludwigslust. In Güstrow aus Zehna kommend am Aldi. Dann in Hagenow, Fritz-Reuter-Straße stadtauswärts. Zwischen Malchin und Neukalen stehen sie im Wald. Röbel Richtung Dambeck. Zwischen Zarrentin und Wittenburg, Höhlschall-Mühle beidseitig. Und moin noch.
13: Morgen, hier ist der Alex. Ich wollte euch einen Blitzer melden. Klingt Richtung Waren.
0: Klingt Richtung Waren ist 192. Alles klar, danke. Habt ihr noch was entdeckt, ruft ihr durch. 0381 49 78 110. Denn keiner meldet mehr aktuelle Flitzerblitzer.
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0: Ja, fürs Guten Morgen Team ist das ein sehr wichtiger Freitag, ein aufregender Freitag, denn wir lösen heute Morgen ein Versprechen ein. Wir haben ja vor, also kurz nach Pfingsten, was da war, Leandro de la Vega bei uns im Studio. 13 Jahre ist er mittlerweile alt und produziert schon Musik, also wirklich vom Allerfeinsten. Und wir haben damals gesagt, lass uns doch mal zusammen einen Song starten. Mhm. Und den haben wir fertiggestellt. Und der ist heute erschienen. Offiziell auch überall gibt es den schon zu kaufen. Mhm. Und den stellen wir euch heute dann mit der Ostseewelle Radio-Premiere auch vor. Und zwar 8.50 Uhr.
12: Ich bin schon richtig gespannt und aufgeregt.
0: Dürfte auch sein. Ich bin auch auf eure Meinung gespannt.
12: Ja.
0: Jetzt gibt es erstmal Dermot Kennedy. Das ist schon ein Hit. Aktuelle Nummer Funeral. Moin.
12: Moin. Moin.

0: Ihr hört Ostseewelle um 6.42 Uhr.
1: Also ich weiß nicht warum, aber bei der heutigen Folge von unserem Kollegen Jans Herbst muss ich irgendwie an Andrea Sparmann hier aus dem Guten Morgen denken.
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3: Mütter können ja zugleich mit ihren Kindern reden und sich mit anderen Müttern austauschen.
4: Ja, und seit wann macht ihr hier Urlaub?
5: Matteo, nicht barfuß über die Muscheln, sonst gibt's wieder ein Aua.
4: Ja, wir sind gestern gerade angereist.
5: Matteo, das Förmchen gehört der Paula.
3: Und ganz beeindruckend wird's dann ja, wenn die Mama auch noch ihren Hund dabei hat und mit ihrer Mutter zu Hause telefoniert.
4: Ja, fein, Rocky. Wo kann man denn hier im Ort mal schön essen gehen?
5: Matteo, nicht an den Haaren ziehen!
4: Ja, Mama, gießt du bitte auch die Blumen im Arbeitszimmer?
5: Rocky, sitz!
4: Gibt's hier denn einen schönen Italiener?
5: Matteo, noch einmal und wir gehen nach Hause!
3: Fragt sich nur, wann und wie diese Mama sich im Urlaub entspannt.
4: Oh, wir lassen einfach mal die Seele baumeln. Wir haben hier im Urlaub gar keinen Stress.
5: Rocky, Mama, Matteo!
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0: Gemeinsam starten wir diesen Freitag. Ihr hört Ostseewelle.
1: Freitag, Hände hoch, Wochenende.
0: So sieht's aus und wir gucken mal ganz kurz aufs Guten Morgenwetter.
2: Gestern erst Schwitzehitze, dann Unwetter. Jetzt hat sich das Wetter so ein bisschen beruhigt. Wir haben heute einen Mix aus Sonne und Wolken. Zum Nachmittag kann es ein paar Schauer geben, bis 28 Grad.
0: Die A14 Richtung Karstadt immer noch gesperrt zwischen Jesendorf und Schwerin-Nord. Da gab es heute Nacht einen Unfall. Dann moin.
3: Moin, hier ist der Micha aus Stras und der Blitzer zwischen Abfahrt Rostock auf dem Zubringer und Parkplatz Rügenblick ist nicht mehr da. Liebe Grüße.
0: Jawohl, machen auch Wochenende. Moin.
4: Moin, hier ist der Jan. Ich wollte mal einen Blitzer verpetzen und zwar zwischen Bahn und Kling da in der 70er auf beide Seiten.
0: 192, Dankeschön. Habt ihr noch mehr entdeckt, dann ruft er durch 0381 49 78 110. Und gleich geht's bei uns darum. Was da passiert ist, das hört ihr nach Chris Kapp, Liar Liar, hier bei Ostseewelle, 6.48 Uhr.

0: gleich Gänsehaut, du. Die Ostseewelle, es ist 9:09. Moin.
1: Ja, das waren mal ein paar ordentliche Gewitter am Abend. Vor allen Dingen der Landkreis Rostock und der Landkreis Ludwigslust-Parchim haben richtig was abbekommen. Die Feuerwehren, die waren im Dauereinsatz.
0: Ja, und den Schock fürs Leben, den haben wohl eine Mutter und ihre Tochter bekommen. Eva, 14 Jahre alt, und ihre Mama, die waren mit ihrem Auto unterwegs auf der B5 bei Redefin. Die hatten da Sachen für den Umzug mit dabei. Und wie man das öfter mal so macht bei so heftigem Wetter, hat Eva eben alles im Auto gefilmt. Und womit sie nicht gerechnet hat, dass sie den Moment einfängt, in dem ihnen ein Baum direkt vors Auto kracht. Da hat es eine riesige Eiche entwurzelt bei dem Sturm und die sind da auch mit dem Auto reingekracht, aber die hatten einen absoluten Schutzengel. Beide sind unverletzt geblieben.
1: Gott sei Dank.
0: Ja.
1: Alles zu den heftigen Unwettern von Abend hört ihr auch gleich in den Ostseewelle-Nachrichten um 7. This one is dedicated to the heartbroken lovers.

0: Drei Minuten vor sieben ist es, ihr hört Ostseewelle und unser Oberamtsrat Alfred Clausen, der ist traurig. Sowas von, was da los ist, das hört ihr um 7.20 Uhr hier bei Ostseewelle. Und die meiste Musik mit allen aktuellen Hits gibt's auch. Gleich gute Laune von Fastboy, Beautiful Life.
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9: Unwetter überrascht viele Wassersportler, Ast verletzt Lkw-Fahrer. Mineralölkonzerne wollen nicht sagen, warum Tanken so teuer ist. Das Guten Morgenwetter mit Elisabeth.
10: Heute Sonne, Wolken, etwas Regen bis 28 Grad.
9: Guten Morgen, ich bin Yvonne Siegert-Machotzek. Die heftigen Unwetter mit Sturm, Gewitter und viel Regen sind vorbei. Bei Altmeteln im Kreis Nordwest-Mecklenburg hat eine gerissene Oberleitung ein Feld in Brand gesetzt. In Schwerin und in Rostock waren am frühen Abend gleich mehrere Wassersportler in Seenot. Ein Mann kenterte mit seinem Boot auf der Warnow und wurde verletzt. Und auf dem Plauer See klammerten sich Menschen an einer Boje fest. Immer wieder sind auch Äste oder Bäume auf Straßen gestürzt. Auf der B5 fuhren eine Mutter und ihr Kind im Auto gegen eine Eiche. Die beiden sind unverletzt geblieben. Bei Lübbesse traf ein großer Ast einen LKW. Das Fahrerhaus ist komplett zertrümmert worden. Der Fahrer dort wurde leicht verletzt. Die A14 bei Schwerin Nord ist heute Morgen nach dem tödlichen Unfall in der Nacht immer noch gesperrt. Ein Laster und ein Auto sind da zusammengestoßen. Ein Mensch ist nach Ostseewelle-Informationen dabei ums Leben gekommen.
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9: Die Mineralölkonzerne wollen uns nicht erklären, warum Tanken so teuer ist. Zwei Unternehmen klagen sogar gegen das Bundeskartellamt, denn die Wettbewerbshüter wollten eigentlich wissen, wie genau die Preise zustande kommen. Aufgelistet werden sollten dafür die Kosten pro Liter, also der Einkauf, dann Transport, Herstellung und die Raffineriekosten. Die Mineralölkonzerne sagen aber, so viele Daten können wir in kurzer Zeit nicht bereitstellen. Neuer Ärger für Kanzler Merz. Nach dem CDU-internen Streit um die Kabinettsumbildung geht es jetzt um die Rentenreform. Die Ministerpräsidenten von Sachsen, Sachsen-Anhalt und Thüringen lehnen die geplante Abschaffung der Rente nach 45 Beitragsjahren ab. Also das ist das frühere in Rente gehen. Sie fordern, die besonderen Situationen der Menschen im Osten zu berücksichtigen und die drei CDU-Politiker pochen dabei auch auf ihre 12 Stimmen im Bundesrat. 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Und jetzt das Guten Morgenwetter mit Elisabeth.
10: Aktuell haben wir um die 19 Grad bei uns in Mecklenburg-Vorpommern. Bis zu 28 Grad sind heute drin, an der Küste so um die 21. Und dazu ist es erstmal recht freundlich, ein Sonne-Wolken-Mix, die Sonnenscheindauer liegt zwischen 10 und 13 Stunden. Zum Nachmittag und Abend kommen dann von Südwesten her ein paar Schauer und es kann auch noch mal ein paar Gewitter geben. Und es weht ein schwacher bis mäßiger Wind an der Küste, teils auch böig aus nordwestlichen Richtungen. Der Zwei-Tage-Trend, morgen am Samstag kann es zwischendurch etwas Regen geben. Dazu Sonne-Wolken-Mix, übermorgen am Sonntag trocken, freundlich bis 27 Grad.
0: 7.03 Uhr, Ostseewelle, der beste Verkehrsservice für unser Land mit der A14 Richtung Karstädt. Zwischen Jesendorf und Schwerin-Nord immer noch die Vollsperrung nach dem LKW-Unfall heute Nacht. Straßenreinigung läuft, wollten eigentlich bis um 7 fertig sein, aber das haben sie noch nicht ganz geschafft, aber wir bleiben da dran. Und Stadtverkehr Rostock, Kreuzung Kanonsberg, aufpassen, da sind die Ampeln ausgefallen. Blitzer stehen auf der A24 Richtung Hamburg zwischen Zarrentin und Gallin. B96 zwischen Lietze und Bergen, höher als Wieg. B103, Ortseingang Warnemünde aus Rostock kommend. B104, Kamps Richtung Rampe unter der Autobahnbrücke. B105, Ampel Rheinberg aus Greifswald kommend. B110, Pinow Richtung Anklam. B192, Ortsausgang Wulkenzien Richtung Penzlin stehen sie. B195, Zarrentin am Schalsee Richtung Ratzeburg. B197, Sarno beidseitig. Zwischen Benz und Banzin in Alzalentin. Christinenfeld Richtung Wismar, Drehenkrögen Richtung Ludwigslust, Güstrow aus Zehna kommend am Aldi, Hagenow-Fritz-Reuter-Straße stadtauswärts zwischen Balchin und Neukalen stehen sie im Wald, Röbel Richtung Dambeck und zwischen Zarrentin und Wittenburg Höhe-Schallmühle beidseitig. Dann nochmal moin.
11: Guten Morgen, Sie stehen auf der B108, Ortsausgang Teterow und Ortseingang oben auf dem Bannerberg.
0: Danke, moin nochmal.
12: Guten Morgen, Ramona aus Röbel, ich grüße euch. Du. Die bauen in Klinkerwald auf der 192 Richtung Waren gerade einen Blitzer auf.
0: Ja, das gibt's ja gar nicht. Dankeschön. Habt ihr auch noch was entdeckt, ruft er durch 0381 49 78 110. Denn keiner meldet mehr aktuelle Flitzerblitzer.
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0: Und gleich mit dem größten Beachvolleyballturnier der Welt, das ausgerechnet bei uns im Land stattfindet, schalten wir gleich rüber auf die Insel Usedom. Vorher gibt's eine Rihanna, Umbrella und aktuellen Hit von Fastboy und Beautiful Life hier. Moin.
10: Moin. Moin.

0: Das größte Beachvolleyball-Turnier der Welt startet heute auf unserer Insel Usedom. Ihr hört Ostseewelle, 7.12 Uhr ist es und es wird gepritscht, gebaggert und ordentlich übers Netz geschlagen und das mit nackten Füßen.
1: Ja, am Strand von Karlshagen auf Usedom geht es heute los mit dem größten Beachvolleyball-Turnier und ihr wisst, da darf Ostseewelle natürlich nicht fehlen und unser Kollege Basti Retzlaff, der ist für euch das ganze Wochenende da. Moin!
2: Guten Morgen!
1: Warum ist dieses Beachvolleyball-Turnier was ganz Besonderes?
2: Aus mehreren Gründen. Allein die Größe. Man muss sich das mal vorstellen. An diesem Wochenende werden wieder über 35.000 Menschen dort am Sportstrand in Karlshagen erwartet. Und das in einem Ort, wo knapp 3.000 Menschen wohnen. Wahnsinn. Und dann mehr als 1.400 Beacher, also Sportlerinnen und Sportler, in über 560 Teams an einem Wochenende auf 100 Beachvolleyballfeldern und mehr als 3.000 Spiele. Wahnsinn.
0: Das ist ja auch das größte Beachvolleyballturnier der Welt. Und in diesem Jahr auch Jubiläum, ne?
2: Ganz genau, wir feiern 25 Jahre und da muss man auch wirklich mal Danke sagen an alle ehrenamtlichen Helfer, denn das sind alles Ehrenamtler. Über 250 Personen, die da beteiligt sind, vom Beach Cup Förderverein und vom VC Greifswald, dem früheren Turbine Greifswald. Also was die da abrocken in 4-5 Tagen, das ist wirklich total verrückt.
1: Du bist ja nun unser DJ und Moderator vor Ort dort auch, ne? Und du machst das jetzt schon viele, viele Jahre. Was hat sich denn über die Jahre so verändert?
2: Also die Dimension, muss ich sagen, das ist von Jahr zu Jahr größer geworden. Die Feuerwerke sind überragend gewachsen. Ich glaube, auch dieses Jahr gibt es eine kleine Neuerung und eine Überraschung. Da darf ich noch nicht zu viel verraten.
1: Das
2: dann am Samstag gegen 22.30 Uhr. Und ich muss sagen, was mich jedes Jahr erneut fasziniert, ist die große Kinderdisco am Freitag und am Samstag vor der Hauptparty. Da sind um die 500 Kinder mit ganz vielen glücklichen Eltern und Großeltern. Also das macht wirklich Spaß.
1: Ganz kurz noch zum Eintritt, Basti. Wie sieht's da aus? Was müssen wir lönen?
2: Ja, na gar nichts. Also ich freue mich auf jeden Einzelnen, der vorbeikommt. Das kostet nichts.
1: Wunderbar. Dann würde ich sagen, alle hinkommen zum größten Beachvolleyballturnier der Welt in Karlshagen auf der Insel Usedom. Und Basti ist mit da.
0: Viel Spaß.
2: Sehr schön.
1: Ihr hört Ostseewelle, 7.14 Uhr ist es. Oh.

0: 7.16 Uhr ist es, ihr hört aus Sevilla. Einen schönen guten Morgen.
1: Yippie, Freitag, Hände hoch, Wochenende.
0: Ja, Hitze ist erstmal durch jetzt, ne? Aber wie geht's weiter?
2: Das wird eigentlich ein recht schönes Wochenende. Sonne, Wolken, heute ist noch ein bisschen Regen mit dabei und Wind auch. Das ist aber gut, zum Beispiel in Wohlenberg bei Wismar. Da startet ab heute nämlich das dreitägige Drachenfest. Da wird's richtig bunt am Himmel.
0: Wir haben die A14 immer noch gesperrt Richtung Karstadt zwischen Jesendorf und Schwerin Nord. Gab es einen Unfall heute Nacht. Aber es gibt scheinbar auch eine gute Meldung. Moin.
3: Guten Morgen, hier ist die Anne. Ich wollte bloß Bescheid sagen. Kanonsberg, die Ampeln sind gerade wieder alle angegangen.
0: Im Stadtverkehr Rostock. Sehr gut. Danke. Moin.
4: Moin. Litzer wird gerade aufgebaut zwischen Klink und Waren im Wald Richtung Klink.
0: Vielen Dank, Frank. Moin.
5: Ja, hallo und guten Morgen, hier ist Sandra. Ich habe gerade gesehen, die bauen jetzt einen Blitzer auf der 197 in Sarno direkt.
0: Dankeschön. Habt ihr noch mehr? Ruft ihr durch auf der Ostseewelle Studio Hotline. Nummer ist die 0381 49 78 110.

0: wisst, bei uns jeden Tag, den ganzen Tag die meiste Musik mit allen aktuellen Hits. Nächster kommt schon gleich von Olivia Dean. Man I Need. Es ist 7.20 Uhr.
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2: Ja, Oberamtsrat Alfred Clausen.
3: Morgens, Alfred. Na, wie ist?
2: Ach, ganz Werner, traurig bin ich.
3: Ach, worüber?
2: Ach Gott, Schalk.
3: Was ist mit dem?
2: Schlussstrich.
3: Hä?
2: Ja, endgültig jetzt.
3: Was?
2: Hat er jetzt in einem Interview gesagt. Er werde nicht mehr zurückkehren.
3: Auf die Bühne?
2: Genau, vor die Kameras.
3: Ja, wegen seiner Erkrankung.
2: Exakt. Ich könnte heulen, Hans Werner.
3: Oh, Alfred, sag mal, wieso berührt dich das denn so?
2: Naja, wenn zwei große Persönlichkeiten abtreten, dann...
3: Wieso zwei?
2: Na, ich bin ja auch in 3 Jahren in Pension.
3: Ach, du beziehst die Geschichte auf dich?
2: Naja, auf Thomas und auf mich. Wir sind ja beide ganz oben, weißt du?
3: Alfred?
2: Und es macht mich traurig, wenn ich hier irgendwann nicht mehr sitze.
3: Also es geht gar nicht um Thomas Gottschalk, es geht um dich.
2: Was?
3: Du meinst dich mit deiner Trauer.
2: Ach, ich werde eine so entsetzliche Lücke hinterlassen, Hans Werner.
3: Oh, was für ein Selbstmitleid. Also noch ist es ja nicht so weit. Noch bist du ja hier bei mir.
2: Okay, okay.
3: Und guck mal, bei 100 Arbeitstagen im Jahr trinken wir in den nächsten 3 Jahren mindestens noch 300 Käffchen zusammen.
2: Hm? Das tröstet mich. Danke, Habe.
3: Darauf ein starkes Schwarzes.
4: Bingo.
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1: Ihr hört Ostseewelle, 8:02 ist es. Einen schönen guten Morgen. Ich freue mich schon riesig auf Hügel, Moving to the Sun, aktuelle Nummer. Ein Brett, wirklich. Und ich freue mich noch mehr auf Ab um 8. Wir haben nämlich heute einen Studiogast bei uns. Leandro de la Vega kommt, ist 13 Jahre alt, aus Rabensteinfeld bei Schwerin und ist selber schon Produzent und DJ, macht so gute Musik. Und wir haben ja nach Pfingsten ihn hier bei uns im Studio schon gehabt. Und da haben wir, da hat Andrea mich ein bisschen unter Druck gesetzt, hat gesagt, Mensch, wie sieht's denn aus? Ihr könnt doch mal zusammen auch mal einen Song machen.
2: Ja.
1: Den haben wir jetzt fertig und den stellen wir euch heute vor. Leandro kommt nochmal her, ab um 8 ist er bei uns im Studio, ist also schon unterwegs hierher.
2: Freuen wir uns.
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1: Es ist 7.31 Uhr, Ostseewelle hier mit dem Guten Morgen-Update von Yvonne Siegert-Machotzek.
10: Die heftigen Unwetter haben Wassersportler auf Seen überrascht und abgebrochene Bäume blockierten immer wieder die Straßen. Bei Lübbesse krachte ein großer Ast auf einen LKW, der Fahrer wurde verletzt. In Rostock kenterte ein Mann auf der Warnow, auch er ist verletzt worden. Die Mineralölkonzerne wollen uns nicht erklären, warum Tanken so teuer ist. Zwei Unternehmen klagen deswegen gegen das Bundeskartellamt. Die Wettbewerbshüter wollen eigentlich wissen, wie die Preise genau zustande kommen. Offenlegen wollen die Hersteller das allerdings nicht.
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10: Auf Rügen sind zwei Fahrradfahrer, die sich entgegengekommen sind, bei einem Verkehrsunfall schwer verletzt worden. Ein 18-Jähriger und eine 29-Jährige sind in der Bahnhofstraße in Güren frontal zusammengestoßen. Wie das passieren konnte, weiß die Polizei noch nicht. Nach der Versorgung vor Ort in Güren kamen beide Radler in Krankenhäuser.
1: Alle wichtigen Infos hört ihr jederzeit nochmal nach in der Ostseewelle-App. Und alles ausführlich gibt's wieder um 8. Jetzt hören wir erstmal aufs Guten Morgen, bitte.
2: Ja, während man gestern ja wirklich nur im T-Shirt oder Top rausgehen konnte, weil es so eine Schwitzhitze war, kann man heute Morgen schon wieder nochmal ein kleines Jäckchen doch überziehen. So um die 18, 19 Grad haben wir aktuell, bis zu 28 werden es heute aber noch. Dazu haben wir einen Sonne-Wolken-Mix, zum Nachmittag kann es ein paar Schauer und Gewitter geben. Der Zwei-Tage-Trend, morgen am Samstag bleibt es wechselhaft bis 24 Grad. Übermorgen am Sonntag heiter, freundlich, trocken bis 24 Grad.
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1: Haben wir immer noch die A14 gesperrt Richtung Karstädt zwischen Jesendorf und Schwerin Nord. Da gab es heute Nacht einen Unfall, laufen immer noch Reinigungsarbeiten. Flitzer, Blitzer. stehen auf der A24 Richtung Hamburg zwischen Zarrentin und Galin. B96 zwischen Lietze und Bergen höher als Wieck. B103, Ortseingang Warnemünde aus Rostock kommend und zwischen Ganzlin und Mainburg Höhe Wendisch-Priborn. Auf der 104 Kamps Richtung Rampe unter der Autobahnbrücke. B105 Ampel Rheinberg aus Greifswald kommend. Auf der 192 Ortsausgang Wulkenzien Richtung Penzlin und zwischen Klink und Waren beidseitig. 195 Zarrentin am Schalsee Richtung Ratzeburg stehen sie. Dann zwischen Benz und Bansin in Alt-Salentin. Christinenfeld Richtung Wismar, Drehenkrögen Richtung Ludwigslust. Güstrow aus Zehna kommend am Aldi. Hagenow Fritz-Reuter-Straße stadtauswärts. Zwischen Malchin und Neukahlen im Wald. Röbel Richtung Dambeck, zwischen Zarrentin und Wittenburg, Höhe Schallmühle, stehen sie beidseitig und geht weiter. Moin.
12: Morgen, liebes Ostwelle-Team. Hier ist Christian. Ja. Die lesen Ortsausgang Teterow Richtung Warn am Warnerberg.
1: Die 108, Dankeschön. Moin.
13: Einen wunderschönen guten Morgen. Dexter. Hier ist der Dexter. Ich Moin. Möchte einen Blitzer melden. Und zwar in Pinnow steht der schwarze Caddy und blitzt in Richtung Anklam.
1: Unser Ostwelle-Stammhörer immer gleich zu erkennen. Dankeschön. Moin.
14: Moin, Caddy hier. Jo. Ich wollte nur Bescheid sagen. Auf der B197 in Sarno an der Agrar bauen die gerade den Blitzer auf.
1: Danke auch dir. Habt ihr noch mehr? Ruft er durch 0381 49 78 110. Denn keiner meldet mehr aktuelle Flitzerblitzer.
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0: Guten Morgen, 7.42 Uhr ist es gleich, absoluter, krasser, sowas von geiler Hit. Entschuldigung, aber da geht mir jedes Mal einer ab, wenn der kommt. Hügel mit Moving to the Sun aus den Charts.
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2: Heute mit David aus Grimm im Landkreis Vorpommern-Rügen. Moin.
0: Moin.
3: Ja, guten Morgen.
0: Du arbeitest im Naturbad in Grimmen. Wie sieht's da aus mit Unwetterschäden bei euch?
3: Naja, es hält sich in Grenzen. Wir mussten gestern Abend noch zwei Pavillons abbauen. Ein Baum ist umgekippt auf dem Weg hierher, so ungefähr 20 Meter davor.
0: Ja.
3: Das ist ein schmaler Weg und die können auch ausweichen über die Gartenanlage. Ne?
0: Also kann ganz normal weitergehen heute bei euch da?
3: Genau, korrekt. Außer wenn blaue Algen sind, ne? Womit wir zu kämpfen haben seit 2,5 Jahren.
0: Ja, das stimmt. Aber heute können wir erstmal ganz normal schwimmen kommen bei euch.
3: Ich denke, ne? Kommt immer drauf an. Das kann sich stündlich ändern mit den blauen Algen.
0: Na, dann drücken wir mal die Daumen. Andrea ist nicht da, diesem Urlaub. Dafür Elisabeth jetzt mit den Spielregeln.
2: Es gibt 3 Fragen für jeden. Jeder von euch hat 20 Sekunden Zeit, die zu beantworten. Wisst ihr die Antwort nicht, dann sagt ihr einfach weiter und ich stelle die Frage am Ende nochmal. Immer die erste Antwort zählt und bei Gleichstand gibt es am Ende eine Schätzfrage.
3: Na, hoffen wir mal, dass ich nicht dreimal weiter sagen muss, ne?
2: Wollen wir loslegen?
3: Moment. Jetzt.
2: Wie heißt in der griechischen Mythologie ein geflügeltes Pferd?
3: Weiter.
2: In welchem Bundesland liegt das Münsterland?
3: Hier. Ach,
2: welcher deutsche Psychothriller-Autor feiert jetzt 20. Jubiläum?
3: Ach Leute, weiter, weiß ich nicht, keine Ahnung. Geflügeltes Pferd war ich auch nicht, keine Ahnung.
2: Pegasus,
3: ja, habe ich im Kopf gehabt, aber gut.
2: Das Münsterland, das liegt in Nordrhein-Westfalen. Und
3: ja.
2: Psychothriller-Autor, da gibt es ja nur einen einzig wahren, würde ich mal sagen, in Deutschland.
0: Sebastian Fitzek. Ne?
2: Sebastian Fitzek, ja, genau. Der feiert jetzt großes Jubiläum, 20 Jahre. Mit seinen Büchern ist er ja super erfolgreich.
0: Ja.
3: Ist aber auch überhaupt nicht meins, muss ich sagen.
0: Hat früher auch mal Radio gemacht, der gute Mann.
3: Ach so.
2: Gut, aber wir müssen erstmal gucken, wie Uwe sich schlägt.
0: Jawohl. Dann lass mal loslegen.
2: Nach wie vielen Ehejahren feiert man die diamantene Hochzeit?
0: Mach es mal weiter.
2: Von welcher Mission stammt der Satz Houston? Wir haben ein Problem.
0: Apollo 13.
2: Welches Bundesland startet heute als letztes in die Sommerferien?
0: Bayern. Und das andere. Wir sind aus dem Geschäft, aber was sind das? 15. Diamanten, weiß ich gerade nicht.
2: Ja, Uwe, da brauchst du jetzt noch ganz, ganz lange. 60 Jahre.
0: Stimmt, das war nach der Goldenen.
2: Genau.
0: 60 Jahre, okay.
2: Goldene sind 50, 60 genau. Jahre sind dann die Diamanten. Bayern, heute Zeugnisausgabe, dann als letztes Bundesland Sommerferien angesagt. Dann haben auch eine Woche lang jetzt wirklich alle Bundesländer Sommerferien. Und Apollo 13 ist auch richtig. Mann.
0: Das war da auch der Esel aus Schuh des Manitou, oder?
4: Apollo 13.
0: Ja, wir wünschen dir auf jeden Fall trotzdem ein schönes Wochenende und danke fürs Mitmachen.
3: Ja, ja, vielen Dank, ne? Euch auch.
0: Reingehauen.
3: Rein. Jo, reingeballert. Tschüss.
0: Schlag den Wurlitzer, gibt's immer 7.40 Uhr hier bei uns im Guten Morgen bei Ostseewelle. 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

0: 7.47 Uhr ist es, 13 Minuten vor 8. 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
1: Das waren wirklich ordentliche Gewitter am Abend. Die Feuerwehren im Dauereinsatz, vor allen Dingen im Landkreis Rostock und in Ludwigslust-Parchim. Riesenschock war es da auch für Eva, 14 Jahre alt, und ihre Mama.
0: Ja, und wir sind jetzt mit dem Mann verbunden, der direkt vor Ort war, als das da passiert ist. Die waren nämlich unterwegs mit ihrem Auto da auf der B5 und dann ist ein Baum umgefallen, den direkt vors Auto gekracht, sie da mitten rein. Und Max Fiedelmann ist der Gemeindewehrführer der Freiwilligen Feuerwehr Redefin. Guten Morgen.
2: Ja, guten Morgen. Moin.
0: Jetzt sind ja Unwettereinsätze für euch nicht so selten, sage ich mal. Aber gestern, das war schon was Besonderes, gerade mit dem Mädel und ihrer Mutter da, ne?
2: Besonderes in dem Sinne, normalerweise ja so der Baum auf Straße, wo die Autos davor und dahinter stehen und nicht weiterkommen. Ja, diesmal war es ein bisschen anders. Das Auto dann im Baum versteckt quasi. Das war schon was Besonderes gestern, genau.
0: Und wenn man da so rankommt als Feuerwehrmann, rechnet man da mit dem Schlimmsten oder wusstet ihr schon Bescheid gestern?
2: Auf Anfahrt hat man das nicht gesehen, wie da so die Lage ist. Das sind natürlich so immer Sachen, die einem dann durch den Kopf gehen. In diesem Fall ja noch Glück im Unglück. Die beiden waren aus dem Auto dann auch eigenständig raus. Das war haarscharf gestern, würde ich sagen.
0: Wann war denn eure Nacht da zu Ende, also der Einsatz?
2: Der Einsatz war glücklicherweise relativ schnell zu Ende durch noch, sag mal, Hilfe durch Radlader aus der Umgebung. Es war ja doch eine relativ massive Eiche. Konnten wir die Stücken etwas größer machen und waren dann eigentlich so nach 45 Minuten wieder zurück am Standort.
0: Ja. Da sagen wir auf jeden Fall Dankeschön für den Einsatz, denn das ist ja auch alles ehrenamtlich, ne? Freiwillige
2: Feuerwehr. Genau. Ja, bitte, bitte, dafür sind wir da.
0: Ja, nochmal gut ausgegangen, ne? Ja. Eine Mutter und ihre Tochter krachen also in eine umfallende Eiche nach dem Unwetter oder während des Unwetters.

0: 7.53 Uhr ist es. Guten Morgen.
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0: haben wir es. Auf geht's in den Freitag, meine Lieben.
1: Yippie, Freitag, Hände Wochenende.
0: Ein bisschen Rock'n'Roll gibt's in der nächsten halben Stunde. Jean-Jacques and the Blackhearts, Kult-Hit und die meiste Musik mit allen aktuellen Hits mit Martin Garrix und Ed Sheeran. Repeat it.
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9: Unwetter überrascht Wassersportler, Ast verletzt Lkw-Fahrer. Mineralölkonzerne wollen nicht sagen, warum tanken so teuer ist. Das Guten Morgenwetter mit Elisabeth.
10: Ein wechselhafter Tag bis 28 Grad.
9: Guten Morgen, ich bin Yvonne Siegert-Machotzek. Die heftigen Unwetter mit Sturm, Gewitter und viel Regen nach Hitze sind vorbei. Bei Altmeteln im Kreis Nordwest-Mecklenburg hat eine gerissene Oberleitung ein Feld in Brand gesetzt. In Schwerin und in Rostock waren am frühen Abend mehrere Wassersportler in Seenot. Ein Mann kenterte zum Beispiel mit seinem Boot auf der Warnow und wurde verletzt. Auf dem Plauer See klammerten sich Menschen bei Sturm an einer Boje fest. Immer wieder sind Äste oder Bäume auf die Straßen gestürzt. Auf der B5 fuhren eine Mutter und ihr Kind im Auto gegen eine Eiche, aber die beiden blieben unverletzt. Bei Lübesse traf allerdings ein großer Ast einen LKW und der Fahrer dort ist leicht verletzt worden. In Schwerin ist ein verdächtiger Vergewaltiger gefasst worden und dabei haben Zeugenhinweise geholfen. Der 37-Jährige soll am Mittwochmorgen eine Frau abgepasst haben. Sie wehrte sich und verletzte ihn. Als eine zweite Frau dazukam, konnte er flüchten. Am Abend wurde der verdächtige Schweriner Vergewaltiger dann von der Polizei festgenommen.
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9: Die Mineralölkonzerne wollen uns nicht erklären, warum Tanken aktuell so teuer ist. Zwei Unternehmen klagen deswegen sogar gegen das Bundeskartellamt, denn die Wettbewerbshüter wollten wissen, wie die Preise genau zustande kommen. Also da sollten zum Beispiel die Kosten pro Liter für den Transport, für die Herstellung und für die Raffinerie genau aufgelistet werden. Die Mineralölkonzerne aber sagen, so viele Daten können wir in kurzer Zeit nicht bereitstellen. Neuer Ärger für Kanzler Merz. Nach dem CDU-internen Streit um die Kabinettsumbildung geht es da jetzt um die Rentenreform. Die Ministerpräsidenten von Sachsen, Sachsen-Anhalt und Thüringen lehnen die geplante Abschaffung der Rente nach 45 Beitragsjahren ab. Sie fordern, die besonderen Situationen der Menschen im Osten zu berücksichtigen. 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Und jetzt das Guten Morgenwetter mit Elisabeth.
8: Da.
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10: 19 Grad haben wir in Samtens auf Rügen. 18 Grad sind es in Grevesmühlen. Dazu wechseln sich Sonne und Wolken erstmal ab. Die Sonnenscheindauer liegt zwischen 10 und 13 Stunden. Zum Nachmittag und Abend kommen dann ein paar Schauer und auch Gewitter, aber nur im Südwesten von Mecklenburg-Vorpommern. Bis zu 28 Grad werden es heute maximal. Der Zwei-Tage-Trend, morgen am Samstag sieht es ähnlich aus, bis 24 Grad und übermorgen am Sonntag bleibt es komplett freundlich und auch trocken, dann wieder bis 27 Grad.
0: 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Moin.
11: Moin, der Jens hier. Ich wollte Brüssel-Scheid sagen, die A14 Richtung Berlin ist wieder frei.
0: Jawohl, ne, das ist doch mal eine gute Nachricht. Zwischen Jesendorf und Schwerin-Nord, freie Fahrt wieder. Dafür Stadtverkehr Rostock, das altbekannte Problem diese Woche. Lübecker Straße ist ja bis heute Abend voll gesperrt. Die Umleitungen sind zwar ausgeschildert, aber teilweise überlastet. Ulmstraße haben wir jetzt schon 10 Minuten mehr, Parkstraße auch immer wieder dort, ne? Dann Flitzerblitzer. Stehen auf der A24 Richtung Hamburg zwischen Zarrentin und Gallin. B96 zwischen Lietze und Bergen, höher als Wieg. B103, Ortseingang Warnemünde aus Rostock kommend und zwischen Ganzlin und Mainburg, Höhe Wendisch-Priborn. B104, Kamps Richtung Rampe unter der Autobahnbrücke. B105, Ampel Rheinberg aus Greifswald kommend. B108, Ortseingang Teterow aus Waren kommend beidseitig. B110, Pinnow Richtung Anklam. B192, Ortsausgang Wulkenzien Richtung Penzlin. B195 zwischen Zarrentin bzw. in Zarrentin am Schalsee Richtung Ratzeburg. B197 Sarnow beidseitig, zwischen Benz und Banzin in Alzheim-Tien stehen sie. Drehenkrögen Richtung Ludwigslust, in Güstrow aus Zehna kommend am Aldi. Hagenow, Fritz-Reuter-Straße, stadtauswärts, zwischen Walchin und Neukalen im Wald. Röbel Richtung Dambeck, Ortseingang Stralsund aus Brohn kommend. Zwischen Zarrentin und Wittenburg, Höhe Schallmühle stehen sie beidseitig. Und wenn ihr noch was entdeckt habt, dann immer ran. 0381 49 78 110.
12: Guten Morgen, liebes Ostseewelle-Team. Scholli hier aus Klink. Auf der B192 aus Waren kommend wird geblitzt in Klink am Heizhaus mal wieder.
0: Danke.
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0: Und in dieser Stunde mit dem wohl jüngsten Musikproduzenten aus Mecklenburg-Vorpommern. Und der spielt nicht einfach nur irgendwie auf einer Viola oder sowas. Mhm. Nee, der macht richtig so Musik auf dem Style von David Guetta und auch auf dem Niveau vor allen Dingen. Und das ist Leandro de la Vega aus Rabensteinfeld bei Schwerin. Moin, mein Lieber!
13: Hallo.
10: Guten Morgen.
0: Erstmal schnell ranhüpfen.
10: Schön, dass du bei uns bist.
0: Ja. So, wirst erstmal ein Käffchen jetzt kriegen. Obwohl, trinkst du überhaupt schon Kaffee?
10: Mit 13? Nur für Papa.
0: Für Papa gibt es Käffchen. Du kriegst ein Wasser oder einen Tee oder sowas.
13: Ja.
0: Ja, wir haben einen Song zusammen gemacht, aber dazu kommen wir in dieser Stunde noch. Ja. Das wird richtig geil. Ich freue mich schon drauf.

0: 11. Guten Morgen am Freitag, meine Lieben. Hier hört Ostseewelle.
1: Yippie, Freitag, Hände hoch, Wochenende.
0: Und vor gut 2 Monaten ungefähr haben wir hier im Guten Morgen ein Versprechen gegeben. Und das lösen wir heute ein. Ich freue mich schon.
2: Denn heute im Studio ist Leandro de la Vega. Guten Morgen.
3: Guten Morgen.
2: Leandro, du bist 13 Jahre alt, kommst aus Rabensteinfeld, bist Nachwuchsproduzent und ich muss sagen, schon auf einem Level mit David Guetta und Co.
3: Definitiv.
2: So, und du warst hier bei uns im Studio. Und Uwe, du produzierst ja auch Musik, hast schon super viele Hits rausgebracht. Und da hatte Andrea eine Idee.
4: Du hast schon viele Hits gelandet, hast 70.000 Klicks bei YouTube oder Abonnenten besser gesagt.
3: Abonnenten, ja.
4: 70.000 bei TikTok. Und ich weiß, Leandro, du brauchst jemanden auf Augenhöhe. Vielleicht hättest du ja mal Lust, was mit Uwe zu machen.
3: Natürlich.
4: Von der Körpergröße kommt es jetzt auch
0: du
4: hin.
0: Du setzt mich jetzt auch gar nicht unter Druck.
4: Nö, ne? Wollte
0: das,
4: ich jetzt.
0: Aber schön, dass wir das so machen. Also, dann komme ich dich mal besuchen. Du hast ja ein sehr schönes Studio. Und dann machen wir mal einen Song zusammen. Das ist hiermit jetzt gebongt. Und den werden wir dann hier, ich habe mit unserem Chef noch nicht gesprochen, aber den werden wir dann hier auch.
4: Der das ab.
0: Ja, den stellen wir dann natürlich auch hier bei Ostseewelle vor, ne?
3: Ja.
0: Leandro.
4: Oh, wunderbar. Mensch, und wenn ihr noch eine Background-Tänzerin braucht, ne? Also ich biete mich gerne an.
0: Oh, das ist gut, dass du nicht Sängerin gesagt hast. So. Tja, nun hat es geklappt.
2: Ja.
3: Ja.
0: Wir haben uns zusammengesetzt, wir haben gebaut, fleißigst, und heute ist der Hit fertig geworden.
2: Leandro, erzähl mal, wie lief denn die Zusammenarbeit mit dir und Uwe? Wie entsteht so ein Hit?
5: Also als erstes haben wir uns geeinigt, welche Genre wir machen wollten. Dann
0: haben einiges hin und her geschickt. Ich habe immer wieder gesagt, nee, das nicht.
2: Oh, das ist auch gemein.
5: Ja, und dann haben wir halt ein paar Sachen hier, zum Beispiel die Drums gemacht.
0: Ja.
5: Und ja.
0: Ja, und dann haben wir das so hin und her geschickt auch immer, weil wir konnten ja nun auch nicht immer in einem Studio zur gleichen Zeit sein. Ne?
5: Ja.
0: Aber heutzutage gibt es ja WhatsApp. Und dann habe ich halt meinen Meckerkopf weiter gehabt. Ne? Leandro hat weiter gebastelt. Und dann ist aber am Ende der Song entstanden, den wir euch nachher vorstellen werden.
2: Ja. Da sind wir schon richtig gespannt.
0: Wir haben eine Verabredung. Um 8.50 Uhr werden wir euch den in der Ostseewelle Premiere vorstellen. Und Leandro, du bleibst noch ein bisschen bei uns. Ne? 8.13 Uhr ist es. Moin, jetzt mit Austies und Angel Eyes.

0: 8.15 Uhr, ihr hört Ostseewelle. Guten Morgen. Kurzblick aufs Guten Morgenwetter.
1: Das sieht richtig gut aus. Da lohnt sich auch ein Abstecher in die Hansestadt Wismar. In der Innenstadt jetzt 3 Tage lang das Boulevardfestival mit Künstlershows. Und da ist richtig viel zu entdecken, zu erleben. Sonne und Wolken wechseln sich heute ab bis 28 Grad.
0: Noch kurz der Blick auf die Straßen. Soweit ist erstmal alles in Ordnung. Flitzerblitzer, aktuellster steht jetzt am Ortseingang Stralsund aus Brunn kommend. Habt ihr noch mehr? Meldet euch. Ostseewelle Studio Hotline ist die 0381 49 78 110.

0: 8.18 Uhr ist es. Guten Morgen, ihr hört Ostseewelle und wir freuen uns sehr darüber, dass er den Weg nochmal zu uns gefunden hat. Leandro Della Vega, 13 Jahre alt, kommt aus Rabensteinfeld bei Schwerin und ist Musikproduzent. Also erstmal Wahnsinn, dass man mit 13 schon so eine Songs macht, wie du machst. Dazu können wir nur nochmal gratulieren. Deswegen haben wir uns ja auch zusammengesetzt und haben einen gemeinsamen Song jetzt dann heute rausgebracht. Seit 0 Uhr ist er überall zu haben. Und die Ostseewelle Radiopremiere gibt es dann um 8.50 Uhr. Und du hast ja auch nebenbei noch was geschafft. Beim letzten Mal hattest du bei YouTube 70.000 Follower.
1: Genau, vor zwei Monaten.
0: Vor zwei Monaten. Ja. Und jetzt sind es wie viel geworden?
2: Also über 100.000. Ich habe jetzt den silbernen Playbutton bekommen.
0: Okay,
1: Silber. YouTube. Krass.
0: Überleg dir, was kann man damit machen eigentlich dann am Ende?
2: Naja, also den kann man jetzt zum Beispiel aufhängen.
0: Ja. Oder. Also ist wie so eine Art kleine Trophäe da im Prinzip.
1: Sieht man auch öfter so bei Knossi oder so, bei den ganzen großen YouTubern, die haben das doch dann immer zu hängen.
0: Ah, okay.
1: Es gibt ja auch ein Gold, das ist dann wahrscheinlich die nächste, die schaffst du auch noch.
0: Ja, ja, aber Wahnsinn, ne? Ich meine, was machst du auf YouTube ganz genau, nur für diejenigen, die vielleicht dir noch nicht folgen?
2: Also ich mache hauptsächlich Musik. Ich hatte mal einen Comedy-Kanal, aber von dem bin ich jetzt ein bisschen weggegangen und habe mich mehr auf die Musik konzentriert.
0: Okay. Warst du nicht so lustig, oder was? Kann ja mal passieren. Ja, also wir erfahren noch eine ganze Menge über dich, auch heute Morgen hier noch. Ne? Und wie gesagt, der Song.
1: Ich freue mich.
0: Ja, ich kann es kaum erwarten. So, Chef hat gesagt, nee, 8.50 Uhr, mach mal. Ich zögere das mal ein bisschen raus, 8.50 Uhr. Am liebsten würde ich jetzt schon spielen, aber naja. 8.20 Uhr ist es jetzt. Moin.

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3: 8.26 Uhr ist es, ihr hört Ostseewelle auf dem Freitag, einen schönen guten Morgen. Nächste halbe Stunde haben wir für euch puren Sommersound mit Despacito, Luis Fonsi und Daddy Yankee, aktuellen Hit von Alex Warren mit dabei, Fever Dream und unsere neue Nummer. Ich habe ja eine zusammen gemacht mit Leandro de la Vega aus Rabensteinfeld bei Schwerin. Die werden wir euch auch in der nächsten halben Stunde als Premiere vorstellen.
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3: Es ist 8.30 Uhr, Ostseewelle hier mit dem Guten Morgen-Update von Yvonne Siegert-Machotzek.
16: Nach Hitze und Gewittern hat es sich jetzt deutlich abgekühlt. Auf dem Schweriner See, dem Plauer See und in Rostock waren gestern Wassersportler in Seenot. Auf der B5 fuhren eine Mutter und ihr Kind im Auto gegen eine Eiche. Bei Lübbesse krachte ein Ast auf einen LKW. Der Fahrer dort ist verletzt worden. Die Mineralölkonzerne wollen uns nicht erklären, warum Tanken so teuer ist. Zwei Unternehmen klagen sogar gegen das Bundeskartellamt. Die Wettbewerbshüter wollen wissen, wie die Preise genau zustande kommen. Offenlegen wollen die Ölmultis das aber nicht.
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16: Alle vier Feuerwehrleute, die bei dem Schuppenbrand in Seelen auf Rügen verletzt wurden, sind raus aus der Klinik. Zwei sind aber noch krankgeschrieben. Ausgebrochen sind die Flammen zwischen mehreren Schuppen am Mittwoch und während da gelöscht wurde, explodierten noch Gasflaschen. Ursache für das Schuppenfeuer war ein technischer Defekt.
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18: Stellenweise haben wir die 20 Grad jetzt am Morgen schon geknackt. Bis zu 28 können es heute werden. Sonne und Wolken wechseln sich jetzt erstmal ab. Die Sonnenscheindauer liegt zwischen 10 und 13 Stunden. Zum Nachmittag kann es dann noch einige Schauer und auch Gewitter geben, vor allem im Südwesten von Mecklenburg-Vorpommern und westlich von Mecklenburg. Der Zwei-Tage-Trend. Morgen am Samstag sieht es ähnlich aus. Es bleibt erstmal recht wechselhaft bis 24 Grad. Übermorgen am Sonntag dann wieder durchweg sonnig bis 27 Grad.
3: 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Mit dem Stadtverkehr Rostock-Lübecker Straße ist ja immer noch gesperrt, bis heute Abend voraussichtlich. Umleitungsstrecken immer wieder so ein Plan, dass ihr da 5 bis 10 Minuten mehr mitbringt. Flitzer, Blitzer. Stehen auf der A24 Richtung Hamburg zwischen Zarrentin und Gallin. B96 zwischen Lietze und Bergen, höher als Wieck. B103, Ortsangang Warnemünde aus Rostock kommend und zwischen Ganzlin und Mayenburg, Höhe Wendisch-Priborn. B104 stehen sie, kam es Richtung Rampe unter der Autobahnbrücke. B105, Ampel Rheinberg aus Greifswald kommend. B108, Ortsangang Teterow aus Waren kommend, beidseitig. B110, Pinno Richtung Anklam. Auf der 192, Ortsausgang Wulkenzien, stehen sie Richtung Penzlin und zwischen Klink und Waren beidseitig. Auf der 195, Zarrentin am Schalsee Richtung Ratzeburg. B197, Sano, stehen sie auf beiden Seiten, zwischen Benz und Bansin in Alt-Salentin. Drehnkrögen Richtung Ludwigslust, Frene beidseitig. In Güstrow aus Zehna kommend am Aldi, Hagenow, Fritz-Reuter-Straße, stadtauswärts, zwischen Malchin und Neukalen im Wald, Röbel Richtung Dambeck, Ortsangang Stralsund aus Prohn kommend, zwischen Zarrentin und Wittenburg, Höhe Schallmühle beidseitig und moin nochmal.
19: Guten Morgen, Doris hier. Ich wollte einen Blitzer melden. Auf der B191, Abfahrt Güritz Richtung Eldena.
3: Dankeschön. Habt ihr auch noch was entdeckt, ruft ihr durch 0381 49 78 110.
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3: Andrea ist im Urlaub, dafür ist Elisabeth da. Einen schönen guten Morgen.
18: Guten Morgen. Und wir haben heute Studiobesuch von Leandro de la Vega. Guten Morgen, Leandro.
20: Guten Morgen.
18: Du bist 13 Jahre alt, kommst aus Rabensteinfeld bei Schwerin und produzierst fleißig Musik. Bei YouTube über 100.000 Follower, bei
20: Wahnsinn.
18: TikTok und Instagram auch einige tausend. Trotzdem bist du aber ja auch Ferienkind.
20: Ja.
18: Du hast gerade Sommerferien. Wie war es jetzt heute mal ein bisschen früher aufzustehen?
20: Naja, also es war schon hart, aber...
3: Das war schon hart.
18: Aber du bist trotzdem da. Du hast zusammen mit Uwe einen Hit produziert, den hören wir in dieser Ostseewelle halben Stunde noch. Konntest du dann heute Nacht überhaupt schlafen? Das ist ja nicht alltäglich sowas.
20: Ja, also ich habe Ich war irgendwie bis 1 Uhr wach.
3: Und dann so zeitig aufstehen, das ist natürlich dann, das ist wirklich hart.
18: Ja.
3: Wir stellen euch den vor um 8.50 Uhr ungefähr. Jetzt ist es 8.34 Uhr, guten Morgen.

0: schönen guten Morgen, hier hat Ostseewelle um 8.40 Uhr.
1: Also ich weiß nicht warum, aber bei der heutigen Folge von unserem Kollegen Jans Herbst muss ich irgendwie an Andrea Sparmann hier aus dem Guten Morgen denken.
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3: Mütter können ja zugleich mit ihren Kindern reden und sich mit anderen Müttern austauschen.
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3: Und ganz beeindruckend wird's dann ja, wenn die Mama auch noch ihren Hund dabei hat und mit ihrer Mutter zu Hause telefoniert.
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5: Matteo, nicht an den Haaren ziehen!
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0: Despacito. 8.45 Uhr ist es. Guten Morgen, ihr hört Ostseewelle. Gemeinsam starten wir durch hier in diesen Freitag, meine Lieben.
1: Und wir sind alle schon richtig aufgeregt, denn gleich kommt der neue Song von Uwe Wurlitzer und unserem Leandro de la Vega, 13 Jahre aus Rabensteinfeld bei Schwerin.
0: Ja, Yvonne und, hat eben auch schon draußen in der Nachrichtenredaktion, ich spiele doch mal.
2: Ich halt nicht mehr aus hier.
0: Ja, ja, ne, wirklich. Wir machen gleich. Jetzt kommen wir erstmal zum guten Morgen.
2: Die Temperatur wieder.
1: Die Spannung steigt und die Temperaturen auch. Bis zu 28 Grad sind heute drin bei einem Sonne-Wolken-Mix.
0: Moin.
3: Moin. Stefan immer wieder. Auf der B110 in Pinnow steht der Blitzer-Cabby.
0: Danke, moin.
4: Hi, Sina hier. Ich wollte nur Bescheid sagen, dass auf der B191 zwischen Karstadt und Eldena Richtung Eldena bei Güritz gerade ein Blitzer aufgebaut wird von der Polizei.
0: Jawohl, vielen Dank. Habt ihr noch mehr? 0381 49 78 110. Jetzt spielen wir erstmal noch Felix Jähn.

0: So, meine Lieben, einen schönen guten Morgen, ihr hört Ostseewelle. 9:12 ist es. Wir haben vor ungefähr 2 Monaten ein Versprechen gegeben, haben gesagt, hey, mit Leandro de la Vega aus Rabensteinfeld, 13 Jahre, mittlerweile alt. Damals warst du noch 12, als du bei uns warst. Ja. Ne? Und erstmal guten Morgen nochmal, schön, dass du hier bist.
1: Auch guten Morgen.
0: Hast du uns im Studio besucht und dann haben wir uns darauf geeinigt, dass wir beide zusammen mal einen Hit machen. Mhm. Und der ist jetzt fertig. Wir haben jetzt ja schon diese Stunde ein bisschen uns drüber unterhalten. Ja. Und jetzt ist der Moment gekommen, wo wir den mal vorstellen möchten. Wir haben uns ja bewusst darauf geeinigt, dass es ein richtig schöner Sommerhit wird. Ne? Also nicht so sehr auf die Fresse und so, sondern einfach schon was Schönes, Eingängiges, was du halt immer hören kannst. Mhm. Auf einer Skala von 1 bis 10, wie aufgeregt bist du jetzt gerade?
1: 7.
0: 7? Mehr nicht?
2: 7?
0: Alter, ich habe 13.
2: Ja, ich hab 100. So, Leandro, ne, damit du aber vielleicht bei dir auch noch in der Skala ein bisschen steigt, darfst du dann jetzt euren neuen Hit hier bei Ostseewelle ankündigen, Radiopremiere. Guck mal, ich drehe dir mal den Bildschirm nochmal direkt hin, damit das jetzt auch nicht schief geht.
0: Damit du deinen Namen nicht vergisst.
2: Also, große Radiopremiere. Leandro, dein Auftritt.
1: Jetzt spielen wir Desire von Uwe Wollitzer featuring Leandro de la Vega.
0: So, hast du sehr schön gemacht. Achtung.

0: Premiere hier bei Ostseewelle.
1: So.
0: Uwe Wurlitzer zusammen mit Leandro de la Vega, das ist Desire.
2: Ich kriege mich
0: mega
2: gar nicht ein.
0: Mega Nummer, Jungs. Also wirklich, Hammer.
1: Schön,
0: richtig
1: das freut
0: gut.
1: uns. Vielen Dank.
0: Wie war es für dich, Leandro?
3: Wie bitte?
0: Wie war es jetzt für dich?
3: Cool.
0: Dein Song also, mit Uwe hier zusammen im Radio zu hören bei Ostseewelle?
3: Sehr aufregend.
4: Auf jeden Fall war es sehr laut, deswegen hat er schon gefragt, wie bitte.
0: Wir haben auch einige WhatsApps reingekommen. Steffi hat geschrieben, der Song reißt alles raus, Hammernummer. Dann Doreen aus Rostock. Hammerhit, Uwe kann in Rente gehen.
4: Wow. Okay, na gut, wenn man damit so viel Geld mit einmal verdient, dann gehen wir gemeinsam in Rente lernen.
3: Ja.
4: So, pass auf. Was wir noch haben ist, wir haben noch eine kleine Überraschung für dich. Wahrscheinlich hat sich das sogar schon rumgesprochen, aber nächste Woche Samstag, 8. August, ist ja Hanseseel in Rostock. Mhm. Und wir von Ostseewelle haben am Samstag da eine große Bühne. Das ist die Goliath-Bühne und das ist eigentlich so die Bühne auf der Hanseseel, wo der Bär steppt. Ja, sonst hast du ja ganz oft so kleinere Bühnen und so.
2: Die Party
4: so
2: richtig
4: abgeht. Da ist die Party wirklich richtig heiß. Und ich würde dich gerne einladen dorthin, dass wir beide zusammen dort unser DJ-Set spielen abends.
3: Wirklich?
4: Nö.
0: Ja.
4: Doch, natürlich. Wir beide werden da auch diesen Song live performen sozusagen und dann machen wir uns da einen schönen Abend und ihr kommt hoffentlich auch alle.
0: Und Yvonne und ich stehen in der ersten Reihe.
2: Auf jeden Fall. Und nächste Woche fliegt Ostseewelle noch zum Mond. Mit uns
0: Mega.
2: Geht alles, Leute.
3: Ich bin geschockt.
4: Das machen wir. Wir werden uns nächste Woche nochmal treffen. Und dann spielen wir uns da schön einen ab.
3: Ja.
4: Und jetzt sagen wir erstmal Dankeschön, dass du da warst. Das war eine sehr schöne
3: danke
4: Stunde.
3: Euch.
4: Ne? Und
0: danke,
4: dann
0: Leandro.
4: Werden wir den Song sicherlich öfter auch jetzt hier bei Ostseewelle hören.
0: Leandro, 13 Jahre aus Rabensteinfeld. Das wird eine DJ-Größe, ich sag's euch.
4: Ja. 8.54 Uhr, 6 Minuten vor 9. Ihr hört Ostseewelle.

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1: Ibi, Freitag, Hendo, Wochenende.
0: Und diesen Gute-Laune-Schwung nehmen wir gleich mit in die nächste halbe Stunde. Absoluter Hammer von Bibi Rexha aus den Charts dabei. New Religion gibt was Neues von Tame Impala und Ginny, Dracula und Ray, Where's My Husband, Dauerbrenner aus den Charts.
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2: Autofahrer rutscht auf A14 bei Jesendorf unter LKW und stirbt. Mineralölkonzerne klagen, weil sie hohe Preise nicht erklären wollen. Das Guten Morgenwetter mit Elisabeth.
3: Heute ein wechselhafter Tag bis 28 Grad.
2: Guten Morgen, ich bin Yvonne Siegert-Machotzek. Die A14 bei Jesendorf ist nach dem Horror-LKW-Unfall und stundenlanger Sperrung dort jetzt wieder frei. Nach Mitternacht ist ein Auto da gegen einen Sattelauflieger gekracht. Der Aufprall war so heftig, dass es teilweise unter den LKW gerutscht ist. Der 37-jährige Autofahrer wurde im Wrack eingeklemmt und starb. Der LKW-Fahrer hat den Unfall auf der A14 unverletzt überlebt. Nach Hitze und heftigen Gewittern hat es sich mittlerweile wieder deutlich abgekühlt. Die Schäden nach den Sturmböen und jeder Menge Regen sind aufgeräumt. Auf dem Schweriner See, dem Plauer See und in Rostock waren Wassersportler in Seenot. Auf der Warnow ist ein Boot gekentert und ein Mann ist verletzt worden. Immer wieder sind gestern Äste oder Bäume auf Straßen gestürzt. Auf der B5 fuhren deine Mutter und ihr Kind im Auto gegen eine Eiche. Beide blieben unverletzt. Bei Lübbesse traf ein großer Ast einen LKW. Der Fahrer dort wurde leicht verletzt.
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2: Die Mineralölkonzerne wollen uns nicht erklären, warum Tanken so teuer ist. Zwei Unternehmen klagen gegen das Bundeskartellamt, denn die Wettbewerbshüter wollen eigentlich wissen, wie die Preise genau zustande kommen. Die Mineralölkonzerne sagen, so viele Daten können wir in kurzer Zeit nicht bereitstellen. Ein neuer Juli-Hitzerekord ist geknackt worden. 40,5 Grad waren es gestern zum Beispiel in Bernburg an der Saale in Sachsen-Anhalt. Und gleichzeitig fehlt sichtbar in vielen Flüssen Wasser. Und das macht gerade vor allem an der Donau Probleme. In Ungarn und Rumänien mussten Kernkraftwerke heruntergefahren werden, weil Kühlwasser fehlt. 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Und jetzt das Wetter.
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3: Heute aus der Mitte von Mecklenburg-Vorpommern, aus Teterow, Mika, 10 Jahre alt. Guten Morgen.
4: Guten Morgen, ihr beiden.
3: Mika, was hast du in den Ferien noch so geplant? Erzähl mal.
4: Also wir wollten noch einmal zum Hansepark. Dann wollten wir noch eine Kanutour machen. Ja, und sonst erstmal weiß ich nicht.
3: Ja. Sind ja noch 3 Wochen Zeit. Erzähl mal, wie wird das Wetter heute?
4: Wir haben aktuell zwischen 16 und 18 Grad. Es werden heute bis zu 28 Grad. Wir haben einen Sonnenwolkenmix. Die Sonnenscheindauer liegt bei 10 bis 13 Stunden. Erst zum Nachmittag und Abend gibt es im Südwesten ein paar Schauer und auch Gewitter. Und es weht ein schwacher bis mäßiger Wind. Der Zwei-Tage-Trend: am Samstag wechseln sich Sonne und Wolken immer wieder ab. Es kann hier und da mal einen Regenhusch geben, bis zu 24 Grad. Übermorgen am Sonntag wird es dann richtig sonnig und es bleibt trocken bei 24 Grad.
3: Mika, das hast du super gemacht. Dankeschön.
4: Bitte.
5: 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Auf den Straßen soweit alles okay. Flitzerblitzer. A24 Richtung Hamburg zwischen Zarrentin und Galin. Auf der B96 zwischen Lietzow und Bergen, Höhe Ralswiek. B103 Ortseingang Warnemünde aus Rostock kommend und zwischen Ganzlin und Mainburg, Höhe Wendisch-Priborn. Sie stehen auf der B108 Ortseingang Teterow aus Waren kommend beidseitig. B110 Pinnow Richtung Anklam. B191 Höhe Güritz Richtung Eldena. B192 zwischen Klink und Waren beidseitig. B197 Sano beidseitig. B321 Hagenow-Söhringstraße Richtung Schwerin. Dann stehen sie in Güstrow aus Zehna kommend Höhe Aldi. Zwischen Malchin und Neukalen im Wald. Röbel Richtung Dambeck. Ortseingang Stralsund aus Bron kommend. Und zwischen Zarrentin und Wittenburg Höhe Schallmühle beidseitig. Habt ihr noch mehr entdeckt? Ruft ihr durch 0381 49 78 110. Denn keiner meldet mehr aktuelle Flitzerblitzer.
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5: Haben wir Freitag, es ist der 31. Juli. Yvonne hat die Nachrichten. Moin.
3: Moin.
5: Andrea im Urlaub, dafür Elisabeth da. Moin.
3: Moin, Uwe.
5: Und jetzt lassen wir es mal scheppern mit Ray. Where's my husband?

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0: herzlich willkommen im Freitag, meine Lieben. Ihr hört Ostseewelle. 3 Minuten vor 9:30 ist es.
1: Yippie, Freitag, Hände hoch, Wochenende.
0: Ja, ein Freitag ohne Tracker René wäre einfach kein Freitag. Das ist mal so.
2: Das ist so.
0: Punkt. The Boss, Magnetic, aktueller Hit, nächste halbe Stunde dabei. So eine schöne Disco-Hausnummer. Ein Kult-Hit aus den 80ern von 8 Wonder. Und David Guetta gibt's auch gleich mit Baby Don't Hurt Me.
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0: Es ist 9.30 Uhr, Ostseewelle hier mit dem Guten Morgen-Update von Yvonne Siegert-Machotzek.
13: Die A14 bei Jesendorf ist nach dem Horror-LKW-Unfall dort seit dem Morgen wieder frei. Ein Auto ist gegen einen Sattelauflieger gekracht. Der Aufprall war so heftig, dass es teilweise unter den LKW gerutscht ist. Der 37-jährige Autofahrer wurde im Wrack eingeklemmt und starb. Die Mineralölkonzerne wollen uns nicht erklären, warum Tanken so teuer ist. Zwei Unternehmen klagen gegen das Bundeskartellamt. Die Wettbewerbshüter wollten wissen, wie die Preise zustande kommen. Aber offenlegen wollen die Ölmultis das nicht.
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13: Auf Rügen sind zwei Fahrradfahrer, die sich entgegengekommen sind, bei einem Verkehrsunfall schwer verletzt worden. Ein 18-Jähriger und eine 29-Jährige sind in der Bahnhofstraße in Güren frontal zusammengestoßen. Wie das passieren konnte, weiß die Polizei noch nicht. Nach der Versorgung vor Ort in Güren kamen beide Radler in Krankenhäuser.
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15: Spitzenreiter aktuell Penkun mit 23 Grad. Bis zu 28 Grad werden es heute noch. Ist ein recht freundlicher Vormittag. Sonne und Wolken wechseln sich ab. Es bleibt erstmal trocken. Zum Nachmittag und Abend kann es dann noch von Südwesten her ein paar Schauer und auch Gewitter geben. Dazu weht ein schwacher bis mäßiger Wind an der Küste, teils auch böig aus nordwestlichen Richtungen. Der Zwei-Tage-Trend. Morgen am Samstag bleibt es wechselhaft bis 24 Grad. Übermorgen am Sonntag sonnig, trocken bis 27 Grad.
0: 9.32 Uhr, Ostseewelle, der beste Verkehrsservice für unser Land. Mit dem Landkreis Ludwigslust-Parchim auf der B392 läuft zwischen Techentin und Goldberg ein Fußgänger auf der Straße. Da bitte Vorsicht. Blitzer, Blitzer. stehen fleißigst heute mal wieder. Freitag und gutes Wetter. A24 Richtung Hamburg zwischen Zarrentin und Galin. B96 zwischen Lietze und Bergen, höher als Wieck. B103 Ortseingang Warnemünde aus Rostock kommend und zwischen Ganzlin und Mainburg, Höhe Wendisch-Priborn. B104 Kamps Richtung Rampe unter der Autobahnbrücke. B108 Ortseingang Teterow aus Waren kommend beidseitig. B110 Pinnow Richtung Anklam. B191 Höhe Güritz Richtung Eldena. Auf der B192 zwischen Klink und Waren beidseitig. B197 Sarno beidseitig. B321 Hagenow-Söhringstraße Richtung Schwerin. In Damme einer ist in der Uckermark da beidseitig. Dann in Frene beidseitig. Güstrow aus Zehner kommend Höhe Aldi. Zwischen Malchin und Neukalen stehen sie im Wald. Röbel Richtung Dambeck. Ortseingang Stralsund aus Prohn kommend. Zwischen Zarrentin und Wittenburg, Höhe Schallmühle, stehen sie beidseitig. Und moin.
2: Frank hier, ich wollte einen Blitzi verpetzen. Und zwar in Löcknitz Richtung Linken am Glascontainer.
0: Vielen Dank, Frank. Moin.
16: Hallo, in Hinrichshagen bei Greifswald wird gerade der Blitz aufgebaut.
0: Danke, Thomas. Und moin.
17: Moin, hier Stefan. Ich habe einen Blitzer für euch. Und zwar Schwerin, gleicher Ufer, Richtung Innenstadt.
0: Danke auch dir. Habt ihr noch was, ruft er durch. 0381 49 78 110.
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0: Und für alle, die das heute Morgen verpasst haben, das hier war ein absoluter Gänsehautmoment. Also waren wir alle ein bisschen geschockt, was da ganz genau los war. Und

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9.43 Uhr Ostseewelle, der beste Verkehrsservice für unser Land immer sofort, wenn etwas passiert. Vorsicht bitte auf der A19 Richtung Rostock. Hier zwischen Rostock Ost und Rostock Überseehafen Fahrzeugteile auf der Fahrbahn. Und wir haben noch einen Spanngurt auf der A20 Richtung Stettin zwischen Dummersdorf und Sahnitz. Hey.

0: krass, ne? Mhm. Video aus dem Nordkorea, was wir da heute Morgen gesehen haben. Also Wahnsinn, die Nordostseewelle 13 Minuten vor 10 jetzt.
1: Erst die Schwitzehitze und dann am Abend wirklich krasse Gewitter, ja. Vor allen Dingen im Landkreis Rostock und in Ludwigslust-Parchim. Da ist richtig was runtergekommen und die Feuerwehren, die waren da echt im Dauereinsatz.
0: Und den Schock fürs Leben, den haben wohl eine Mutter und ihre Tochter bekommen. Eva ist 14 Jahre alt und ihre Mama, die waren beide im Auto unterwegs auf der B5 bei Redefin. Die hatten da Sachen für einen Umzug bei. Und wie man das halt so macht bei so heftigem Wetter, da filmt man immer gern mal mit dem Handy. Und Eva hat genau das gefilmt, womit sie eigentlich nicht gerechnet hat. Und zwar den Moment, in dem ein Baum direkt vor ihr Auto kracht. Ja, das war dann dieses Ding.
1: Das ist total krass. Ja. Sie hatten beide einen riesen Schutzengel, sind unverletzt. An der Studio-Hotline hatten wir dann heute Morgen Max Fiedelmann. Er ist der Gemeindewehrführer der Freiwilligen Feuerwehr in Redefin. Der hat uns mal gesagt, wie das für ihn war.
2: Ja, guten Morgen, moin.
0: Jetzt sind ja Unwettereinsätze für euch nicht so selten, sage ich mal, aber gestern, das war schon was Besonderes, gerade mit dem Mädel und ihrer Mutter da, ne?
2: Besonderes in dem Sinne, normalerweise ja so der Baum auf Straße, wo die Autos davor und dahinter stehen und nicht weiterkommen. Ja, diesmal war es ein bisschen anders, das Auto dann im Baum versteckt quasi, das war schon was Besonderes gestern, genau.
0: Und wenn man da so rankommt als Feuerwehrmann, rechnet man da mit dem Schlimmsten oder wusstet ihr schon Bescheid gestern?
2: Auf Anfahrt hat man das nicht gesehen, wie da so die Lage ist. Das sind natürlich so immer Sachen, die einem dann durch den Kopf gehen. In diesem Fall ja noch Glück im Unglück. Die beiden waren aus dem Auto dann auch eigenständig raus. Das war haarscharf gestern, würde ich sagen.
0: Wann war denn eure Nacht da zu Ende, also der Einsatz?
2: Der Einsatz war glücklicherweise relativ schnell zu Ende durch noch, sag mal, Hilfe durch Radlader aus der Umgebung. Es war ja doch eine relativ massive Eiche. Konnten wir die Stücken etwas größer machen und waren dann eigentlich so nach 45 Minuten wieder zurück am Standort.
0: Da sagen wir auf jeden Fall Dankeschön für den Einsatz, denn das ist ja auch alles ehrenamtlich, ne? Freiwillige
2: Feuerwehr. Genau. Ja, bitte, dafür sind wir da.
0: Tja, die Gewitter. Eva, 14 Jahre alt und ihre Mama hatten also richtig Glück. Denen ist ein Baum direkt vors Auto gestürzt und sie sind da unverletzt rausgekommen. Ne? Drücken mal die Daumen, dass sie da jetzt auch schnell wieder ein neues Auto rankriegen und repariert kriegen und so. Ne? 10 Minuten vor 10 ist es, ihr hört Ostseewelle auf Richtung Wochenende. Moin mit Kate und John jetzt.

0: man. Yippie, Freitag, Hände hoch, Wochenende.
1: Auf geht's in den Freitag. 4 Minuten vor 10, ihr hört Ostseewelle und Schneidi übernimmt.
2: Hi. Lübzer.

0: Lümmel und Ostseewelle geben euch ja immer freitags ein Update zum coolen Verhalten beim Baden. Ne? Mhm. Wie anderen schnell helfen, was machen, wenn ich selbst mal eine kritische Situation habe. Gibt schon auch eine Menge Tipps in der knallroten Ostseewelle-App zum Nachhören. Und nachher, kurz nach 14 Uhr, nehmen wir uns das nächste Thema vor, wo wir beim Baden am besten ganz laut sein sollten. Bleibt dran.
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12: Autofahrer rutscht auf A14 bei Jesendorf unter LKW und stirbt. Hitze legt Mammutknochen in ausgetrockneter Donau frei. Guten Tag, ich bin Yvonne Siegert-Machotzek. Die A14 bei Jesendorf ist nach dem Horror-LKW-Unfall dort seit dem Morgen wieder frei. Nach Mitternacht ist ein Auto gegen einen Sattelauflieger gekracht und der Aufprall dort war so heftig, dass es dann teilweise unter den LKW gerutscht ist. Der 37-jährige Autofahrer wurde im Wrack eingeklemmt und starb. Der LKW-Fahrer hat den Unfall auf der A14 unverletzt überlebt. Nach Hitze und heftigen Gewittern hat es sich wieder deutlich abgekühlt. Die Schäden nach Sturmböen und viel Regen sind aufgeräumt. Auf dem Schweriner See, dem Plauer See und in Rostock waren gestern viele Wassersportler in Seenot. Auf der Warnow ist ein Boot gekentert und ein Mann ist verletzt worden. Immer wieder sind auch Äste oder Bäume auf die Straßen gestürzt. Bei Lübösse traf ein großer Ast einen LKW. Der Fahrer dort wurde leicht verletzt. Auf der B5 bei Redefin fuhren eine Mutter und ihr Kind im Auto gegen eine Eiche. Die beiden kamen mit dem Schrecken davon.
11: Deutschland und die Welt.
12: Ein neuer Juli-Hitzerekord ist geknackt worden. 40,5 Grad waren es gestern in Bernburg an der Saale in Sachsen-Anhalt. Gleichzeitig fehlt in vielen Flüssen immer mehr Wasser. In der Donau hat die Dürre jetzt für eine Sensation gesorgt. In Bulgarien hat nämlich das Niedrigwasser Mammutteile freigelegt, Knochen und Stoßzähne. In der Donau ist so wenig Wasser, dass in Ungarn und Rumänien Kernkraftwerke abgeschaltet werden musste. Dort fehlte Kühlwasser. Die zwei spanischen Nordafrika-Exklaven werden von Migranten überrannt. Um die 3000 sind schon nach Ceuta geschwommen und Hunderte kamen auch in der zweiten an. Mindestens 16 Menschen sind dabei ertrunken. Weil die Grenzsicherung komplett zusammengebrochen ist und Menschen in den Straßen übernachten, schickt Madrid Soldaten. Die meisten Migranten kamen von Marokko aus. Hintergrund ist ein Gerichtsurteil. Wer nämlich auf dem Seeweg ankommt, der darf nicht direkt zurückgeschickt werden. 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Und jetzt das Wetter.
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0: Am Räucherschiff Roland am Hafen von Selin, 19 Grad. Und Dankeschön da fürs Ostseewelle hören. Winke, winke. Am Everfit Sportstudio in Templin, 21 Grad. Und Topwert heute 25. Es gibt nun ganz leichten Wind aus Nord und bleibt meist trocken. Zwei Tage Trend, nettes Sommerwochenende um 25 Grad. Bester Verkehrsservice für unser Land, Ostseewelle, 10.03 Uhr ist es gleich. B109 zwischen Heinrichsruh und Ferdinandshof, Radfahrer auf der Fahrbahn, ansonsten soweit alles fein. Flitzerblitzer stehen, A24 Richtung Hamburg zwischen Zarentin und Galin, B96 zwischen Lietze und Bergen, Höhe Ralswiek, B103 zwischen Ganzlin und Mainburg, Höhe Wendisch-Priborn und Güstrow-Liebnitz-Brücke stadteinwärts. B104 in Löcknitz Richtung Grenzübergang, Richtung Linken. B110 in Pinnow Richtung Anklam, B191 Richtung Eldena bei Güritz, B192 zwischen Klink und Waren in beide Richtungen. B321 Hagenow-Söhringstraße ist dabei. Drehen-Krügen Richtung Ludwigslust, Henrichshagen Richtung Greifswald und Schwerin-Ostdorfer Ufer stadteinwärts. Wo habt ihr was entdeckt? Alle durchrufen bitte, Studio-Hotline, jetzt mit dabei sein, 0381 49 78 110, denn keiner meldet mehr aktuelle Flitzerblitzer.
14: Guten Morgen, Herr Schneider.
0: Hi.
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0: Bei den ganzen großen Events in diesem Jahr musst du dich schon fragen, wo war Jennifer Lopez nicht dabei? Ja, sie hat sich ja unsterblich gemacht mit ihren Songs aus den 2000ern. Da kommt ordentlich Kohle bei rum und ansonsten genießt sie's Leben. Jennifer Lopez eben, ain't it funny? Ostseewelle Sound gleich mit Taylor Swift, mit The Calling, Wherever You Will Go. Schön Pop-Rock-mäßig. Und was von DJ Antoine, sommerlich My Cherie in der nächsten halben Stunde.
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0: Autobahnauffahrt A24 Wittenburg in Richtung Berlin gesperrt. Da gibt es Umleitungen fürs Sommerwetter in Mecklenburg-Vorpommern. Sind die Umleitungen für dieses Wochenende außer Betrieb. Es geht schnurgerade in Richtung 2,5 Tage jetzt Sonne. Mit Sonnenschein dauern um 10 bis 12 Stunden, 25 Grad im Schnitt als Spitzwert. Kurz nach 11:30.
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0: A20 Richtung Rostock zwischen Neukloster und Kröpelin. Tagesbaustelle etwa bis 15 Uhr. Bitte da den Standstreifen mit benutzen. Verkehrsredaktion hat hier nochmal verewigt. Sven hat das wohl auch gemeldet. B109 zwischen Heinrichsruh und Ferdinandshof. Radfahrer auf der Straße. Theoretisch ist das ja nicht gefährlich. Es sei denn, Sie sind hier auf der richtigen Seite außerhalb von Ortschaften. Ne? Ist das der Fall? Sagt mal bitte, wo die Problematik da drin besteht. Dankeschön fürs Melden. Flitzerblitzer B96 zwischen Lied und Bergen, höher als Wieck. B103 Güstrow-Liebnitz-Brücke, B104 Löcknitz Richtung Grenze. Wo habt ihr was entdeckt? Hey!
11: Zarrentin Richtung Waschow. In Schalmühle blitzen sie in der 60er-Zone.
0: Dankeschön, Leroy.
12: Moin Moin, Heino hier. Ich hab noch einen Blitzer für euch in Schwerin, Osthofer Ufer Richtung Schloss.
0: Dankeschön. B110 Pinno Richtung Anklam und zwischen Malchin und Neukahlen im Wald. Was habt ihr entdeckt? Bitte ruft durch. Studio Hotline 0381 49 78 110, denn keiner meldet mehr. Aktuelle Flitzer Blitzer.
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etwas fröhlicher auf du und du hier mit Ostseewelle bei der Arbeit. Sie sind die Kollegen, die wir nicht verstehen, wenn wir uns fachlich mit ihnen unterhalten. Aber sie ermöglichen uns, dass wir überhaupt arbeiten können. Oder die über eine Passwortsperre auch sagen können, du kommst hier nicht rein. Systemadmins. Und die haben heute ihren eigenen Feiertag, ja? Ostseewelle, ihr hört es bei der Arbeit. Gibt wenige Branchen, wo es keine Systemadministratoren mehr in der Firma gibt. Also mit denen musst du dich gut stellen, sonst stress ich heute Tag der Systemadmins. Grüße an alle. Jetzt aktueller Beat mit Taylor Swift.

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4: Razzien wegen Autoverkaufsbetrug über Internetportale. Arbeitslosenzahl springt wieder über 3-Millionen-Marke. Guten Tag, ich bin Yvonne Siegert-Machotzek. Wegen einer großen Betrugsserie rund den Verkauf von Autos über Online-Plattformen hat es Razzien gegeben, unter anderem in Warnemünde. Ein Trio soll mehreren Käufern fast 130.000 Euro abgenommen haben. Ein Mann und zwei Frauen und die Älteste 84 Jahre. Über Online-Plattformen boten sie gemeinsam Autos an, die sie gar nicht hatten, kassierten Gebühren oder sogar den vollen Preis vorab ab und übergeben wurden die im Internet gezeigten Autos nie. Die A14 in der Nähe von Jesendorf ist nach dem Horror-LKW-Unfall dort bis heute Morgen gesperrt gewesen. Nach Mitternacht ist ein Auto gegen einen Sattelauflieger gekracht. Der Aufprall war so heftig, dass das Auto teilweise unter den LKW gerutscht ist. Der 37-jährige Fahrer wurde im Wrack eingeklemmt und starb. Der LKW-Fahrer hat den Unfall auf der A14 unverletzt überlebt.
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4: Die Zahl der Arbeitslosen bundesweit ist jetzt im Sommer wieder über die 3-Millionen-Marke gesprungen. Es gibt 71.000 mehr als noch im Juni. Aber es gibt gute Nachrichten vom Ausbildungsmarkt. Dort gibt es nach einer Flaute jetzt wieder mehr Bewerber. Hier bei uns in Mecklenburg-Vorpommern gibt es aktuell zum Beispiel etwa 3.000 freie Lehrstellen. 2.400 Jugendliche haben noch keinen Platz. Wegen der Hitze in Europa sind auch viele Flüsse aktuell quasi nur noch halb voll. In der Donau in Bulgarien hat die Dürre Mammutknochen freigelegt. Dort wurden Schulter und Oberschenkel aus der Eiszeit gefunden. Für die Archäologen ist das ein Glücksfall, denn genau diese Mammutteile sind außergewöhnlich gut erhalten. In Ungarn und Rumänien ist aktuell so wenig Wasser in Flüssen, dass da Kernkraftwerke heruntergefahren wurden, weil nicht genügend Wasser da ist zum Kühlen. 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
5: Miroer See 21 Grad jetzt im Wasser. Die Ostsee vor Zingst 20 Grad. An der Luft gibt es heute so bis 25 Grad. Die Sonnenscheindauer ist zweistellig mit ein paar Wolken dazu. Bleibt trocken. Der Wind kommt schwach von Norden heute an und der Zwei-Tage-Trend gelegentlich Wolken, aber meist trocken. Und ganz lässige 25 Grad tagsüber am Wochenende. 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Ostseewelle gleich, es ist 11.02 Uhr. Zwischen Neukloster und Kröpelin heute eine Tagesbaustelle bis um 3 Uhr. Standstreifen hier einfach mit benutzen. Das ist eine Meldung für die A20 Richtung Rostock. Kommt mit dazu, was habt ihr entdeckt?
6: Hallo, der Sören hier. Ich wollte Bescheid geben, gelben Sonne Richtung Rübershagen. 10 Minuten Stau.
5: Danke herzlich. Dann Lübecker Straße, Höhe Werftdreieck bis heute Abend. Die Vollsperrung, dann wollen sie fertig sein. Umleitung noch ausgeschildert. Flitzer, Blitzer. B96 zwischen Lietze und Bergen, höher Ralswiek. Das haben wir jetzt im Blut, ne? Flitzer-Blitzer-Anhänger, den kennen wir auswendig. B103 zwischen Ganzlin und Mainburg, Höhe Wendisch-Priborn und Güstrow, Liebnitzbrücke stadteinwärts. B104 in Löcknitz Richtung Linken, B105 Höhe Rheinberg aus Greifswald kommend. B110 Pinno Richtung Anklam. B191 am Abzweig Güritz Richtung Eldena. B192 zwischen Klink und Wahr in beide Richtungen. B195 ist ja seit dieser Woche neu dabei. Zahntin am Schalsee Richtung Ratzeburg. Flitzerblitzer-Anhänger. B197 Sarno beidseitig bestätigt uns. Leon, Dankeschön. In Damme. Landkreis Uckermark, der steht wohl beidseitig hier zwischen Malchin und Neukahlen im Wald. Schalmühle Richtung Waschow, wo habt ihr noch einen entdeckt?
7: Hi. Hier ist Andrea. Ich bin gerade auf der 108 unterwegs von Matzgendorf nach Totendorf. Da wird geblitzt in Peru.
5: Dankeschön. Studio Hotline ist 0381 49 78 110. Legt los, wo habt ihr noch was entdeckt? 0381 49 78 110. Denn keiner meldet mehr aktuelle Flitzerblitzer.
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1: All eure Lieblingshits bei Ostseewelle hören, das ist besser als Kuhkuscheln. Ja, wenn dich eine erwachsene Kuh abschlägt an der Wange, das ist wie Sandpapier. Und unsere Lieblingshits hier für euch bei Ostseewelle, wenn die an euer Ohr kommen, das ist ganz sanft. So wie jetzt Kelly Clarkson.

0: Freitagssound, ne? Da, da, da, da, da, da. 11.27 Uhr, Freitag. Da, da, da, da, da, da. Macht man am Montag nicht um die Zeit. Da ist er. Kommt gut ins Hoch die Hände, Wochenende. Bisschen was machen wir noch, ne? Bei der Arbeit zum Beispiel genießen wir so viele aktuelle Beats in der nächsten halben Stunde. Tampa City, Self-Aware, ganz frisch dabei. Harley Humberstone mit To Love Somebody geht vielen wirklich ans Herz. So, ey, komm, noch ein bisschen was Sommerliches, Kaoma. Alles dabei bei Ostseewelle.
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0: Hallo, André Schneider hier. Ich bin genau wie ihr unheimlich gerne in Mecklenburg-Vorpommern unterwegs. Privat einfach so aus Neugier, ne? Und mindestens 3 Badestellen am Kummerower See will ich am Wochenende bei der Fahrradtour abklappern. Kummerower See am Strand von Salem, jetzt 21 Grad im Wasser. Bin gespannt. Die Ostsee vor Heiligendamm und Boltenhagen hat 19. Das Mecklenburg-Vorpommern-Wetter hier bei Ostseewelle. Sonnenscheindauer locker zweistellig heute. Es bleibt trocken und ein ganz schwacher Wind kommt aus nördlichen Richtungen. Und stabil sommerlich, sogar trocken am Wochenende. kurz nach 11:30. Bester Verkehrsservice für unser Land. B105 zwischen Gelbensand und Rövershagen, da dauert es ein bisschen länger, plus 10 Minuten. Und die Lübecker Straße, Stadtverkehr Rostock, noch bis heute Abend, also so 23.59 und 58 Sekunden etwa, so ist der Plan, bis dahin voll gesperrt. Umleitungen sind noch ausgeschildert. Bin gespannt, ob sie das schaffen, das freizugeben. Jetzt mehr Flitzerblitzer. B103, Rostocks Stadtautobahn Richtung Evershagen von Lüttenklein kommend. B104, Löcknitz Richtung Linken. B108, Pero Richtung Todendorf. Frank hat gesehen, B189 zwischen Perleberg und Wittenberge. B192 zwischen Klink und Waren, beide Richtungen. Barth Richtung Löcknitz. In Hendrichshagen Richtung Greifswald, zwischen Malchin und Neukahlen im Wald und Region Prenzlau.
3: Moin, Uwe hier. Ich wollte nur einen Blitzer melden. In Dammer stehen sie und blitzen beide Seiten.
0: Vielen Dank. Studio-Hotline bitte immer anrufen. Ihr habt ja noch was entdeckt, ne? 0381 49 78 110. Denn keiner meldet mehr aktuelle Flitzerblitzer.
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1: Wenn Feiern und gute Laune tanzen, dann ist Wham! Wake Me Up Before You Go Go nicht weit. Das ist hier eben auch bei Ostseewelle heute am letzten Arbeitstag der Woche, so gleich nach 12. Leonie dazu und aktuelle Beats mit Olivia Rodrigo. Mahlzeit geht gleich weiter bei Ostseewelle.
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8: Häftling verkauft im Internet Autos und betrügt Käufer. Zehntausende Migranten stürmen spanische Exklave. Guten Tag, ich bin Yvonne Siegert-Machotzek. Wegen einer großen Betrugsserie rund um den Verkauf von Autos über Online-Plattformen hat es Razzien gegeben, unter anderem in Warnemünde. Ein Trio soll gemeinsam mehreren Käufern fast 130.000 Euro abgenommen haben. Ein Mann, der die Geschäfte aus dem Gefängnis herausführte, und zwei Frauen, die älteste davon 84 Jahre. Über Online-Plattformen boten sie gemeinsam Autos an, die sie gar nicht hatten, kassierten Gebühren oder sogar den kompletten Preis vorab. Übergeben wurden die im Internet gezeigten Autos. Aber nie. Die Zahl der Arbeitslosen ist im Land leicht raufgegangen, auf jetzt etwa 63.500. Das sind trotz der Sommersaison gut 1.600 mehr als im vergangenen Monat. Erklären lässt sich das auch, weil viele Schulabgänger aktuell noch keinen Job haben. Hier in Mecklenburg-Vorpommern gibt es aktuell etwa 3.000 freie Lehrstellen, 2.400 Jugendliche haben noch nichts.
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8: In gleich drei Bundesländern sind Hitzerekorde gemessen worden. Die höchste Juli-Temperatur gab es gestern mit 40,5 Grad an der Saale in Sachsen-Anhalt. Nur jeder Zehnte von uns hält den aktuellen Hitzeschutz in Städten für ausreichend. Trinkbrunnen, die Öffnung öffentlicher Räume zum Abkühlen oder auch mehr Bäume an Straßenrändern könnten da helfen. Der Städtebund sagt, dass für die Klimaanpassung dringend mehr Geld gebraucht wird. Migranten überschwemmen aktuell die beiden spanischen Exklaven in Nordafrika. Geschätzt wird, dass 49.000 in kurzer Zeit illegal aus Marokko gekommen sind. In Ceuta kampieren Menschen in Parks und auf den Straßen. Die Aufnahmeeinrichtungen sind voll. Ceuta liegt geografisch in Afrika. Die Stadt gehört zu Spanien, also zur EU. Und den Ansturm da, den gibt es nach einem spanischen Gerichtsurteil. Wer schwimmend spanisches Gebiet erreicht, der darf nicht mehr einfach nach Marokko zurückgeschickt werden. 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
9: Schmaler Luzin, Feldberger Seenlandschaft, 21 Grad im Wasser. Die Ostsee vor Zinnowitz und Zempin hat 19 und im Schnitt heute an der Luft bis 25 Grad. Überwiegend freundlich, schwacher Wind nur aus Nord. Zwei Tage Trend, habe ich gerade gesagt. 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Ostseewelle um 12.02 Uhr. Stefan, Dankeschön unter anderem für deine Meldung. A20 Richtung Rostock, sagst du. Zwischen Zure und Neukloster an der Baustelle stockt es um 10 Minuten extra. Ja, wenn es mehr wird, sagt uns gern Bescheid. Wir schalten direkt zu euch.
10: Gerne aus Rostock. Ich habe einen Ampelausfall für euch in Rostock. Hinrichsdorfer Straße, De Roer-Lethold-Micke-Allee. Das ist die große Kreuzung an der Feuerwehr.
9: Danke herzlich, da der Ampelausfall. Gute Fahrt trotzdem. Vor den Flitzerblitzern Vermisstenmeldungen der Polizei aus dem Kreis Vorpommern-Rügen gesucht wird Josten Kottke. Er ist 13, kommt aus Stralsund. Zuletzt wurde er gestern Nachmittag in seiner Wohneinrichtung in Stralsund nahe der Sundpromenade gesehen. Josten ist 1,70 hoch, schlank, hat kurze Haare. Foto bei ostseewelle.de hilft beim Finden und Hinweise bitte an die Polizei. Danke euch, Flitzerblitzer. B103, Ortseingang Wademünde von Rostock kommend und zwischen Evershagen und Lüttenklein noch einer. Güstrow, Liebnitzbrücke. B103 tief im Süden, zwischen Ganzlin und Mainburg stehen sie auch. B104 in Löcknitz Richtung Linken. Shelley sieht B106 Schweriner Umgehung von Lankow aus Richtung Neumühle. B110 Pinno Richtung Anklam. B189 Perleberg Richtung Wittenberge im Wald. B191 Richtung Eldener Höhe Abzweig Güritz. B195 Zahntin am Schalsee Richtung Ratzeburg, Barth Richtung Löcknitz, Damme, Nähe Prenzlau, beidseitig, Hinrichshagen Richtung Greifswald, zwischen Malchin und Neukahlen im Wald, Schalmühle Richtung Baschow, Schwerins Ostdorfer Ufer hat einen, Stadt einwärts, Ortseingang Stralsund von Prohn aus. Jo.
0: In Peru stehen die lieben blauen Freunde wieder und lesen Richtung Teterow.
9: Danke, Christine. Ja, habt ihr was entdeckt, ruft auch einfach schnell durch. Damit helft ihr allen in der Ostseewelle-Hörerfamilie, ne? Weil keiner meldet mehr aktuelle Flitzerblitzer, dank euch. Studio-Hotline ist 03 81 49 78 110.
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0: Mandy aus Sachsen kommt immer gerne zum Rügen.
1: Zum Vergnügen nach Rügen.
0: Urlaub, wenn auf Schloss Granitz das Mittelalterfest ist, wie jetzt an diesem Wochenende. Und über Ostseewelle hat sie sich längst in die Region und in die Insel verliebt. Schickt sie ganz liebe Grüße an die ganzen Gaukler, die da mitmachen. Mit diesem aktuellen Beat von Teddy Swims.

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14: So, die EDM, die Electronic Dance Music von Fastboy, Purple Disco Machine oder alle Farben, so in diesem Stil, das lieben unheimlich viele und genauso in diesem Stil von heute an übers Wochenende das Beats and Waves Festival in Kühlungsborn. Kühlungsborn aktuell mit 23 Grad dabei, die Topwerte heute 25. Das Mecklenburg-Vorpommern-Wetter bei Ostseewelle zeigt sich auch schön stabil sommerlich im Zwei-Tage-Trend mit einem leichten Wind von Süd. Kurz nach halb eins.
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14: Hört, hört.
15: Hier ist der Fiona Brandenburg. Ich habe eine aktuelle Verkehrsmeldung. Liegenbleiber B96 statt einwärts, da wo es zur Umgehungsstraße geht. Problem ist, die ist auf dem Linksabbieger, kein Bahndreieck, gar nichts. Also staut sich sehr schön zurück dadurch.
14: Danke für deine Botschaft. Ich glaube, Neubrandenburg fehlte, ne? Aber es ist Umgehung Neubrandenburg, B96, wenn du von Neustrelitz kommst. Ne? Ja. Dann Stadtverkehr Rostock an der Kreuzung Hinrichsdorfer Straße, Dirko Allee, Teutenwinkler Allee, alle Ampeln ausgefallen. Da steht schon der Kollege und macht Handzeichen, das, was unsere Großeltern schon früher in der Fahrschule gelernt haben, wie der Polizist den Verkehr regelt. Ich wäre gespannt, ob das heute da passiert. Gute Fahrt jedenfalls. Flitzerblitzer auf der B103 Stadtautobahn Rostock Richtung A20 zwischen Lüttenklein und Evershagen. B106 Schweriner Umgehung von Lankow Richtung Neumühle. B108 in Pero, B189 zwischen Perleberg und Wittenberge. Laura meldet B197 in Sarno von Anklam aus. Barth Richtung Löbnitz, Damme nahe Prenzlau, beidseitig hier. Und Schalmühle Richtung Waschow. Was habt ihr noch entdeckt? Bitte durchrufen. 0381 49 78 110. Denn keiner meldet mehr aktuelle Flitzerblitz.
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Alle angesagten Musikstars hier bei Ostseewelle, gleich noch Dua Lipa und Michael Schulte schon vorneweg, aktueller Hit. Wenn's Wetter genau so ist in den Sommerferien, da bekommen wir gleich nochmal Bock auf Urlaub und auf Zeit verbringen mit der Familie. 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

0: zwei Minuten vor 13 Uhr. Wenn eine Kantine sowas für den Mittagstisch auf die Karte packt, paniertes Schnitzel mit Rahm, Champignons und Bratkartoffeln. Beste. Wenn ein Radiosender sowas in eine halbe Stunde packt, Mucke von Fastboy, Alle Farben und Nelly Furtado. Beste. Machen wir gleich hier bei Ostseewelle, dranbleiben und genießen.
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5: Betrug aus der Zelle heraus. Wieder über 3 Millionen Arbeitslose in Deutschland. Guten Tag, ich bin Ingo Lorenz. Aus dem Knast heraus soll ein 44-Jähriger reihenweise Gebrauchtwagen verkauft haben, die er gar nicht hatte. Unterstützt wurde er nach den Ermittlungen von zwei Frauen. Fast 50 Taten wurden ermittelt, 130.000 Euro soll der Schaden sein. Die Bilder und Daten der Autos hatte das Trio von echten Anzeigen und dann die Wagen sehr günstig angeboten. Teils wurden Anzahlungen zur Reservierung kassiert, teils gleich der ganze Kaufpreis. Jetzt sitzt auch eine der Frauen hinter Gittern in Untersuchungshaft und 85.000 Euro hat die Polizei erstmal eingefroren. Die Polizei in Schwerin hat eine Verdächtige für einen Überfall auf Mitglieder der AfD-Jugendorganisation ermittelt. Eine Gruppe soll beide bedroht haben, die vorher Werbematerial der Partei verteilt hatten und ihnen Prospekte und Aufkleber abgenommen haben. Die Polizei sagt, sie habe eine 18-jährige Verdächtige ermittelt. Das Werbematerial wurde bei ihr aber nicht gefunden. Nach einem zweiten Verdächtigen wird noch gesucht. Von Drohungen oder Gewalt wird nicht berichtet.
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5: In Deutschland sind jetzt wieder über 3 Millionen Menschen arbeitslos gemeldet. Das hat die Arbeitsagentur mitgeteilt. Das sind 71.000 mehr als vor 4 Wochen und auch 28.000 mehr als vor einem Jahr. Begründung der Agentur, die übliche Sommerflaute. Auszubildende suchen einen Job nach der Lehre. Firmen stellen erst zum Herbst wieder mehr Leute ein. Nach dem Andrang von Migranten auf die spanischen Gebiete in Nordafrika hat die Regierung Militär dorthin geschickt. 60 Soldaten sollen die örtliche Polizei unterstützen. Laut dem Regionalpräsidenten steht die Stadt Ceuta vor dem Kollaps. In den vergangenen Tagen sind mindestens 1.500 Migranten dorthin geflohen. Viele sind geschwommen. 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Und jetzt das Wetter.
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6: Schwerin am Marstall 21 Grad jetzt und am Tierhof Sonnenschein in Dagelin bei Greifswald 23 Grad. Schöne Grüße hierhin, freut mich jedes Mal, wenn ich da zu Besuch sein darf, zum Quatschen und eine liebe Spende dalassen. Heute als Topwert 25 Grad, es gibt einen schwachen Nordwind und so ein paar langgezogene Schleierwolken am Himmel. Im Endeffekt findest du das so unter netter Sommertag im Wetterhandbuch. Ne? 2-Tage-Trend, auch recht freundlich und 25, 26 Grad. der beste Verkehrsservice für unser Land, Ostseewelle?
7: Ich habe einen Liegenbleiber und zwar auf der B105 Rübershagen Richtung Gelben Sande, kurz hinterm Bahnübergang. Leider auch kein Warndreieck und staut sich auch schon ein bisschen zurück.
6: Dankeschön, Anita, fürs Melden. A20 Richtung Lübeck zwischen Straßburg-Uckermark und Friedland. Reifenteile auf der Fahrbahn. Silvio, vielen Dank dafür, dass du es schnell gemeldet hast. B96 Neubrandenburg, Neustrelitzer Straße, kurz vor der Umgehung Liegenbleiber. Micha sagt, Höhe Bethaniencenter wird gemäht, hier nur eine Spur befahrbar, das also für NB. Dann sagt Nicole für Vorpommern-Greifswald, B110 Richtung Usedom-Stadt, Höhe Mellentiner Kreuzung um 10 Minuten mehr. Und B111 zwischen Wolgast und Mölschow, da stockt's Urlauberverkehr eine Dreiviertelstunde. Vor den Flitzerblitzern vermissten Meldung der Polizei aus dem Kreis Vorpommern-Rügen. Josten Kottke wird gesucht, er ist 13, kommt aus Stralsund, 1,70 hoch, schlank, hat kurze Haare. Gestern Nachmittag wurde er zuletzt in seiner Wohneinrichtung in Stralsund nahe der Sundpromenade gesehen. Foto haben wir bei ostseewelle.de, Hinweise bitte an die Polizei. Danke. Flitzerblitzer stehen. B189 Perleberg, Wittenberge, dazwischen im Wald. B191 am Abzweig Güritz Richtung Eldena. B192 zwischen Klink und Waren beidseitig. B197 in Sarno von Anklam aus. Bad Richtung Löbnitz, zwischen Benz und Bansin, zwischen Maltin und Neukahlen. Schalmühle Richtung Waschow. Schwerin-Ostdorfer Ufer, Ortseingang Stralsund von Prohn aus. Studio-Hotline bitte immer 0381 49 78 110, denn keiner meldet mehr aktuelle Flitzerblitzer. Gute Fahrt, André Schneider.
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0: Morgen hören wir sie dann aus ihrem mehr als wohlverdienten Wochenende, heißt das immer, ne? Bei Oberamtsrat Alfred Clausen. Die Lüge kommt jeden Samstagmorgen. Jetzt rüber, ich glaube, sie sind noch auf der Arbeit, also tun so.
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2: Ja, Oberamtsrat Alfred Clausen.
3: Morgens, Alfred. Na, wie ist?
2: Ach, ganz Werner, traurig bin ich.
3: Ach, worüber?
2: Ach Gott, Schalk.
3: Was ist mit dem?
2: Schlussstrich.
3: Hä?
2: Ja, endgültig jetzt.
3: Was?
2: Hat er jetzt in einem Interview gesagt. Er werde nicht mehr zurückkehren.
3: Auf die Bühne?
2: Genau, vor die Kameras.
3: Ja, wegen seiner Erkrankung.
2: Exakt. Ich könnte heulen, Hans Werner.
3: Oh, Alfred, sag mal, wieso berührt dich das denn so?
2: Naja, wenn zwei große Persönlichkeiten abtreten, dann...
3: Wieso zwei?
2: Na, ich bin ja auch in 3 Jahren in Pension.
3: Ach, du beziehst die Geschichte auf dich?
2: Naja, auf Thomas und auf mich. Wir sind ja beide ganz oben, weißt du?
3: Alfred?
2: Und es macht mich traurig, wenn ich hier irgendwann nicht mehr sitze.
3: Also es geht gar nicht um Thomas Gottschalk, es geht um dich.
2: Was?
3: Du meinst dich mit deiner Trauer.
2: Ach, ich werde eine so entsetzliche Lücke hinterlassen, Hans Werner.
3: Oh, was für ein Selbstmitleid. Also noch ist es ja nicht so weit. Noch bist du ja hier bei mir.
2: Okay, okay.
3: Und guck mal, bei 100 Arbeitstagen im Jahr trinken wir in den nächsten 3 Jahren mindestens noch 300 Käffchen zusammen.
2: Hm? Das tröstet mich. Danke, Harvey.
3: Darauf ein starkes Schwarzes.
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0: regional. Unsere Geschichten aus der Heimat gibt es gleich in der nächsten halben Stunde bei Ostseewelle. Ganz viel Herz für unsere Heimat, so wie ihr, haben wir natürlich auch als euer Heimatsender hier. Alize, Prince Eitel Joe, das sind Kracher. Und Miley Cyrus und Shakira mit Die Die, das sind aktuelle Beats. Wir mischen das gleich nach halb zwei für euch.
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21: Vor dem Eiscafé Hotel zum Hafen in Sassnitz auf Rügen.
22: Zum Vergnügen nach Rügen.
21: 21 Grad jetzt. Und vorm Eiscafé Hahn nur original in Clus. Jetzt 23 Grad. Die Eiscafés waren auch alle schon mal mindestens in den Top 8 bei unserer goldenen Eiskugelwahl hier, original von Ostseewelle. Ihr kennt das, ja. Im Wetter für Mecklenburg-Vorpommern heute warm und trocken, auch im Zwei-Tage-Trend schöne Sonnentage mit wenig Wind. Kurz nach 13:30, Ostseewelle, A20 Richtung Lübeck, zwischen Straßburg-Uckermark und Friedland noch Fahrzeugteile auf der Fahrbahn, ja? Landkreis Rostock, B105, Rövershagen Richtung Gelbensand, hinterm Bahnübergang liegen bleibe. 25 Minuten extra, je Richtung. Dann vor Pommern-Greifswald, B111 Zinnowitz Richtung Zempin, da gab es einen Unfall. Einsatzkräfte vor Ort, das macht aktuell plus 10 Minuten. Und zwischen Wolgast und Mölschow gibt es auch nochmal plus 50 Minuten extra. Vor den Flitzerblitzern, vermissten Meldung der Polizei aus dem Kreis Vorpommern-Rügen, gesucht wird Josten Kottke, er ist 13, kommt aus Stralsund, gestern in der Nähe der Sundpromenade zuletzt gesehen. Josten ist 1,70 hoch, hat kurze Haare, ist schlank. Foto bei ostseewelle.de hilft beim Finden und die Hinweise bitte an die Polizei. Flitzerblitzer, B106 Schweriner Umgehung von Lankow aus Richtung Neumühle, B108 Pero. B192 zwischen Klink und Waren, Schwerin-Ostdorfer Ufer, wo noch?
23: Es wird gelesen in Zinnowitz, alte Strandstraße, Höhe Feuerwerk.
21: Dankeschön, Uwe. Ihr habt noch einen entdeckt. Studio-Hotline gleich anrufen, bitte. 0381 49 78 110.
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Stellt euch vor, ihr würdet jetzt eine Sprache neu lernen. Würdet ihr euch dann trauen, in dieser Sprache auch international zu singen? Schwierig, oder? Shakira hat es gemacht, quasi erst mit ihrem Umzug von Kolumbien in die USA. Mit 19 hat sie angefangen, richtig Englisch zu lernen. Und jetzt geht eben alles mit ihr auch völlig durch in allen Sprachen. Aktueller Shakira-Sound hier, Dai Dai.

Hunderttausende Hörer wissen, die Tippitoppi-Events fürs Wochenende, die höre ich bei Ostseewelle Samstagmorgen gegen 7:45 und 9:45. Morgen wieder, ne? Und klar, auch in der knallroten Ostseewelle-App ist viel an Events zu finden. Und wir geben euch für heute Abend schon Heiligen Damm als Tipp mit. Schneider hier, Ostseewelle total regional, unsere Küstenregion. Dieses Fackelschwimmen heute Abend mit der DRK Wasserwacht. Seebrücke Heiligen Damm. Im Feierabend geht es mit dem Vorprogramm los. Da können wir selbst zu Lebensrettern werden und das ausprobieren. Und wenn es dämmert, kommt dieses Fackelschwimmen. Und wenn wir uns das als Otto-Normalschwimmer mal vorstellen, dann musst du mit einer Hand ja schwimmen können, weil in der anderen hast du... Oh, ja. Gucken wir mal, wie das die Profis machen heute Abend. Seebrücke Heiligen Damm.

0: bei so einem klassischen Beruf im Büro, in der Spedition oder so, die Arbeitswoche ist noch nicht vorbei. Ne? Und man denkt sich so, oh, jetzt so auf die letzten Meter ein kleines Zuckerchen, so ein bisschen was Süßes. Hm. Vielleicht hat ein Kollege gestern bei der Hitze ja Eis mitgebracht und den Rest im 2-Sterne-Gefrierfach im Kühlschrank hinterlassen, auch wenn das ein bisschen angegatscht ist. Ich weiß, Ingo hat das gestern gemacht, ich werde gleich hinrennen. Und Süßes für die Ohren gibt's mit Amy McDonald, mit UB40 und euer Sommerhit des Jahres habt ihr diese Woche im Guten Morgen gewählt. Moving to the Sun, Ugel.
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2: Polizei räumt Regionalexpress. Wieder über 3 Millionen Arbeitslose. Guten Tag, ich bin Ingo Lorenz. Die Deutsche Bahn lässt offenbar gerade einen Regionalexpress von der Polizei räumen. Der RE1 nach Hamburg ist zu voll, Flucht- und Rettungswege sind blockiert. Erst sind in Hagenow etliche Passagiere schon nicht mehr reingekommen. Dann gab es die Ansage, einige müssten wieder raus. Dafür haben sich offenbar nicht genug Freiwillige gefunden, wenn überhaupt. So wird laut unserem Reporter im Zug nun offenbar teilweise zwangsgeräumt. Eine ganze Reihe von Wassersportlern haben Wasserwacht und Wasserschutzpolizei am Abend vom Schweriner Innensee gerettet. 2 Segelboote waren gekentert, 4 Leute wurden aus dem See gefischt und verletzt. Auch 2 Stand-Up-Paddler wurden gerettet, nach mehreren anderen wurde gesucht, die aber waren bereits an Land geschwommen. Passiert ist das alles während des Unwetters mit Sturmböen bis Stärke 11.
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2: In Deutschland sind jetzt wieder über 3 Millionen Menschen arbeitslos gemeldet. Das hat die Arbeitsagentur mitgeteilt. Das sind 71.000 mehr als vor 4 Wochen und auch 28.000 mehr als vor einem Jahr. Begründung der Agentur, die übliche Sommerflaute. Auszubildende suchen einen Job nach der Lehre. Firmen stellen erst zum Herbst wieder mehr Leute ein. US-Präsident Trump sagt, man habe sich mit der islamistischen Hamas geeinigt, sie zu entwaffnen. Der sogenannte Friedensrat, den er gegründet hatte, habe mit den Hamas-Terroristen ein Abkommen erzielt. Laut Trump sieht der Plan vor, dass sich das israelische Militär aus dem Gazastreifen zurückzieht, sobald die Hamas und verbündete Gruppen ihre schweren Waffen abgegeben haben. Die israelische Regierung hat bisher erklärt, dass ihre Armee erst dann abziehen werde, wenn alle Waffen aus dem Gebiet abtransportiert wurden. 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
3: Am Landsitzhotel in Templin 26 Grad. Mensch, ihr lasst euch in der Uckermark nicht lumpen, ne? Am Agroneum Alt-Schwerin sind es 24. Das sind die Top-Werte für heute. Aus nördlichen Richtungen kommt ein schwacher Wind und wieder eine zweistellige Sonnenscheindauer von 10 Stunden. Plus X. Im 2-Tage-Trend jetzt übers Wochenende. Bleibt es ebenso schwachwindig, das ist immer eine schöne Abwechslung zu gestern, ne? Bis Windstärke 11 in Böen teilweise. Und überwiegend ist es auch freundlich. Kaum Regenchancen um 25 Grad. 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A20 Richtung Lübeck, zwischen Straßburg, Uckermark und Friedland, noch Reifenteile auf der Fahrbahn. B105 Münchhagen Richtung Rövershagen um 10 Minuten extra. Vorpommern-Greifswald B111 zwischen Bannemien und Wolgast Richtung Festland, Urlauberverkehr plus eine halbe Stunde aktuell. Ansonsten kommen wir gut voran, ne? Wenn was ist, sagt ihr Bescheid. Wir sind dann immer sofort da und geben das sofort durch hier im Live-Programm. Ihr wisst, das macht die Laune in der Ostseewelle-Hörerfamilie. Flitzerblitzer stehen B103 zwischen Ganzlin und Mainburg, Höhe Wendisch-Priborn. B103 Rostocks Stadtautobahn Richtung Süden zwischen Lüttenklein und Evershagen. B104 Löcknitz Richtung Linken. B191 am Abzweig Güritz Richtung Eldena. B192 zwischen Klink und Waren. B195 Zarrentin am Schalsee Richtung Ratzeburg. B197 in Sarnow von Anklam aus. B321 Hagenow-Söhringstraße. In Barth Richtung Löcknitz. Zwischen Benz und Bansin, Höhe Alt-Salentin. Zwischen Malchin und Neukahlen im Wald. Schwerin-Ostdorfer Ufer. Zinnowitz, alte Strandstraße, Höhe Feuerwehr. Wo habt ihr noch was entdeckt? 0381 49 78 110. Denn keiner meldet mehr aktuelle Flitzerblitzer.
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3: Hallo, André Schneider hier. Freitags kurz nach 14 Uhr. Da gibt's coole Updates in Sachen, wie verhalte ich mich am sichersten beim Baden für mich und für andere. Jetzt gleich in dieser Viertelstunde, wobei wir beim Baden am besten besonders laut sein sollten. Bleibt dran, checkt das. Jetzt BTS und Ava Max.

0: Wasser. Wir genießen den Sommer sicher mit den Freunden der Wasserwachten hier im Land. Die Rettungsschwimmer geben uns Tipps für sicheren Badespaß, powered by Lübzer Lümo. Wenn es mal einen Notfall gibt, dann zählt ja jede Sekunde. Beim Rufen um Hilfe, sagt Sven Hennig von der Kreiswasserwacht Rostock.
1: Am besten so laut sein wie möglich tatsächlich. Möglichst laut rufen, dass alle, die da in der Umgebung sind, das auch mitbekommen können. Und möglichst groß machen und winken, sofern ich die Kraft noch habe und das kann. Dass vielleicht auch jeder, der in der Umgebung steht, auf jeden Fall mitkriegt und auch die Rettungsschwimmer eine Chance haben, das vorbei zu sehen oder zu hören.
0: Und wenn ich als Badegast im Wasser mitkriege, dass da jemand in Gefahr schwebt, sollte ich ganz schnell hin oder kann sowas nach hinten losgehen?
1: Ja, das kann tatsächlich auch nach hinten losgehen, wenn man jetzt den schlimmsten Fall mal annimmt. Ich würde das trotzdem empfehlen, denjenigen zu beruhigen. Man muss ihn ja nicht direkt anschwimmen, zu sagen, hey, ich habe Hilfe gerufen auf, komm jetzt zu dir und hab vielleicht eine Schwimmhilfe dabei, wie eine Luftmatratze, dass sich derjenige, der Hilfe braucht, da erstmal dran festhalten kann. Oder man läuft ihm persönlich dann zu einem der Rettungsschwimmer und sagt dort den Rettungsschwimmern Bescheid, hey, dort hinten ist eine Frau, ein Mann in Not und droht zu ertrinken oder ist umgefallen oder blutet ganz stark, je nachdem, was hier passiert ist.
0: Es sind etliche Einsätze schon gewesen, wo du dabei warst. Sven, was wirst du nie vergessen?
1: 2014, das war an der Mole, ist sowieso in Warnemünde jetzt der gefährlichste Ort zum Baden, gerade bei Wind, dass wir dort zwei Patienten gleichzeitig im Wasser hatten und am Ende, ich meine, vier Rettungsschwimmer, die mit diesen beiden Patienten aus der Strömung dort nicht mehr ans Ufer kamen. Unser Glück war, wir hatten ein Boot dort, wo die Fähren fahren und konnten dieses Boot erreichen, die dann einmal um die Mole drumherum gefahren sind und dort unsere Rettungsschwimmer zusammen mit den beiden Patienten aus dem Wasser geholt haben.
0: Am Ende glücklicherweise alles gut gegangen. Dankeschön an Sven Hennig von der Kreiswasserwacht Rostock. Mehr Badetipps für euren Sprung ins kühle Nass. Nächsten Freitag wieder kurz nach zwei und alles auch zum Nachhören bei uns in der knallroten Ostseewelle-App.
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1: Polarkreis 18. Gibt's gleich aus den 2000ern. The Art of Letting Go mit Aus Dies. Das ist für die aktuellen Hits besonders geil, weil du davon Aus Dies eine andere Rhythmusform hast. Hängt auch mit ihrem USA-Besuch zusammen. Und wenn du dann so bei Miley Cyrus in der Heimat in Nashville bist, dann merkst du auch so irgendwie, ja, das befruchtet dich alles so ein bisschen, was du so hörst. Und das merken wir bei Aus Dies. Schön weiterentwickelt. Und Alex Warren kommt mit ganz gefühlvollem Sound gleich. Fever Dream bleibt bei Ostseewelle.
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1: Trocken heute, morgen und übermorgen. Uckermark bekommt laut Ostseewelle-Satellitenschirm morgen wohl am Abend mal ein Scheuerchen ab. Nö. Heute bis 25 Grad, im Zwei-Tage-Trend etwas kühler. Kurz nach 2:30.
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1: Christine, danke schön. Du meldest Vorpommern-Greifswald zwischen Chemnitz und Lubmin in Brünzow. Unfall. Voll gesperrt, Umleitung über Stilo. Und B111 zwischen Bannemien und Wolgast. Stockender Verkehr auf eine Viertelstunde extra. Stadtverkehr Rostock, Lübecker Straße, Höhe Werfdreieck bis heute Abend so um 23.59 Uhr. Laut Plan voll gesperrt. Umleitungen sind ausgeschildert. Sollte das nicht klappen, hört ihr gleich morgen früh von Elisabeth Reinhold am Samstag, ob noch dicht ist oder nicht die Lübecker. Jetzt rein in die Flitzerblitzer. B191 am Abzweig Güritz Richtung Eldena. B192 zwischen Klink und Waren, beide Richtungen. B197 in Sarno von Anklam aus. Dankeschön. Hi.
20: Ich wollte einen Blitzer melden, und zwar auf den Zubringer von Straße und Richtung Autobahn. Noch vor Parkplatz Rübenblick bauen sie gerade den Blitzeranhänger auf.
1: Dankeschön, Mirko.
21: Hallo, hier ist der Felix. Ich wollte gerne einen Blitzer melden. Und zwar steht der Blitzer auf der A14 Richtung Wismar, kurz vor der Abfahrt Schwerin-Ost.
1: Felix, super. Schwerin-Ostdorfer Ufer auch nochmal stadteinwärts in der City, Ortseingang Stralsund von Prohn und Zinnowitz, alte Strandstraße, ne? Höhe Feuerwehr. Wo habt ihr was entdeckt? Bitte ruft durch die 0381 49 78 110. Denn keiner meldet mehr aktuelle Flitzerblitzer.
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0: irgendeine Situation auf den Straßen, die komisch ist, dann ruft gleich durch 0381 49 78 110. Wir tauschen uns hier immer sekundengenau in der Ostseewelle Hörerfamilie aus. Deswegen hören ja die meisten beim Autofahren eben auch Ostseewelle, ne?
1: Hi, hier Stefan, grüß dich. Ich habe einen riesen Schreck bekommen. Und zwar auf der Straße zwischen Pudlitz und Mainburg. Da ist ein Liegenbleiber, genau in der Kurve. Den habe ich fast Wolli genommen. Also, ja, der hat zwar seinen Bahnwerk aufgestellt, aber nur 20 Meter hinterm Auto. Das ist richtig gefährlich da. Der steht da richtig ungünstig.
0: Ich wollte gerade schon sagen, er hat schon seinen Warndreieck aufgestellt. Da war ich schon zufrieden, weil manche stellen ja keins auf. Aber dann sagst du eben auch, ah, es ist ein bisschen dichte dran. Ne? 20 ja. Meter ist nicht viel. Dankeschön herzlich fürs Melden. Was steht bei dir am Wochenende an?
1: Zum Vergnügen nach Rügen. Ja, wirklich. Ich fahre jetzt nach Rügen.
2: Zum Vergnügen nach Rügen.
0: Alles klar, dann ist eh. Dann fragen wir auch nicht, was du konkret machst, weil alles, was man auf Rügen erlebt, ist geil.
1: Und bleib doch da.
0: Hoch die Hände.
1: Oder? Wochenende.

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0: 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Habt ihr an, Kollege Mike Ross übernimmt jetzt.
1: Ja, schönen guten Tag.
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4: Langsam. Ein bisschen müssen wir ja noch. Ne? Es ist ja gerade mal 14.55 Uhr. Die letzten Meter bis zum Wochenende schaffen wir aber immer gemeinsam und das machen wir mit all euren Lieblingshits. In der nächsten halben Stunde haben wir wirklich alles mit dabei. Brandneue Musik von Tiffany Harris, Vertigo. Wir haben coolen 2000er am Start von Rihanna. Und wir können uns freuen bei dem tollen Wetter natürlich auf tolle Sommermucke. Sommerhit des Jahres 2002 mit dabei. Gleich Lass Ketchup mit dem Ketchup-Song. So. Hoch die Hände.
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3: Rettungseinsatz an der Steilküste. Wieder über 3 Millionen Arbeitslose. Guten Tag, ich bin Ingo Lorenz. An der Steilküste der Insel Rügen gibt es wieder einmal einen Rettungseinsatz. Zeugen haben hier zwei Personen gesehen, in den Kreidefelsen auf Höhe der Piratenschlucht. Alarmiert wurden Polizei, Feuerwehr, die Höhenrettung der Feuerwehr, die Wasserschutzpolizei und der Rettungsdienst. Erst vorige Woche wurde hier ein 20-Jähriger gerettet. Er war in 80 Metern Höhe weder vor noch zurückgekommen. Die Deutsche Bahn lässt offenbar gerade einen Regionalexpress von der Polizei räumen. Der RE1 nach Hamburg ist zu voll und wurde deshalb in Hagenow gestoppt. Ansage für die, die schon drin waren.
4: Dann erfolgt in Kürze eine Zwangsräumung. Sobald dann die Flut- und Rettungswege wieder gegeben sind, kann unsere Fahrt hier fortgesetzt werden. Solange dürfen wir und können auch nicht hier weiterfahren, da die Sicherheit im Zug nicht mehr gegeben ist.
3: Vorher hatte der Zugbegleiter Freiwillige gesucht, die wieder aussteigen. Offenbar vergeblich. Zuletzt hatte es solche Vorfälle häufiger gegeben. Voriges Jahr über 400 Mal in Mecklenburg-Vorpommern, so die Bahn.
2: Deutschland und die Welt.
3: Die Lage ist so brisant, dass nur noch der spanische Regierungschef Sanchez sich ein Bild vor Ort macht. Diese Nacht haben wieder tausende Migranten die spanische Stadt Ceuta in Nordafrika erreicht. Schon vorher waren tausende dorthin gelangt, teils über den Zaun, die meisten aber sind geschwommen. Denn ein spanisches Gericht hat entschieden, jemand, der aus dem Meer gerettet wird, kann nicht einfach wieder abgeschoben werden. Mindestens 18 Migranten sind dabei zu Tode gekommen. Anbieter von künstlicher Intelligenz dürfen nicht ungefragt Lieder von deutschen Künstlern verwenden. Das Landgericht München sagt, das verstößt gegen das Urheberrecht. Die GEMA hatte gegen das KI-Unternehmen Sono geklagt. Das Startup aus den USA hatte seine KI mit Musik von YouTube trainiert. 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
5: 10 Grad kühler als gestern um diese Zeit. Wir haben jetzt 24 Grad im mittleren Mildenitztal im Kreis Ludwigslust-Parchim, 26 Grad im Ückerandotal im Kreis Vorpommern-Greifswald. Zum Start ins Wochenende habt aber überall Sonne auf der Haut. Hier und da ziehen wir so ein paar harmlose Wolken durch. Heute Abend spätestens kommen von Südwesten her wieder ein paar Schauer und Gewitter rein. In der Nacht dann wechselnd bis stark bewölkt, streckenweise Schauer und Gewitter bei 17 bis 14 Grad tiefstens. Und der Zwei-Tage-Trend morgen viel Sonne, einige Wolken, überwiegend bleibt es trocken bei 25 Grad. Übermorgen auch viel Sonnenschein bei 26 Grad. 15.04 Uhr. 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Landkreis Mecklenburgische Seenplatte, habt ihr was? Hallo.
6: Viola hier. Ich wollte euch einen Unfall melden und zwar zwischen Buro und Mühlenhagen. Krankenwagen ist schon dort und momentan geht es noch halbzeitig langsam dran vorbei.
5: Dankeschön. Schauen wir in den Landkreis Rostock. Dieter meldet bei Altenhagen, Nähe Kröpelin, Richtung A20. Steht ein LKW im Graben. Polizei ist auf dem Weg. Ihr kommt nur sehr schwer dran vorbei. Passt bitte schön auf. Landkreis Vorpommern-Greifswald. Zwischen Chemnitz und Lubmin gab es in Brünz so einen Unfall, hier aktuell voll gesperrt. Umfahren könnte das Ganze über Stelo. Dann schauen wir in den Stadtverkehr Rostock, Lübecker Straße, Höhe Werfdreieck, die Aufhebung der Sperrung. Die wurde von 0 auf 5 Uhr verschoben. Also nicht heute Nacht und Mitternacht alles auf, sondern erst morgen früh. Umleitung ist aber ausgeschildert. Schauen wir nach Brandenburg, Landkreis Prignitz. Zwischen Putlitz und Meienburg steht in der Kurve ein Liegenbleiber. Und vor den Flitzerblitzern haben wir eine Vermisstenmeldung der Polizei im Kreis Vorpommern-Rügen. Gesucht Landwirt Josten Kottke. Er ist 13, kommt aus Stralsund. Zuletzt wurde er gestern Nachmittag in seiner Wohneinrichtung in Stralsund nahe der Sundpromenade gesehen. Josten ist 1,70 Meter groß, schlank, hat kurze Haare. Foto findet ihr im Web bei ostseewelle.de. Und wenn ihr wisst, wo er ist, informiert bitte die Polizei. Die Flitzerblitzer, die stehen an der A14 Richtung Wismar, kurz vor der Abfahrt Schwerin Ost. Ihr habt auch was?
7: Hier ist Andreas. Ich wollte euch mal ein mobiles Fotostudio melden. Das war auf der A20 hinter Groß-Saarau Richtung Rostock.
5: Dankeschön. Außerdem B96, Rügenzubringer Richtung A20, noch vor dem Rastplatz Rügenblick. Dann B103, Stadtautobahn Rostock, A20 zwischen Lüttenklein und Evershagen. Außerdem zwischen Ganzlin und Mainburg, Höhe Wende Spreeborn. B191, Abzweig-Güritz Richtung Eldena. B192 zwischen Klink und Waren, beidseitig. B195, Zarentin am Schalsee, stehen sie Richtung Ratzeburg. Außerdem B197 in Sarnow aus Anklam kommend. B321 in Hagenow, Söhringstraße Richtung Schwerin, in Barz Richtung Löbnitz, Biene meldet, in Heinrichsruh Richtung Torgelow, außerdem Richtung B109. Zwischen Malchin und Neukalen stehen sie mitten im Wald. In Schwerin, Ostdorfer Ufer, stadteinwärts, Ortseingang Stralsund aus Brohn kommend und in Zinnowitz, Alte Strandstraße, Höhe Feuerwehr. Habt ihr auch welche gesehen? Dann ruft an, Studio-Hotline ist die 0381 49 78 110, denn keiner meldet mehr aktuelle Flitzerblitzer.
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5: Ich bin Mike Rostas, Ross im Radio und euch einen schönen Freitagnachmittag hier mit aktuellem Sound von Baby Rexha. Das ist New Religion.

Frische 21 Jahre jung und schon ein absoluter Weltstar. Somba ist Dauerbrenner in den Charts auf der ganzen Welt. Das war einer seiner aktuellen Überflieger bei Ostseewelle. Undressed. Haltet durch, die Ziellinie ist in Sicht. Wir bringen euch Richtung Wochenende.

0: hört jeden Tag den ganzen Tag aus der Welle, wo es hier jeden Tag den ganzen Tag alle eure Lieblingshits gibt, auch in der nächsten halben Stunde. Dann machen wir einen kleinen Abstecher ins Jahr 84 mit Cyndi Lauper. Wir haben alle aktuellen Hits am Start, unter anderem von Olivia Dean, Man I Need. Wir haben Olivia Rodrigo mit dabei und Miles Smith und Niall Horan. Alles und mehr gleich.
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0: 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Ingo Lorenz hat die Schlagzeilen für euch.
13: Gerade noch einmal abgewendet wurde eine Zwangsräumung des Regionalexpress nach Hamburg heute Nachmittag. In Hagenow waren zu viele Passagiere drin, die Fluchtwege im Zug waren dicht. Kurz bevor die Polizei eingetroffen ist, haben dann doch noch einige Fahrgäste freiwillig das Feld geräumt. Rund 60.000 Migranten haben in den vergangenen Tagen die spanische Stadt Ceuta in Nordafrika erreicht, sagen die Behörden dort. Spaniens Regierungschef Sanchez will nun eine Art Sperre im Meer errichten.
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13: Einen ungewohnten Anblick bietet derzeit das Hochhaus auf dem Stralsunder Werftgelände. Ein 20 x 30 Meter großes Banner wirbt jetzt hier für die SailGP in Sassnitz. Das Hochhaus soll für 11 Millionen Euro saniert werden. Es gehört der Stadt Stralsund. Die nutzt es nun erst einmal als Werbefläche. Unter anderem soll es auch für die Wallenstein-Tage werben.
0: 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Das Ostseewelle Feierabendwetter für uns in Mecklenburg-Vorpommern. Im Gespensterwald Nienhagen sind es aktuell 25 Grad. Im Stadtpark Bolzenburg an der Elbe haben wir auch 25. Heute gibt es viel Sonnenschein, streckenweise auch mal so ein paar Wolken mehr. Und ganz vereinzelt heute Abend spätestens auch wieder Schauer und Gewitter. Da zieht dann von Südwesten her was rein. Im Zwei-Tage-Trend insgesamt aber richtig freundlich. 15.33 Uhr, Ostseewelle, der beste Verkehrsservice für unser Land. Landkreis Mecklenburgische Seenplatte, zwischen Buro und Mühlenhagen gab es einen Unfall. Hier geht es ganz vorsichtig dran vorbei. B198 zwischen Wolfshagen und Woldeck, auch Unfall, hier voll gesperrt. Umfahren könnt ihr das Ganze über Malienhof, Luisenburg, Glanzhof, Groß-Daberkow und Helbt. Landkreis Vorpommern-Greifswald zwischen Chemnitz und Lubmin. Unfall in Brünzow, auch hier gesperrt. Umfahren geht über Stielow und Wusterhusen. Dann haben wir den Stadtverkehr Rostock-Lübecker Straße, Höhe Werftdreieck. Haben wir ja die Baustelle, die sollte bis heute Nacht 0 Uhr gehen, dann aufgemacht werden. Aber genau diese Aufhebung der Sperre, die ist verschoben auf morgen früh 5 Uhr. Umleitung aber weiterhin ausgeschildert. Stadtverkehr Schwerin an der Kriewitzer Chaussee, Ecke Plater Straße, haben wir aktuell einen Ampelausfall. Hier bitte in allen Richtungen aufpassen. Und Stadtverkehr Stralsund, B105 aus Rostock kommend, noch vorm Rügenzubringer, haben wir einen Stau, plant mal hier so ein bisschen mehr Zeit ein. Die Flitzerblitzer, die stehen an der A14 Richtung Wismar, kurz vor der Abfahrt Schwerin-Ost, A20 Richtung Stettin, hinter Groß-Saarau, B96 Rügenzubringer Richtung A20, kurz vorm Rastplatz Rügenblick, B103 Stadtautobahn Rostock zwischen Lüttenklein und Evershagen, das Ganze Richtung Autobahn, und zwischen Ganzlin und Main Höhe Wende-Spreeborn. B104 Brahlsdorf Richtung Brühl kann es euch erwischen am Abzweig Kuhlen, hat uns Sabrina gemeldet, dankeschön. Sie stehen an der B191 am Abzweig Güritz Richtung Eldena, B197 in Sarnow aus Anklam kommend, B321 in Hagenow, Söhringstraße Richtung Schwerin, in Barth Richtung Löbnitz, in Heinrichsruh Richtung Torgelow sowie Richtung B109. Zwischen Malchin und Neukahlen im Wald. Silvia meldet in Schwerin, Osthofer Ufer, beidseitig und Ortseingang Stralsund aus Proen kommend. Habt ihr auch welche gesehen? Dann ruft an. Studio Hotline ist die 0381 49 78 110. Denn keiner meldet mehr aktuelle Flitzerblitzer.
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0: Ich bin Mike Ross, das Ross im Radio, und wenn diese Woche sehr stressig war, atmet mal tief durch. Entspannung gibt's von uns mit Olivia Dean. Das ist Man I Need.

Das ist der Soundtrack für den Sommer 2026. Olivia Rodrigo gerade gehört bei Austin Welle mit ihrem aktuellen Ohrwurm Drop Dead. Und es ist völlig egal, ob ihr jetzt noch bei der Arbeit seid, schon im Auto auf dem Weg in den Feierabend oder eure Sommerferien genießt. Reißt das Radio ein bisschen lauter auf, hier kommt Cyndi Lauper.

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12: Polizei sollte Zug räumen. 60.000 Migranten in Ceuta. Guten Tag, ich bin Ingo Lorenz. Gerade noch einmal ohne Polizeieinsatz ist eine brenzlige Lage im Regionalexpress von Schwerin nach Hamburg heute Nachmittag abgegangen. Der Zug war so überfüllt, dass Bundes- und Landespolizei zur Räumung nach Hagenow gerufen wurden. Ostseewelle-Reporter Axel Prokof im RE1.
13: Hagenow-Land war erstmal die Endstation für den Zug. Knapp 100 Leute standen am Ende am Bahnsteig. Laut dem Lokführer war die Sicherheit nicht mehr gegeben, weil Flucht- und Rettungswege mit Reisenden blockiert waren. Nach mehrmaliger erfolgloser Bitte, es mögen doch alle aussteigen und den nächsten leeren Zug nach Hamburg nehmen, wurden Bundes- und Landespolizei angefordert. Nur wenige Minuten bevor sie dann eintrafen, sind dann doch genug Leute freiwillig ausgestiegen. Viel später werden sie aber wohl nicht ankommen. Letztendlich ist der zu volle Hauptzug nur eine einzige Minute vorher losgefahren, bevor der neue Zug kam, hier aus Hagenow, mit etwa einer Stunde Verspätung.
12: Die Gefahr war echt, der Einsatz groß, doch am Ende ohne Ergebnis. Zeugen haben heute Nachmittag wieder einmal Menschen in den Kreidefelsen von Rügen gemeldet, in großer Höhe. Auch ein Bild haben sie geschickt. Daraufhin sind Höhenretter der Sassnitzer Feuerwehr angerückt, Rettungsdienst, Wasserschutz und Landespolizei. Insgesamt wurden 15 Helfer in Marsch gesetzt, vor Ort aber waren die beiden Menschen aus der Stallwand dann verschwunden.

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1: Spaniens Regierungschef Sanchez hat es heute als Angriff bezeichnet. In den vergangenen Tagen und heute sind 60.000 Menschen in die spanische Stadt Ceuta in Nordafrika gelangt. Zum Vergleich, die Einwohnerzahl liegt etwas über 80.000. Die meisten der Migranten sind durchs Mittelmeer geschwommen, denn ein spanisches Gericht hatte entschieden, jemand, der aus dem Meer gerettet wird, kann nicht einfach abgeschoben werden. Mindestens 34 Migranten sind dabei zu Tode gekommen. Jetzt will Sanchez eine Art Barriere im Meer errichten. 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
2: Im Trebeltal im Kreis Vorpommern-Rügen haben wir aktuell 23 Grad. In den Bromer Bergen im Kreis Mecklenburgische Seenplatte noch 26. Es gibt viel Sonnenschein, streckenweise ziehen mal so ein paar dickere Wolken durch. Aber im Augenblick zumindest ist es überall trocken. Im Laufe des Abends sollen vom Südwesten her so ein paar Schauer und Gewitter reinziehen. Das haben wir natürlich für euch im Blick. Noch ist davon nichts zu sehen. In der Nacht dann wechselnd bis stark bewölkt. Dann kann es auch stellenweise mal ordentlich nass werden bei 17 bis 14 Grad. Und der zweite Tagetrend, morgen viel Sonne, wenige Wolken, überwiegend trocken bei 25 Grad, übermorgen auch sehr freundlich dann bei 26 Grad. 16.02 Uhr, Ostseewelle, der beste Verkehrsservice für unser Land. Landkreis Mecklenburgische Seenplatte zwischen Buro und Mühlenhagen gab es einen Unfall, hier aktuell voll gesperrt. Unsere Umleitungsempfehlung, nutzt die Parallelstrecke über Welzin. Außerdem B198 zwischen Wolfshagen und Woldeck, Unfall, hier kommt er ganz vorsichtig vorbei. Stadtverkehr Stralsund, habt ihr was?
3: Ja, Tim, hier eine Verkehrsmeldung. Stralsund B105 auf die Umgehungsstraße von Stralsund Richtung Rügen-Greifswald. Sieht aus wie eine Vollsperrung. Es steht alles, die Polizei hat abgesperrt, es geht nichts mehr vor und zurück.
2: Ja, alles klar, dankeschön. Dann schauen wir mal in den Stadtverkehr Rostock. Lübecker Straße, Höhe Werftdreieck, haben wir ja die Baustelle. Die sollte eigentlich heute Nacht um 0 Uhr aufgehoben werden, sodass es da wieder rollt. Aber die Bauarbeiten dauern ein bisschen länger. Erst ab morgen früh 5 Uhr kommt er hier wieder durch. Bis dahin bitte die Umleitung nutzen. Dann schauen wir natürlich auf die Flitzerblitzer. Die stehen an der A14 Richtung Wismar, kurz vor der Abfahrt Schwerin-Ost. A20 Richtung Stettin, hinter Groß-Saarau. B96 Rügenzubringer Richtung A20 vom Rastplatz Rügenblick. B103 Stadtautobahn Rostock Richtung A20 zwischen Lüttenklein und Evershagen. Heidi meldet B104 Brahlsdorf Richtung Brühl am Abzweig Kuhlen an. Dann B195 Zarentin am Schalsee Richtung Ratzeburg. B321 in Hagenow, Söhringstraße Richtung Schwerin. Barth Richtung Löbnitz. Heinrichsruh aus Torgelow kommend. Zwischen Malchin und Neukalen stehen sie im Wald. Und in Schwerin, Ostdorfer Ufer, hier beidseitig. Habt ihr auch welche gesehen? Dann ruft an, Studio-Hotline ist immer die 0381 49 78 110, denn keiner meldet mehr aktuelle Flitzerblitzer.
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2: Ich bin Mike Ross, das ist aus dem Radio und hier ganz entspannt Alex Warren mit Ordinary.

Mit diesem Erfolg hat sie selbst nicht gerechnet. Ihr hört Ostseewelle. 2015 ist Sarah Larsson mit Lush Live in die Charts geschossen. Dann war der Song da und blühte jetzt plötzlich wieder auf. Nach 11 Jahren ging es wieder in die Charts. So erfolgreich, dass sie für diesen einen einzigen Hit einmal Gold, viermal Diamant, sagenhafte 75 Platin-Auszeichnungen bekommen hat. Über 11 Millionen Mal hat sie dieser Hit bisher verkauft. Das ist absoluter Wahnsinn. Und hier ist er für euren Start ins Wochenende bei Ostseewelle. Lush Live von Sarah.

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19: Gleich 16.30 Uhr, ihr hört Ostseewelle mit dem Feierabend-Update für 16:30. Ingo Lorenz hat die Schlagzeilen für euch.
12: Gerade noch einmal abgewendet wurde eine Zwangsräumung des Regionalexpress nach Hamburg heute Nachmittag. In Hagenow waren zu viele Passagiere drin, die Fluchtwege waren dicht. Kurz bevor die Polizei eingetroffen ist, haben dann doch noch einige Fahrgäste freiwillig das Feld geräumt. Rund 60.000 Migranten haben in den vergangenen Tagen die spanische Stadt Ceuta in Nordafrika erreicht, sagen die Behörden dort. Spaniens Regierungschef Sanchez will nun eine Art Sperre im Meer errichten.
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12: Einen ungewohnten Anblick bietet derzeit das Hochhaus auf dem Stralsunder Werftgelände. Ein 20 x 30 Meter großes Banner wirbt jetzt hier für die SailGP in Sassnitz. Das Hochhaus soll für 11 Millionen Euro saniert werden. Es gehört der Stadt Stralsund. Die nutzt es nun erst einmal als Werbefläche. Unter anderem soll es auch für die Wallenstein-Tage werben.
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1: Ja.
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21: Das Ostseewelle Feierabendwetter für uns in Mecklenburg-Vorpommern. Am Leuchtturm Warnemünde sind es jetzt 24 Grad. Am Leuchtturm Sassnitz, das Ostmühlenfeuer, haben wir 23 Grad. Heute gibt es viel Sonnenschein, streckenweise auch so ein paar Wolken mehr. Und ganz vereinzelt heute Abend auch wieder so ein paar Schauer und Gewitter. Da zieht von Südwesten her was rein. Im Zwei-Tage-Trend aber wieder richtig freundlich. 16.31 Uhr, Ostseewelle, der beste Verkehrsservice für unser Land. Landkreis Mecklenburgische Seenplatte, B198. Zwischen Wolfshagen und Woldeck gab es einen Unfall. Ihr kommt da ganz vorsichtig dran vorbei. Landkreis Vorpommern-Rügen, Hermann meldet zwischen Lötz und Grimmen. Sichtbehinderung wegen Feldarbeiten, das staubt hier ganz schön doll. Im Stadtverkehr Rostock haben wir die Baustelle Lübecker Straße, Höhe Werfdreieck. Die Bauarbeiten dauern etwas länger als geplant. Nicht heute Nacht um 0 Uhr, sondern erst morgen früh um 5 soll die Vollsperrung aufgehoben werden. Umleitungen sind weiterhin ausgeschildert. Stadtverkehr Stralsund auf der B105 aus Rostock kommend Richtung Rügen bzw. Greifswald gab es einen Unfall, hier voll gesperrt. Am besten umfahrt er das Ganze über die Rostocker Chaussee durch Stralsund durch und dann auf die Umgehungsstraße. Die Flitzerblitzer, die stehen jetzt an der A14 Richtung Wismar, kurz vor der Abfahrt Schwerin-Ost. A20 Richtung Stettin, hinter Großaarau. B96 Rügen zu Bringer Richtung A20 noch vorm Rast Platz Rügenblick, dann an der B104 bitte aufpassen, Brahlsdorf Richtung Brühl am Abzweig Kehkuhlen, B195 Zarentin am Schalsee Richtung Ratzeburg, in Barth Richtung Löbnitz, Heinrichsruh aus Torgelow kommend zwischen Malchin und Neukahlen im Wald und in Schwerin Ostdorfer Ufer hier beidseitig. Habt ihr auch welche gesehen? Ruft an, Studio-Hotline ist die 0381 49 78 110, denn keiner meldet mehr aktuelle Flitzerblitzer.
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0: Ihr hört Ostseewelle am Freitagnachmittag. Tobias hat eine WhatsApp-Sprachnachricht an die Studio-Hotline geschickt. 0381 49 78 110.
1: Und zwar möchte ich mal hier einen kleinen Dank loswerden. Da hatte ich heute Nachmittag mein Portemonnaie im Ort Jatznick verloren. Mit allem Pipapo, alles, was man sich so vorstellt. Der ehrliche Finder hat das bei mir zu Hause abgegeben. Meine Tochter hat die Tür geöffnet, war jetzt leider nicht zu Hause. Und falls derjenige das hört, jemand mit einem roten Auto, sagt meine Tochter, vielleicht ein Urlauber, ein Durchreiseverkehr, der hat das Portemonnaie im Waldstück irgendwo gefunden. Und ich möchte mich recht herzlich bedanken bei denjenigen, die das gefunden haben. Vielleicht hört derjenige, da konnte jetzt leider keinen Finderlohn dafür bereithalten oder ausgeben. Hätte ich gerne gemacht, aber ich möchte nochmal, wie gesagt, mich recht herzlich bedanken, dass es sowas noch gibt. Hat man leider nicht mehr allzu oft. Und dann wünsche ich euch noch einen schönen Tag.
0: Mensch, das sind doch gute Nachrichten so kurz vorm Wochenende. Danke an den ehrlichen Finder. Kommt gut rein ins Wochenende mit Ostseewelle und neuer Musik. Das ist Tame Impala.

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15: Polizei sollte Zug räumen. 60.000 Migranten in Ceuta. Guten Tag, ich bin Ingo Lorenz. Gerade noch einmal ohne Polizeieinsatz ist eine brenzlige Lage im Regionalexpress von Schwerin nach Hamburg heute Nachmittag abgegangen. Der Zug war so überfüllt, dass Bundes- und Landespolizei zur Räumung nach Hagenow gerufen wurden. Ostseewelle-Reporter Axel Prokop im RE1.
16: Hagenow-Land war erstmal die Endstation für den Zug. Knapp 100 Leute standen am Ende am Bahnsteig. Laut dem Lokführer war die Sicherheit nicht mehr gegeben, weil Flucht- und Rettungswege mit Reisenden blockiert waren. Nach mehrmaliger erfolgloser Bitte, es mögen doch alle aussteigen und den nächsten leeren

0: Zug nach Hamburg nehmen, wurden Bundes- und Landespolizei angefordert. Nur wenige Minuten bevor sie dann eintrafen, sind dann doch genug Leute freiwillig ausgestiegen. Viel später werden sie aber wohl nicht ankommen. Letztendlich ist der zu volle Hauptzug nur eine einzige Minute vorher losgefahren, bevor der neue Zug kam. Hier aus Hagenow mit etwa einer Stunde Verspätung.
1: Weiterhin laufen die Ermittlungen zur Ursache für den tödlichen Unfall auf der A14 diese Nacht. Ein 39-Jähriger ist zwischen Jesendorf und Schwerin auf einen Sattelzug aufgefahren und wurde im Auto eingeklemmt. Er ist noch vor Ort verstorben.
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1: In den vergangenen Tagen und heute sind 60.000 Migranten in die spanische Stadt Ceuta in Nordafrika gelangt. Die meisten der Migranten sind durchs Mittelmeer geschwommen, denn ein spanisches Gericht hat entschieden, jemand, der aus dem Meer gerettet wird, kann nicht einfach abgeschoben werden. Regierungschef Sanchez hat nun eine Art Sperre im Meer angekündigt, Schwimmbojen. Der Widerstand gegen den Plan von FIFA-Chef Infantino wird immer größer. Er will die Fußball-WM an eine Privatfirma abgeben, um noch mehr Geld einzunehmen. Nun ist deswegen sein leitender Berater zurückgetreten, Carlos Cordero. Der schreibt, als leitender Berater des FIFA-Präsidenten, ehemaliger Banker und lebenslanger Fußballfan, kann ich nicht tatenlos zusehen, wie die FIFA den Verkauf einer Beteiligung an der WM in Erwägung zieht. Lassen Sie mich eins klarstellen, ich war an diesem Vorschlag in keiner Weise beteiligt und lehne ihn entschieden ab. 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Und jetzt das Wetter.
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3: 25 Grad haben wir aktuell im unteren Elde und Mainbachtal im Kreis Ludwigslust-Parchim. 23 Grad am Antlammer Stadtbruch im Kreis Vorpommern-Greifswald. Es gibt noch viel Sonnenschein, aber auch in einigen Ecken schon relativ viele dicke Wolken. Ist im Augenblick aber zumindest überall trocken. Heute Abend spätestens soll es ja im Südwesten und auch im Westen unseres Landes mal so ein paar Schauer und Gewitter geben. Da zieht ordentlich was rein. Ich gucke gerade schon mal auf unser Satellitenschirmbild hier. Ja, so 19 Uhr könnte es losgehen, ganz im Westen unseres Landes, da wird es dann mal nass. Im Laufe der Nacht bleibt es wechselnd bis stark bewölkt, streckenweise sind Schauer und Gewitter dabei bei 17 bis 14 Grad. Und der Zwei-Tage-Trend, morgen viel Sonne, einige Wolken, überwiegend trocken bei 25 Grad, übermorgen dann auch viel Sonnenschein bei 26 Grad. 17.04 Uhr, Ostseewelle hier mit dem besten Verkehrsservice für unser Land. A20 Richtung Stettin, Jenny meldet zwischen Bad Sülze und Triebsees. LKW mit Reifenplatzer, die Reifenteile liegen auch auf der rechten Fahrspur. Fahrt bitte hier schön vorsichtig. Landkreis Mecklenburgische Seenplatte, B198 zwischen Wolfshagen und Woldeck, Unfall. Hier Vollsperrung, hier läuft gerade die Bergung. Umfahrt das Ganze am besten über Malienhof, Luisenburg, Glanzhof, Groß-Dabako und Elbt. Stadtverkehr Rostock haben wir ja die Baustelle Lübecker Straße, Höhe Werftdreieck. Die Bauarbeiten dauern ein bisschen länger als ursprünglich geplant. Gehen noch bis morgen früh um 5, dann soll die Vollsperrung aufgehoben werden. Stadtverkehr Rostock. Nee, habe ich gerade gesagt. Stadtverkehr Stralsund. B105 aus Rostock kommend Richtung Rügen bzw. Greifswald gab es einen Unfall. Hier noch voll gesperrt. Am besten umfahrt er das Ganze über die Rostocker Chaussee durch Stralsund durch und dann auf die andere Umgehungsstraße. Die Flitzerblitzer. Die stehen an der A14 Richtung Wismar, kurz vor der Abfahrt Schwerin Ost. A20 Richtung Stettin hinter Großaarau. B96 Rügenzubringer Richtung A20 vorm Rastplatz Rügenblick. B104 Brahlsdorf Richtung Brühl am Abzweig Kohlen. B195 Zarentin am Schalsee Richtung Ratzeburg. In Heinrichsruh aus Torgelow kommend. Außerdem zwischen Malchin und Neukahlen im Wald. Und in Schwerin Ausdorfer Ufer hier beidseitig. Habt ihr auch noch welche gesehen? Dann ruft an, Studio Hotline ist die 0381 49 78 110. Denn keiner meldet mehr aktuelle Flitzerblitzer.
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3: 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Ich bin Mike Rostas, raus im Radio. Euch einen schönen Freitagnachmittag jetzt mit alle.

0: Nachmittag und diese Meldung heute in unseren Nachrichten, die hat mich erstmal so ein bisschen aufhorchen lassen. Da sitzt jemand im Knast und vertickt aus dem Gefängnis heraus Autos im Internet. Ingo Lorenz in der Nachrichtenredaktion. Ich habe Fragen. Ja. Wie geht denn das? Gibt's da jetzt WLAN in den Zellen oder was?
1: Eher nicht, aber wir wissen auch, mit genügend Geld kommst du auch im Knast an ein Handy. Das okay. wird schon mal reingeschmuggelt. Oder in diesem Fall gab es auch zwei Frauen, die mit dem 44-jährigen Häftling da zusammengearbeitet haben. Gut möglich, dass er quasi bei den Besuchen die wichtigsten Informationen, wie er so ein richtiger Chef gegeben hat, und die beiden haben das dann außerhalb des Knastes organisiert. Allerdings eine von beiden kann das jetzt nicht mehr, die sitzt selbst hinter Gittern inzwischen.
0: Ja, wo war das, in welchem Gefängnis?
1: Das war hier irgendwo im Land, Durchsuchung gab es zum Beispiel in Warnemünde, also gut möglich, dass es Waldeck war.
0: Ja. Es steht ja auch der Verdacht im Raum, dass da sogenannte Finanzagenten dabei waren, das klingt ja auch wie im Film. Was sind denn Finanzagenten?
1: Ja, Menschen, die sich strafbar gemacht haben, aber selbst reingefallen sind. Es gab früher mal, das hat ein bisschen nachgelassen, diese Anzeigen: Wir suchen Finanzagenten, sie bekommen Geld auf ihr Konto, ziehen sich 15% Provision ab und schicken uns den Rest über zum Beispiel Western Union. Ah, okay. Weil Western Union ist nicht nachvollziehbar. Da gibt es nur eine Codenummer und damit kann jeder überall das Geld abholen. Und so wurden dann eben auch Geldflüsse sozusagen verschleiert, und in diesem Fall besonders wichtig, denn es geht um fast 50 Betrugsfälle, 129.000 Euro, denn die drei sollen Autos verkauft haben, die sie gar nicht hatten.
0: Ach, die gab's gar nicht?
1: Die gab's gar nicht. Die haben sich im Internet einfach ein paar Anzeigen rausgesucht. Schöne Autos, haben die besonders günstig angeboten. Und ja, damit sind viele reingefallen. Teilweise gab's Reservierungsgebühren, teilweise wurde gleich der Kaufpreis überwiesen. Nur das Auto, das gab's nie.
0: Wahnsinn. Also es gibt's auch immer wieder so Fälle. Denkst du, du guckst gerade einen Krimi. Dankeschön, Ingo Lorenz in der Ostseewelle Nachrichtenredaktion. Komm gut ins Wochenende mit der meisten Musik, mit allen aktuellen Hits. Brandneu, I Knew It, I Knew You von Taylor Swift.

0: ganz entspannt geht's durch den Freitagnachmittag. Kommt gut rein ins Wochenende. Ihr hört Ostseewelle. Hier gibt's die meiste Musik mit allen aktuellen Hits. Natürlich auch in der nächsten halben Stunde. Unter anderem aktueller Überflieger Ray mit Wer ist mein Husband? Außerdem können wir uns freuen auf Ava Max mit Kings and Queens. Und es wird sehr kultig mit Roxette gleich.
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15: Vielen Dank für den geilen Abend. Dankeschön.
0: Es ist 17.30 Uhr, hört Ostseewelle mit dem Feierabend-Update für halb sechs. Ingo Lorenz hat die Schlagzeilen für euch.
16: Einiges an Schaden hat das Unwetter am Abend in Mecklenburg-Vorpommern hinterlassen. Einiges ist da heute zusammengekommen beim Auswerten. Zweimal wurden Autos bzw. ein Lastwagen von umstürzenden Bäumen getroffen. Zum Glück gab es nur Leichtverletzte und mehrere Wassersportler wurden im Sturm gerettet. Von den 60.000 Migranten, die in die spanische Stadt Ceuta in Nordafrika gelangt sind, sind 25.000 wieder abgereist. Freiwillig, sagt das spanische Innenministerium.
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16: Rostock atmet auf. Diese Nacht soll die Sperrung am Werftdreieck wieder aufgehoben werden. Dann geht die meistbefahrene Straße des Landes wieder durch. Allerdings dauert es doch etwas länger als zunächst angekündigt. Nicht gegen Mitternacht, sondern erst um 5 Uhr früh soll die Straße hier wieder auf sein.
0: 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Das Ostseewelle-Feierabendwetter für uns in Mecklenburg-Vorpommern. Im Gespensterwald Nienhagen sind es aktuell 25 Grad. Im Stadtpark Bolzenburg an der Elbe haben wir auch 25. Heute gibt es viel Sonnenschein, streckenweise auch mal so ein paar Wolken mehr. Und ganz vereinzelt heute Abend spätestens auch wieder Schauer und Gewitter. Da zieht dann von Südwesten her was rein. Im Zwei-Tage-Trend insgesamt aber richtig freundlich.
18: 17.31 Uhr.
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19: A20 Richtung Stettin zwischen Bad Sülze und Triebsees hat ein LKW einen Reifenplatzer. Reifenteile liegen auch noch auf der rechten Spur. Hier bitte schön aufpassen. Landkreis Mecklenburgische Seenplatte, B198 zwischen Wolfshagen und Woldeck. Unfall, Polizei leitet euch dran vorbei. Landkreis Vorpommern-Greifswald, da hat Silvio was. Hi.
20: Woldeck liegen bleiben wir direkt vor der Sechiriner Brücke melden. Dadurch Stau bis Kino.
19: Alles klar, dankeschön. Außerdem Stadtverkehr Güstrow, da meldet Jesse in der Goldberger Straße Richtung Goldberg einen Liegenbleiber. Und die Flitzerblitzer, die stehen auch. Und zwar an der A14 Richtung Wismar, kurz vor der Abfahrt Schwerin. A20 Richtung Stettin, hinter Groß-Saarau. B96 Rügenzubringer Richtung A20 vorm Rastplatz Rügenblick. B104 Brahlsdorf Richtung Brühl am Abzweig-Kohlen. Katrin meldet B105 Ampel Rheinberg aus Greifswald kommend. B195 Zarrentin am Schalsee direkt in Richtung Ratzeburg. In Heinrichsruh aus Torgelow kommend. Flitzerblitzer zwischen Malchin und Neukahlen direkt im Wald. Und in Schwerin Osdorfer Ufer beidseitig. Habt ihr auch welche gesehen? Dann ruft an, Studio-Hotline ist die 0381 49 78 110, denn keiner meldet mehr aktuelle Flitzerblitzer.
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Hört aber geil zusammen mit Sebastian Hemer, ich und du für euren Start ins Wochenende hier bei Ostseewelle. Und das war schon mal ein richtig guter Warm-up für das große Ostseewelle Open Air heute Abend an der Seebrücke in Sellin. Hier präsentieren wir euch Gestört aber geil ja heute noch live. Da haben die beiden natürlich all ihre Erfolgshits mit am Start für euch. Seit über 15 Jahren gehören Gestört aber geil ja zu den erfolgreichsten DJs Deutschlands und deshalb bringen wir sie euch schon zum 7. Mal nach Sellin auf der Insel Rügen. Euch viel Spaß!

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13: Umgestürzte Bäume treffen Auto und Lastwagen. Viele Migranten haben Ceuta wieder verlassen. Guten Abend, ich bin Ingo Lorenz. Erst am Tag danach zeigt sich, was die Unwetter am Abend alles an Schaden hinterlassen haben. Neben Blitz und Donner waren es vor allem die Sturmböen bis zu 120 km/h, die viel angerichtet haben. Auf der B5 bei Redefin ist eine Eiche genau vor ein Auto gestürzt. Mutter und Tochter wurden zum Glück nur leicht verletzt. Auch ein LKW-Fahrer hatte dieses Glück. Er hat nur ein paar Splitter abbekommen, als er südlich von Schwerin bei Lübesse einen Baum erwischt hat, der auf sein Fahrerhaus gekracht ist. Bei Lübsdorf ist eine Freileitung gerissen und hat einen Feldbrand ausgelöst. In Rostock auf der Warne und auf dem Schweriner Innensee sind Boote gekentert. Hier wurde niemand schwer verletzt. Fast hätte die Polizei heute Nachmittag den Regionalexpress von Schwerin nach Hamburg geräumt, denn der war zu voll. Die Fluchtwege im Zug waren blockiert. Ansage des Schaffners:
14: Dann erfolgte in Kürze eine Zwangsräumung. Sobald dann die Flucht- und Rettungswege wieder gegeben sind, kann unsere Fahrt hier fortgesetzt werden. Solange dürfen wir und können auch nicht hier weiterfahren, da die Sicherheit im Zug nicht mehr gegeben ist.
13: Bestellt war die Polizei schon, doch dann haben sich doch noch genug Freiwillige zum Aussteigen gefunden. Derartige Vorfälle häufen sich inzwischen. Die Deutsche Bahn hatte das voriges Jahr 400 Mal.
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13: 80.000 Einwohner hat die spanische Stadt Ceuta, die als Exklave in Nordafrika liegt, gegenüber von Gibraltar etwa 20 Kilometer entfernt. 60.000 Migranten sollen in den letzten Tagen dort eingetroffen sein, die meisten über das Mittelmeer. Weil sie nicht einfach wieder abgeschoben werden dürfen, hat ein Gericht entschieden, im Gegensatz zu denen, die über den Grenzzaun geklettert sind. Mindestens 34 Menschen aber haben den Weg durchs Mittelmeer nicht überlebt. 25.000 haben laut dem Innenministerium die Stadt inzwischen wieder verlassen. 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
15: 21 Grad haben wir aktuell auf unserer Insel Usedom, 22 auf der Insel Rügen, 23 Grad noch auf unserer Insel

0: Es geht heute Nacht runter bis auf teilweise 14 Grad. Es bleibt bis dahin erstmal wechselnd bewölkt, im Augenblick noch trocken. Im Laufe des Abends ziehen von Westen her so ein paar Schauer und Gewitter ins Land rein. Dann kann es auch über Nacht mal streckenweise regnen. Im Zwei-Tage-Trend aber insgesamt sehr schön. Wir kriegen morgen viel Sonne, einige Wolken. Es bleibt auch überwiegend trocken bei 25 Grad. Übermorgen viel Sonne von früh bis spät bei 26 Grad. 18.02 Uhr. 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A19 Richtung Rostock, zwischen Röbel und Waren-Müritz liegen Reifenteile auf der Fahrbahn. Hier unbedingt aufpassen. Dann habt ihr eine Meldung.
1: Hallo, hier ist Ulf. Auf der A20, der LKW mit dem Reifenschaden. Dort stehen noch 3 PKWs, die stehen alle in der Abfahrt Triebsees. Dort bitte Vorsicht.
0: Dankeschön. Flitzerblitzer haben wir auch, und zwar an der A14 Richtung Wismar, kurz vor der Abfahrt Schwerin-Ost. B96 Rügenzubringer Richtung A20, vorm Rastplatz Rügen. Blick. B104 Brahlsdorf Richtung Brühl am Abt 2 Kuhlen, außerdem Kamps Richtung Rampe unter der Autobahnbrücke. B105 Ampel Rheinberg aus Greifswald kommend. B195 Zarentin am Schalsee Richtung Ratzeburg. In Dersentin stehen sie Richtung Lahlendorf. Außerdem zwischen Malchin und Neukahlen im Wald und in Schwerin Ostdorfer Ufer beidseitig. Habt ihr auch welche gesehen? Dann ruft an, Studio-Hotline ist die 0381 49 78 110, denn keiner meldet mehr aktuelle Flitzerblitzer.
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0: Ich bin Mike Ross, das Ross im Radio. Gemeinsam starten wir rein ins Wochenende mit brandneuer Musik. Das hier ist Bowser mit Magnetic.

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1: Oh, hoch die Hände! Wochenende, 18.25 Uhr haben wir es am Freitagabend. Ihr hört Ostseewelle in der nächsten halben Stunde mit dem aktuellen Hit von Austies, Pickup. Wir haben aktuellen Sound von Dermot Kennedy mit dabei, aktuellen Sound von Harry Styles. Das ist die meiste Musik mit allen aktuellen Hits.
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1: 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Ingo Lorenz hat die Schlagzeilen für euch.
13: Einiges an Schaden hat das Unwetter am Abend hinterlassen. Da ist heute einiges zusammengekommen beim Auswerten. Zweimal wurden Autos bzw. ein Lastwagen von umstürzenden Bäumen getroffen. Zum Glück gab es nur leicht Verletzte und mehrere Wassersportler wurden im Sturm gerettet. Von den 60.000 Migranten, die in die spanische Stadt Ceuta in Nordafrika gelangt sind, sind 25.000 wieder zurück in Marokko. Freiwillig, sagt das spanische Innenministerium.
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13: Rostock atmet auf. Diese Nacht soll die Sperrung am Werftdreieck wieder aufgehoben werden. Dann geht die meistbefahrene Straße des Landes wieder durch. Allerdings dauert es doch etwas länger als zunächst angekündigt. Nicht gegen Mitternacht, sondern erst um 5 Uhr früh soll die Straße hier wieder auf sein.
1: Alles, was heute wichtig ist, jederzeit zum Nachhören und also in der Ostseewelle-App natürlich und in einer halben Stunde wieder um 19 Uhr.
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1: Ja, das Ostseewelle-Wetter zum Start ins Wochenende sehr wechselhaft. Sonne und Wolken gibt es im Augenblick zumindest im Mix. Von Westen her schiebt sich im Laufe des Abends noch ein Gebiet rein, so mit kräftigen Schauern und Gewittern. So, ja, in einer Stunde, anderthalb Stunden könnte es uns dann vor allem so rund um Bolzenburg treffen. Also treffen in Anführungsstrichen, es wird halt nass. Ne? Nicht ganz so deutlich wie gestern, aber da kommt so einiges auf uns zu. In der Nacht dann auch wechselhaft, dann stellenweise kräftige Schauer und Gewitter bei 17 bis 14 Grad. Und der Zwei-Tage-Trend, morgen viel Sonne, einige Wolken, überwiegend soll es trocken bleiben bei 25 Grad. Übermorgen dann genauso bei 26 Grad. 18.30 Uhr.
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1: A20 Richtung Stettin. Zwischen Bad Sülze und Triebsees gab es einen Unfall. Hier aktuell Behinderungen. Ansonsten kommt er überall ganz gut voran. Bitte nicht zu schnell. Flitzerblitzer warten an der A14 Richtung Wismar, kurz vor der Abfahrt Schwerin Ost. B96 Rügenzubringer Richtung Autobahn vorm Rastplatz Rügenblick. B104 Prahlsdorf Richtung Brühl am Abzweig Kuhlen und Kamps Richtung Rampe unter der Autobahnbrücke. B105 Ampel Rheinberg aus Greifswald kommend. B195 Tarentin am Schalsee Richtung Ratzeburg, Flitzerblitzer in Dersentin Richtung Lahlendorf, zwischen Malchin und Neukahlen im Wald und in Schwerin, Ostdorfer Ufer, hier beidseitig. Habt ihr auch welche gesehen? Dann ruft an, Studio-Hotline ist die 0381 49 78 110, denn keiner meldet mehr aktuelle Flitzerblitzer.
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11: Umgestürzte Bäume treffen Auto und Lastwagen. Viele Migranten haben Ceuta wieder verlassen. Guten Abend, ich bin Ingo Lorenz. Erst am Tag danach zeigt sich, was Unwetter am Abend alles an Schaden hinterlassen haben. Neben Blitz und Donner waren es vor allem die Sturmböen bis zu 120 km/h, die viel angerichtet haben. Auf der B5 bei Redefin ist eine Eiche genau vor ein Auto gestürzt. Mutter und Tochter wurden zum Glück nur leicht verletzt. Auch ein LKW-Fahrer hatte dieses Glück. Er hat nur ein paar Splitter abbekommen, als südlich von Schwerin bei Lübesse ein Baum auf sein Fahrerhaus gekracht ist. Bei Lübsdorf ist eine Freileitung gerissen und hat einen Feldbrand ausgelöst. In Rostock auf der Warnow und dem Schweriner Innensee sind Boote gekentert. Hier wurde niemand schwer verletzt. Die Polizei in Schwerin hat eine Verdächtige für einen Überfall auf Mitglieder der AfD-Jugendorganisation ermittelt. Eine Gruppe soll beide bedroht haben, die vorher Werbematerial der Partei verteilt hatten und ihnen Prospekte und Aufkleber abgenommen haben. Die Polizei sagt, sie habe eine 18-jährige Verdächtige ermittelt. Das Werbematerial wurde bei ihr aber nicht gefunden. Nach einem zweiten Verdächtigen wird noch gesucht. Von Drohungen oder Gewalt wird nicht berichtet.
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11: 80.000 Einwohner hat die spanische Stadt Ceuta, die als Exklave in Nordafrika liegt. 60.000 Migranten sollen in den letzten Tagen dort eingetroffen sein, die meisten über das Mittelmeer. Mindestens 57 Menschen aber haben den Weg durchs Meer nicht überlebt. Laut dem spanischen Innenministerium haben inzwischen 37.000 Ceuta wieder verlassen, angeblich freiwillig. Regierungschef Sanchez hat nun eine Art Sperre im Meer angekündigt, Schwimmbojen. Eine dramatische Lage hat es bei einem Waldbrand in Griechenland gegeben, etwa 60 Kilometer vor Athen. Hier wurden hunderte Menschen von den Flammen eingeschlossen und wurden mit Booten in Sicherheit gebracht. Es war der einzige Ausweg. 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

0: Apfelstand aus Hengst haben wir aktuell 21 Grad. In der Lewitz bei Schwerin 24. Das geht heute Nacht noch runter auf 17 bis 14 Grad. Bleibt wechselnd bewölkt, erstmal noch trocken. Ändert sich aber im Laufe des Abends, zieht vom Westen her noch so ein Schauer- und Gewittergebiet zu uns ins Land rein. Da wird es dann nochmal ordentlich nass. Im Laufe der Nacht kann es auch immer wieder regnen. Und der Zwei-Tage-Trend wieder insgesamt sehr schön. Morgen viel Sonne, wenige Wolken. Überwiegend bleibt es trocken bei 25 Grad. Übermorgen geht es so weiter bei 26 Grad. 19.03 Uhr, Ostseewelle, der beste Verkehrsservice für unser Land. Stadtverkehr Rostock, Lübecker Straße, Höhe Werftdreieck. Die Bauarbeiten dauern ein bisschen länger als ursprünglich geplant. Nicht heute Nacht um 0 Uhr, sondern erst morgen früh um 5 sollen die Vollsperrungen aufgehoben werden. Bis dahin gelten die Umleitungen, die sind ausgeschildert. Landkreis Vorpommern-Greifswald, B104 zwischen Löcknitz und Bismarck. Zwei Hunde auf der Fahrbahn, hier bitte schön aufpassen. Und die Flitzerblitzer stehen an der A14 Richtung Wismar, kurz vor der Abfahrt Schwerin-Ost. B96 Rügenzubringer Richtung A20 vorm Rastplatz Rügenblick. B104 Brahlsdorf Richtung Brühl am Abzweig Kuhlen und Kamps Richtung Rampe unter der Autobahnbrücke. B105 Ampel Rheinberg aus Greifswald kommend. B195 Zarentin am Schalsee Richtung Ratzeburg. Flitzerblitzer in Dersentin in Richtung Lahlendorf. Zwischen Malchin und Neukahlen im Wald. Miro, Ortsausgang Richtung Granzow und in Schwerin, Ostdorfer Ufer, beidseitig. Habt ihr auch welche gesehen? Dann ruft an, Studio-Hotline ist die 0381 49 78 110. Denn keiner meldet mehr aktuelle Flitzerblitzer.
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0: Ich bin Mike Ross, das ist Ross im Radio. Macht euch einen schönen Freitagabend, kommt gut rein ins Wochenende. Jetzt mit Fastboy und Beautiful Life.

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2: Hoch die Hände. Wochenende. Ihr hört Ostseewelle am Freitagabend. Wir starten gleich durch mit Lady Gaga und Abracadabra. Und es wird sehr kultig mit OMC und How Bizarre.
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2: Es ist 19.30 Uhr, ihr hört Ostseewelle mit dem Feierabend-Update für 7:30. Ingo Lorenz hat die Schlagzeilen für euch.
9: Die Untersuchungsergebnisse zu den 20 toten Robben an der vorpommerschen Küste sind da und zeigen unterschiedliche Ursachen. Rätselhaft, einer Robbe wurde offenbar der Kopf glatt abgetrennt, sagen die Experten. Unklar, ob vor oder nach dem Tod. Eine Reihe von Staaten wollen Grenzkontrollen einführen bzw. verstärken. Grund ist der Migrantenansturm auf die spanische Stadt Ceuta in Nordafrika. Frankreich hat seine Kontrollen an der Grenze zu Spanien schon ausgebaut.
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9: Einen ungewohnten Anblick bietet derzeit das Hochhaus auf dem Stralsunder Werftgelände. Ein 20 x 30 Meter großes Banner wirbt jetzt hier für die SailGP in Sassnitz. Das Hochhaus soll für 11 Millionen Euro saniert werden. Es gehört der Stadt Stralsund. Die nutzt es nun erst einmal als Werbefläche. Unter anderem soll es auch für die Wallenstein-Tage werben.
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2: Temperaturen liegen aktuell zwischen 21 und 25 Grad. Es ist wechselnd bewölkt und vor allem im Westen unseres Landes gibt es jetzt schon die ersten Schauer. Da ziehen noch ein paar Gewitter heute im Laufe des Abends rein. Es kann dann vereinzelt immer ordentlich nass werden, aber nicht überall im Land. Heute Nacht dann auch vereinzelt ein paar Regenschauer mit dabei bei 17 bis 14 Grad. Und der Zwei-Tage-Trend: morgen viel Sonne, wenige Wolken. Es bleibt dann überwiegend trocken bei 25 Grad. Übermorgen auch Sonne satt bei 26 Grad. 19.32 Uhr.
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2: Soweit alles frisch, alles frei auf unseren Straßen und Autobahnen. Euch eine gute Fahrt. Flitzerblitzer stehen an der A14 in Richtung Wismar, kurz vor der Abfahrt Schwerin-Ost. B96 Rügenzubringer Richtung A20 vom Rastplatz Rügenblick. B104 Brahlsdorf Richtung Brühlam am Zweikuhlen und Kamps Richtung Rampe unter der Autobahnbrücke. B105 Ampel Rheinberg aus Greifswald kommend. B192 Wulkenzien Richtung Penzlin. B195 Zarentin am Schal. Sie stehen Richtung Ratzeburg. Ihr habt auch was?
11: Moin Moin, hier ist Christoph aus Schwerin. Und zwar Kriebitzer Chaussee statt einwärts an der Aral-Tankstelle.
2: Alles klar, danke schön. Außerdem in Dersentin in Richtung Lahlendorf. Zwischen Malchin und Neukahlen im Wald. Miro, Ortsausgang Richtung Granzow. Und in Schwerin, Ostdorfer Ufer, beidseitig. Habt ihr auch welche gesehen? Dann ruft an. Studio-Hotline ist immer die 0381 49 78 110. Denn keiner meldet mehr aktuelle Flitzerblitzer.
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1: Eine Liebeserklärung an Dorfkirchen ist die Veranstaltungsreihe Dorfkirche Mon Amour. Die macht bereits im 5. Jahr Dorfkirchen zum Veranstaltungsort für verschiedenste kulturelle Angebote. Kirchengemeinden und Künstler können sich mit ihren Ideen für Kunstprojekte, Ausstellungen, Konzerte und so weiter melden beim Kulturhimmel der Nordkirche und Teil der Reihe werden. Und auch bei dieser Reihe gibt es Wiederholungstäter, erzählt Anna-Luise Klavs vom Kulturhimmel.
2: Der Fahrradchor ist jetzt schon das dritte oder vierte Mal dabei und ist für mich auch immer wieder eines der ganz großen Highlights. Das sind junge Menschen, die aus Berlin sich auf den Weg machen, viele mit Wurzeln in Mecklenburg-Vorpommern, und dann wunderschöne kleine oder größere Kapellen und Dorfkirchen in Mecklenburg-Vorpommern mit dem Fahrrad anfahren und jeweils von Dorfkirche zu Dorfkirche radeln und dann teilweise in den Dorfkirchen schlafen und dann am nächsten Tag wieder aufbrechen. Und jeweils dort wird dann ein Konzert den Besucherinnen und Besuchern präsentiert. Und diese Konzerte sind wirklich für Herz und Seele und haben sich mittlerweile auch schon zu eigentlich einer eigenen Marke entwickelt. Es gibt regelrechte Fans, die dann dort zu den Konzerten hinreisen.
1: Am Sonntag startet die Konzertreihe des Fahrradchors in Varin um 19.30 Uhr in der Stiftskirche. Dann geht es über Tempt, Lübs, Demen und Kramon zum Schweriner Dom, wo das Abschlusskonzert stattfindet. Los geht es immer um 19.30 Uhr, nur im Schweriner Dom um 18.30 Uhr. Alle Infos gibt es auf www.fahrradchor-mv.de. Aus der Ostseewelle Kirchenredaktion, Jana Kanjette.
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3: Teils rätselhafte Untersuchungsergebnisse bei toten Robben. EU-Staaten wollen Grenzkontrollen einführen wegen Ceuta. Guten Abend, ich bin Ingo Lorenz. 20 tote Robben sind seit Anfang Mai an der vorpommerschen Ostseeküste entdeckt worden. Jetzt sind die Ergebnisse der Untersuchungen da und die werfen Fragen auf. Teils sind die Robben an einem Tumor, Alter oder Unterernährung gestorben. Bei einigen war die Todesursache nicht zu ermitteln, sagt das Umweltministerium. Doch bei einer Robbe hat der Kopf gefehlt, offenbar glatt abgeschnitten. Ob vor oder nach dem Tod konnten die Experten nicht ermitteln. Auch bei 3 weiteren Tieren gibt es Anzeichen für Einwirkung durch Menschen, heißt es. Die Gefahr war echt, der Einsatz groß, doch am Ende ohne Ergebnis. Zeugen haben heute Nachmittag wieder einmal Menschen in den Kreidefelsen von Rügen gemeldet, in großer Höhe. Auch ein Bild haben sie geschickt. Daraufhin sind Höhenretter der Sassnitzer Feuerwehr angerückt, Rettungsdienst, Wasserschutz und Landespolizei. Insgesamt wurden 15 Helfer in Marsch gesetzt. Vor Ort aber waren die beiden Menschen aus der Steilwand dann verschwunden.
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3: 60.000 Migranten sind in den letzten Tagen in die spanische Stadt Ceuta gekommen, die in Nordafrika liegt. 37.000 sind angeblich schon wieder zurück in Marokko, sagt das spanische Innenministerium. Und in Europa diskutieren andere Staaten nun, was daraus folgen soll. Denn wer in Ceuta ist, der ist in Europa. Deshalb wollen andere Staaten nun wieder Grenzkontrollen einführen. Frankreich hat seine Kontrollen schon verstärkt an der Grenze zu Spanien. Weil er Dutzende Leichen gehortet und Familien die Asche von Fremden ausgehändigt hat, ist ein Bestatter in England zu 20 Jahren Haft verurteilt worden. Der 48-Jährige hat sich 67 Mal schuldig bekannt. Bei einer Razzia in dem Unternehmen 2024 hatten Ermittler schockierende Zustände entdeckt. Dutzende Leichen haben sie vorgefunden, teils schon verwest. 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
4: Es ist ein meist entspannter Sommerabend heute. Viel Sonne, nur einige wenige, ein bisschen dickere Wolken, aber die bringen nur sehr vereinzelt mal einen Schauer mit sich, bei so um die 24 Grad. Der Zwei-Tage-Trend. Morgen am Samstag weiterhin schön, Sonne und ein paar harmlose Wolken bei 25 Grad maximal. Und übermorgen am Sonntag genauso bei bis zu 26 Grad. 20:01 Ostseewelle, der beste Verkehrsservice für unser Land. Alles frei soweit auf den Straßen, kommt gut durch. Die Flitzerblitzer, die stehen auf der A14 Richtung Wismar, kurz vor der Abfahrt Schwerin-Ost. B96 Rügen zur Bringer Richtung A20, noch vorm Rastplatz Rügenblick. Dann B104 einmal Breilsdorf Richtung Brühl am Abzweig Kuhlen und Kamps Richtung Rampe unter der Autobahnbrücke. Dann B105 Ampel Rheinberg, wenn ihr aus Greifswald kommt. B192 Vulkenzin Richtung Penzlin. B195 Zarrentin am Schalsee Richtung Ratzeburg. B321 Schwerin-Kriwitzer Chaussee Höhe Aral. In Dersentin Richtung Lahlendorf, zwischen Malchin und Neukalen im Wald, Ortsausgang Miro Richtung Granzow und noch einer in Schwerin, Ostdorfer Ufer, beidseitig. Habt ihr noch mehr entdeckt? Dann immer gerne anrufen. Studio-Hotline ist die 0381 49 78 110. Denn keiner meldet mehr aktuelle Flitzerblitzer.

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1: Herzlich willkommen zu den Top 20 Hörercharts. Eure 20 meistgewünschten Hits der Woche, ermittelt aus euren Musikwünschen und eurem Voting der letzten Tage. Und in dieser Woche wird es wieder richtig international. Flo aus London sind weiter dabei. UJL bringt Sonne in die Charts. OneRepublic feiern einen Wiedereinstieg. Die Bowser machen einen kräftigen Sprung nach oben. Und ganz vorne stellt sich die Frage, bleiben Shakira und Burna Boy mit Die Die wirklich weiter unschlagbar? Wir werden's hören. In unserer letzten Sendung heute vor einer Woche sah es noch so aus, oben an der Chartspitze.
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1: Martin Garrix, Ed Sheeran mit Repeated auf Platz 3.

0: 2002 hatten wir Taylor Swift, I knew you. Auf 1 hatten wir Shakira, Burna Boy, Die Die.
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0: Wir starten mit einem Wiedereinstieg. One Republic sind zurück in euren Top 20 mit Need You Love.

0: Sie erinnern ein wenig an die großen Girlgroups der 90er und 2000er, die Londoner Mädchentruppe Flo. In England sind sie schon eine ganze Weile angesagt, bei uns ist da noch Luft nach oben, würde ich sagen. In dieser Woche auf 19 mit Lick It.
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0: Unser erster Hit-Tipp kommt heute von Tim Kamrath. Bekannt wurde er 2022 mit I Believe. Kamrath, ein internationaler Superstar ist er zwar noch nicht, aber er weiß, wie Musik geht, denn er schreibt, komponiert, kann Noten lesen, spielt mehrere Instrumente, deshalb hatte er auch den Job als Coach bei The Voice of Germany. Love Sorber, so heißt seine neue Single, unser erster Hit-Tipp. Gleich danach Neues von der Südkoreanerin Peggy Gou.

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1: Das waren die Plätze 18 und 17. Tampa City, Self-Aware auf 18. Katy Perry macht in dieser Woche einen kleinen Sprung nach oben. Watch It Burn auf Platz 17. Und jetzt kommen zwei absolute Superstars im Doppelpack. Jennifer Lopez und David Guetta. Aktueller Song der beiden, Save Me Tonight.
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3: Ihr hört Ostseewelle am Freitagabend mit dem Blick aufs Wetter. Der perfekte Abend, um ihn draußen auf dem Balkon zu verbringen. Meist noch schön sonnig, nur ab und zu ein paar dickere Wolken dabei, bei Temperaturen um die 24 Grad. Der Zwei-Tage-Trend, morgen am Samstag und auch übermorgen am Sonntag, da erwartet uns insgesamt ein sommerliches Wochenende. Sonne satt, Schauer und Gewitter zwar möglich, aber wirklich eher die Ausnahme. Bei Temperaturen bis 26 Grad. 20.30 Uhr, Ostseewelle, der beste Verkehrsservice für unser Land. A20 Richtung Rostock, Achtung, Achtung, zwischen Bobitz und Wismar Mitte, da sind Gegenstände auf der Fahrbahn. Ich wiederhole nochmal, A20 Richtung Rostock, zwischen Bobitz und Wismar Mitte, Gegenstände auf der Fahrbahn. Fahrt schön vorsichtig. Die Flitzerblitzer, die stehen auf der A14 Richtung Wismar, kurz vor der Abfahrt Schwerin-Ost. B96 Rügenzubringer Richtung A20, noch vor dem Rastplatz Rügenblick. Dann B104 Brahlsdorf Richtung Brühl am Abzweig Kuhlen und Kamps Richtung Rampe unter der Autobahnbrücke. Dann B105 Ampel Rheinberg, wenn ihr aus Greifswald kommt. B192 Wulkenzin Richtung Penzlin. B195 Zarrentin am Schalsee Richtung Ratzeburg. B321 Schwerin-Kriwitzer Chaussee Höhe Aral-Tankstelle. Dann zwischen Malchin und Neukalen im Wald, zwischen Mainburg und Telschow, Ortsausgang Miro Richtung Granzow und noch einer in Schwerin, Osthofer Ufer, der ist beidseitig. Habt ihr noch mehr entdeckt? Dann immer gerne melden. Studio-Hotline ist die 0381 49 78 110. Denn keiner meldet mehr aktuelle Flitzerblitzer.
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4: Im nächsten Teil hier bei den Top 20 gibt's Neues von Norma Jean Martin. Wir erinnern ans ehemalige Chartjahr 2006. Und auf Platz 14 haben wir gleich The Bowser. Das Trio aus Norwegen macht einen großen Sprung von Platz 20 auf 14 mit Magnetic. Vorher jetzt auf 15 Ariana Grande. Hate it, I made you love me.
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Es geht 20 Jahre zurück ins 2006. So richtig scheiße. Tic-Tac-Toe, drei Mädels aus dem Ruhrgebiet. Mit diesem Nummer 1-Hit ging 1995 alles los. 2 Jahre später war die Karriere schon beendet. Und auch das Comeback 2005 wurde nach nur einem Jahr, 2006, wegen Erfolglosigkeit begraben. Was machen Tic-Tac-Toe heute? Lee arbeitet im Kölner Zoo. Jesse bei einem Italiener in Berlin, lebt mittlerweile aber auf einer spanischen Insel. Ricky ist inzwischen Mutter und kümmert sich um ihre Tochter. 2006. Was war noch los? Wir hatten die Fußball-WM in Deutschland. Die Sportfreunde Stiller steuerten diesen Song bei. 3 und 4.

Und Bob Sinclair präsentierte den offiziellen WM-Song Love Generation. Die Nummer wurde 2006 die erfolgreichste Single des Jahres. Auch 2006. Honnys Lampenladen der Palast der Republik wurde abgerissen. RTL strahlt das erste Mal Let's Dance aus. MTV feierte seinen 25. Geburtstag. Und der erfolgreichste Kinofilm war Fluch der Karibik. Das hier war heute vor 20 Jahren die Nummer 1 in den USA. Lief auch bei uns im Radio rauf und runter. Promiscuous von der

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1: Das war Neues von der US-Amerikanerin Norma Jean Martin. Sie lebt ja mittlerweile in Berlin, hat für viele bekannte Künstler schon gesungen und auch die Texte geschrieben, zum Beispiel für Lost Frequencies, Paul Kalkbrenner. Das eben war ihre neue eigene Single I Am The Sun, unser zweiter Hit. Mit Sommersonnensound geht's auch weiter. Schon 5 Wochen bei uns, Ügel mit Moving To The Sun.
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1: Teils rätselhafte Untersuchungsergebnisse bei toten Robben. Dobrindt will Grenzkontrollen wegen Ceuta verlängern. Guten Abend, ich bin Ingo Lorenz. 20 tote Robben sind seit Anfang Mai an der vorpommerschen Ostseeküste entdeckt worden. Jetzt sind die Ergebnisse der Untersuchungen da und die werfen Fragen auf. Teils sind die Robben an einem Tumor, Alter oder Unterernährung gestorben. Bei einigen war die Todesursache nicht zu ermitteln, sagt das Umweltministerium. Doch bei einer Robbe hat der Kopf gefehlt, offenbar glatt abgeschnitten. Ob vor oder nach dem Tod konnten die Experten nicht ermitteln. Auch bei 3 weiteren Tieren gibt es Anzeichen für Einwirkungen durch Menschen, heißt es. Heute sind die neuen Arbeitslosenzahlen herausgekommen. Bundesweit liegt die Quote bei 6,4%, in Mecklenburg-Vorpommern sind es 7,8%. Das ist etwas mehr als vor 4 Wochen, aber etwas weniger als vor einem Jahr. Vor allem mehr junge Leute haben sich arbeitslos gemeldet. Der Regionalchef der Arbeitsagentur, Bircher, macht sich trotzdem keine großen Sorgen und sagt, viele davon haben gerade ihre Ausbildung beendet oder steigen im Herbst dann in ihre Beschäftigung ein.
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1: Wegen des Ansturms von Migranten auf die spanische Exklave Ceuta will Deutschlands Innenminister Dobrindt die deutschen Grenzkontrollen beibehalten. Er will sie über September hinaus verlängern. Der Migrationsdruck auf Europa sei weiterhin hoch, sagt er. Inzwischen erwägen mehrere EU-Länder Grenzkontrollen. Frankreich hat seine Kontrollen an der Grenze zu Spanien schon verstärkt. Inzwischen sollen rund 60.000 Migranten von Marokko nach Ceuta gelangt sein. 37.000 davon wurden wieder zurückgebracht, heißt es. Anbieter von künstlicher Intelligenz dürfen nicht ungefragt Lieder von deutschen Künstlern verwenden. Das Landgericht München sagt, das verstößt gegen das Urheberrecht. Die GEMA hatte gegen das KI-Unternehmen Sono geklagt. Das Startup aus den USA hat seine KI mit Musik von YouTube trainiert und muss nun Schadenersatz zahlen. Das Urteil ist allerdings noch nicht rechtskräftig. 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
2: 21 Grad sind es aktuell in Schwerin. Da zieht auch gerade einmal ordentlich Regen durch. Ansonsten ist es meist trocken in Mecklenburg-Vorpommern. 18 Grad sind es zum Beispiel gerade in Bergen auf Rügen. Und da sind nur ein paar harmlose Wolken. Der Zwei-Tage-Trend, der bleibt sommerlich, sowohl morgen am Samstag als auch übermorgen am Sonntag. Viel Sonne und dazu schön warm, bis 26 Grad maximal. 21:02 Ostseewelle, der beste Verkehrsservice für unser Land. Stadtverkehr Rostock, nur eine einzige Meldung, Lübecker Straße Höhe Werfdreieck. Die Bauarbeiten dauern etwas länger als geplant. Nicht heute Nacht um 0 Uhr wird da freigemacht, sondern erst morgen früh um 5 Uhr. Die Umleitungen sind weiterhin ausgeschildert. Die Flitzerblitzer, die stehen auf der A14 Richtung Wismar, kurz vor der Abfahrt Schwerin-Ost. A24 Richtung Hamburg zwischen Zarrentin und Galin. B96 auf dem Rügen-Zubringer Richtung A20 noch vor dem Rastplatz Rügenblick. Dann B104 Breilsdorf Richtung Brühl am Abzweig Kuhlen. Kamps Richtung Rampe unter der Autobahnbrücke. B105 an der Ampel Rheinberg, wenn ihr aus Greifswald kommt. B192 Vulkenzin Richtung Penzlin. B195 Zarrentin am Schalsee Richtung Ratzeburg. B321 Schwerin-Krivitzer Chaussee Höhe Aral. Zwischen Mainburg und Telschow und noch einer Ortsausgang Miro Richtung Granzow. Habt ihr noch mehr entdeckt? Dann immer gerne anrufen. Studio Hotline ist die 0381 49 78 110. Denn keiner meldet mehr aktuelle Flitzerblitzer.
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3: Willkommen zurück zu den Top 20. In dieser Stunde Neues von Malik Harris und Licky Lee. Na, schaffen Sie es noch ein weiteres Mal? 6 Mal standen Sie bereits an der Chartspitze. Burna Boy und Shakira. Hier kommen die nächsten beiden Platzierungen. Auf 9 Bebe Rexha, New Religion. Das hier ist Christy Sirandy, Good Old Days.

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1: Hit-Tipp. Einige haben ihn geschafft, den Sprung in die Charts oder ins Radio. Nach der Teilnahme beim Eurovision Song Contest, da fällt mir Lena Meyer ein, Michael Schulte oder Max Mutzke, aber auch Malik Harris ist immer wieder in den Charts seit 2022. Seine brandneue Single heißt Make You Mine. Das ist unser dritter Hitvorschlag.

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1: Abwärts geht's in dieser Woche für Olivia Rodrigo von 4 auf 8 mit Drop Dead. Leicht nach unten geht's auch für Kaigo und Khalid. Letzte Woche 6, in dieser auf 7. Save My Love, haben wir gerade gehört. Gleich die 5 meistgewünschten Hits dieser Woche. Hier nach Alex Warren, Fever Dream.
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0: ist heute die Nummer 1. Gleich geht's weiter mit euren Hörercharts bei Ostseewelle.
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2: Ihr hört Ostseewelle mit dem Blick aufs Wetter. Ja, da haben wir heute Abend mal mehr, mal weniger klaren Himmel. Schauer sind und bleiben aber die Ausnahme. Bei Temperaturen noch so um die 23 Grad. Der Zwei-Tage-Trend. Sowohl morgen am Samstag als auch übermorgen am Sonntag wird's herrlich, sommerlich, sonnesatt und dazu Top-Temperaturen bis 26 Grad. 21.30 Uhr, Ostseewelle, der beste Verkehrsservice für unser Land. Alles frei soweit auf den Straßen. Die Flitzerblitzer, die stehen auf der A14 Richtung Wismar, kurz vor der Abfahrt Schwerin-Ost, A24 Richtung Hamburg zwischen Zarrentin und Galin, B96 Rügenzubringer Richtung A20 noch vorm Rastplatz Rügenblick, dann B104 Breilsdorf Richtung Brühl am Abzweig Kuhlen und Kamps Richtung Rampe unter der Autobahnbrücke. B105 noch einer an der Ampel Rheinberg, wenn ihr aus Greifswald kommt, B192 Vulkenzin Richtung Penzlin, B195 Zarrentin am Schalsee Richtung Ratzeburg, B321 Schwerin-Krewitzer Chaussee Höhe Aral zwischen Mainburg und Telschow und noch einer Ortsausgang Miro Richtung Granzow. Habt ihr noch mehr entdeckt? Dann immer gerne her damit. Studio Hotline ist die 0381 49 78 110. Denn keiner meldet mehr aktuelle Flitzerblitzer.

0: Jetzt geht's in die Top 5 und auf Platz 5 steht einer der Gewinner der Woche, Topic, gemeinsam mit Becky G. Sorry Puppy.
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0: Gefolgt von Martin Garrix und Ed Sheeran. Sorry,

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0: Einen Platz abwärts geht's für Repeated. Das waren Martin Garrix und Ed Sheeran auf Platz 4.
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0: Bisschen abwärts geht's in dieser Woche auch für Taylor Swift. Nur einen Platz. Immer noch auf dem Siegertreppchen, ganz unten. I knew it, I knew you.
1: Platz 3.

0: kommen alle gemeinsam aus Schweden. Licky Lee mit der unverkennbaren Stimme und die Swedish House Mafia. Das war unser vierter Hitvorschlag. Happiness is so sad.
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0: Auch einer der Gewinner in dieser Woche, Teddy Swims. Es geht drei Plätze aufwärts. Missing Out All.

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1: Und damit sind wir bei Nummer 1 angekommen. Teddy Swims kommt bis auf Platz 2 heran. Taylor Swift bleibt auf der 3, aber ganz oben, da ändert sich wieder nichts. Zum 7. Mal in Folge eure Nummer 1. Hier kommen Burna Boy und Shakira. Dai Dai.
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6: Teils rätselhafte Untersuchungsergebnisse bei toten Robben. Dobrindt will Grenzkontrollen wegen Ceuta verlängern. Guten Abend, ich bin Ingo Lorenz. 20 tote Robben sind seit Anfang Mai an der vorpommerschen Ostseeküste entdeckt worden. Jetzt sind die Ergebnisse der Untersuchungen da und die werfen Fragen auf. Teils sind die Robben an einem

0: weniger als vor einem Jahr. Vor allem mehr junge Leute haben sich arbeitslos gemeldet. Der Regionalchef der Arbeitsagentur, Bircher, macht sich trotzdem keine großen Sorgen und sagt, viele davon haben gerade ihre Ausbildung beendet oder steigen im Herbst dann in ihre Beschäftigung ein.
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0: Wegen des Ansturms von Migranten auf die spanische Exklave Ceuta will Deutschlands Innenminister Dobrindt die deutschen Grenzkontrollen beibehalten. Er will sie über September hinaus verlängern. Der Migrationsdruck auf Europa sei weiterhin hoch, sagt er. Inzwischen erwägen mehrere EU-Länder Grenzkontrollen. Frankreich hat seine Kontrollen an der Grenze zu Spanien schon verstärkt. Inzwischen sollen rund 60.000 Migranten von Marokko nach Ceuta gelangt sein. 37.000 davon wurden wieder zurückgebracht, heißt es. Anbieter von künstlicher Intelligenz dürfen nicht ungefragt Lieder von deutschen Künstlern verwenden. Das Landgericht München sagt, das verstößt gegen das Urheberrecht. Die GEMA hatte gegen das KI-Unternehmen Sono geklagt. Das Startup aus den USA hat seine KI mit Musik von YouTube trainiert und muss nun Schadenersatz zahlen. Das Urteil ist allerdings noch nicht rechtskräftig. 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Und jetzt das Wetter.
2: Sterne gucken ist heute Abend und heute Nacht eher nicht so drin. Teilweise kommen da auch Schauer und Gewitter auf uns zu. Bei nächtlichen Tiefstwerten bis 14 Grad. Der Zwei-Tage-Trend. Morgen am Samstag, da wird es tagsüber dann aber wieder richtig herrlich. Viel Sonne und dazu schön warm. 25 Grad maximal. Und übermorgen am Sonntag auch so, bei sogar 26 Grad an der Spitze. 22:01 Ostseewelle, der beste Verkehrsservice für unser Land. Alles frei soweit auf den Straßen. Eine Meldung aus dem Stadtverkehr Rostock. Lübecker Straße, Höhe Werfdreieck. Die Bauarbeiten dauern etwas länger als geplant. Nicht jetzt um 0 Uhr wird es frei gemacht, sondern dann erst morgen früh um 5 wird die Vollsperrung aufgehoben. Umleitungen sind weiterhin ausgeschildert. Die Flitzerblitzer stehen auf der A24 Richtung Hamburg zwischen Zarrentin und Galin, B96 zwischen Lietzow und Bergenhöhe Ralswiek, B103 Ortseingang Warnemünde, wenn ihr aus Rostock kommt, B104 Kamps Richtung Rampe unter der Autobahnbrücke, B105 Ampel Rheinberg aus Greifswald kommend, B192 Ortsausgang Wulkenzien Richtung Penzlin, B195 Zarrentin am Schalsee Richtung Ratzeburg, dann zwischen Benz und Bansin in Alt-Salentin, Drehenkrögen Richtung Ludwigslust, in Vrene beidseitig und Röbel Richtung Dambeck. Keiner meldet mehr aktuelle Flitzerblitzer.
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0: Angriffsflugkontrollen auf die spanische Nordafrika-Exklave Ceuta hat Europa in Alarmbereitschaft versetzt. Nach EU-Angaben gab es aber keine Weiterbewegungen Richtung Europa. Außerdem sind laut Spaniens Außenminister fast alle Migranten mittlerweile nach Marokko zurückgekehrt. Trotzdem hat Frankreich die Grenzkontrollen zu Spanien verstärkt. Italien führt bei Reisenden mit dem Flugzeug oder Schiff Grenzkontrollen durch. Für den Kanzler ist es ein Gesamtkonzept, das umgesetzt werden muss, für seine Sozialministerin sogar ein Gesamtkunstwerk. Die Rede ist von der geplanten Rentenreform. Die Ostministerpräsidenten sehen das völlig anders. Sachsens Landeschef Michael Kretschmer zum Beispiel droht mit einem Nein im Bundesrat.
1: Ohne Veränderungen werden wir nicht zustimmen können, sagte Kretschmer dem RND. Und wenn andere Länder auch nicht zustimmen, dann gibt es diese Renten- und Pflegereform nicht. Auf seiner Seite hat Kretschmer die beiden Ostministerpräsidenten Sven Schulze aus Sachsen-Anhalt und den Thüringer Mario Vogt. Doch selbst wenn auch Brandenburg und Mecklenburg-Vorpommern sich querstellen, reicht das nicht, um Pflege- und Rentenreform im Bundesrat zu blockieren. Aus Berlin, Dirk Zeitler.
0: Das Gebiet rund um Neapel ist von einem starken Erdbeben erschüttert worden. Es gibt Berichte über Schäden und leicht Verletzte. Viele Menschen liefen verängstigt auf die Straße. Bei der Feuerwehr gingen mehrere Meldungen über Stromausfälle und steckengebliebene Aufzüge ein. Italienische Medien berichten, es habe sich um das stärkste Beben in der Region seit rund 40 Jahren gehandelt. Im Streit um die umstrittenen Investorenpläne der FIFA bekommt Präsident Gianni Infantino Gegenwind aus den eigenen Reihen. Sein enger Vertrauter Carlos Cordero ist aus Protest zurückgetreten.
2: Er könne bei den Investorenplänen nicht tatenlos zusehen, erklärte Infantino Vertraute seinen Rückzug. Diese seien ein schlechtes Geschäft für die FIFA-Mitgliedsverbände und für die Zukunft des Fußballs. Für das Milliardenvorhaben des FIFA-Präsidenten bedeutet der Rückzug seines engen Vertrauten einen weiteren Rückschlag. Nachdem sich nun bereits drei Kontinentalverbände kritisch bzw. klar gegen seine Pläne ausgesprochen haben, scheinen die unter den FIFA-Mitgliedsverbänden kaum noch mehrheitsfähig. Thomas Thonfeld, Sportredakteur.
0: Die FIFA hatte diese Woche ihren Plan bekannt gegeben. Mit dem Verkauf eines Teils ihrer kommerziellen Rechte, zum Beispiel an den Weltmeisterschaften, eine Milliardensumme einspielen zu wollen.
3: Ihr hört Ostseewelle mit dem Wetter. Ja, und da haben wir heute Nacht einige dicke Wolken über Mecklenburg-Vorpommern. Teilweise bringen die auch Schauer und Gewitter mit sich. Und es kühlt sich ein bisschen ab, bis 14 Grad Minimum. Im Laufe des Samstags heute, da verziehen sich die Wolken dann aber meist wieder und es wird schön sonnig bei Top-Temperaturen bis 25 Grad. Der Zwei-Tage-Trend. Morgen am Sonntag, da geht's auch in der zweiten Hälfte des Wochenendes sonnig weiter bei bis zu 26 Grad. Und übermorgen am Montag teils mehr Wolken, aber bis zu 30 Grad.
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1: Die spanische Nordafrika-Exklave Ceuta hat Europa in Alarmbereitschaft versetzt. Nach EU-Angaben gab es aber keine Weiterbewegung in Richtung Europa. Außerdem sind laut Spaniens Außenminister fast alle Migranten mittlerweile nach Marokko zurückgekehrt. Trotzdem hat Frankreich die Grenzkontrollen zu Spanien verstärkt. Italien führt bei Reisenden mit dem Flugzeug oder Schiff Grenzkontrollen durch. Für den Kanzler ist es ein Gesamtkonzept, das umgesetzt werden muss, für seine Sozialministerin sogar ein Gesamtkunstwerk. Die Rede ist von der geplanten Rentenreform. Die Ostministerpräsidenten sehen das völlig anders. Sachsens Landeschef Michael Kretschmer zum Beispiel droht mit einem Nein im Bundesrat.
2: Ohne Veränderungen werden wir nicht zustimmen können, sagte Kretschmer dem RND. Und wenn andere Länder auch nicht zustimmen, dann gibt es diese Renten- und Pflegereform nicht. Auf seiner Seite hat Kretschmer die beiden Ostministerpräsidenten Sven Schulz aus Sachsen-Anhalt und den Thüringer Mario Vogt. Doch selbst wenn auch Brandenburg und Mecklenburg-Vorpommern sich querstellen, reicht das nicht, um Pflege- und Rentenreform im Bundesrat zu blockieren. Aus Berlin, Dirk Zeitler.
1: Das Gebiet rund um Neapel ist von einem starken Erdbeben erschüttert worden. Es gibt Berichte über Schäden und leicht Verletzte. Viele Menschen liefen verängstigt auf die Straße. Bei der Feuerwehr gingen mehrere Meldungen über Stromausfälle und steckengebliebene Aufzüge ein. Italienische Medien berichten, es habe sich um das stärkste Beben in der Region seit rund 40 Jahren gehandelt. Im Streit um die umstrittenen Investorenpläne der FIFA bekommt Präsident Gianni Infantino Gegenwind aus den eigenen Reihen. Sein enger Vertrauter Carlos Cordero ist aus Protest zurückgetreten.
3: Er könne bei den Investorenplänen nicht tatenlos zusehen, erklärte Infantino Vertraute seinen Rückzug. Diese seien ein schlechtes Geschäft für die FIFA-Mitgliedsverbände und für die Zukunft des Fußballs. Für das Milliardenvorhaben des FIFA-Präsidenten bedeutet der Rückzug seines engen Vertrauten einen weiteren Rückschlag. Nachdem sich nun bereits drei Kontinentalverbände kritisch bzw. klar gegen seine Pläne ausgesprochen haben, scheinen die unter den FIFA-Mitgliedsverbänden kaum noch mehrheitsfähig. Thomas Thonfeld, Sportredakteur.
1: Die FIFA hatte diese Woche ihren Plan bekannt gegeben, mit dem Verkauf eines Teils ihrer kommerziellen Rechte, zum Beispiel an den Weltmeisterschaften, eine Milliardensumme einspielen zu wollen.
4: Ostseewelle mit dem Wetter. Ja, und da haben wir heute Nacht einige dicke Wolken über Mecklenburg-Vorpommern. Teilweise bringen die auch Schauer und Gewitter mit sich. Und es kühlt sich ein bisschen ab, bis 14 Grad Minimum. Im Laufe des Samstags heute, da verziehen sich die Wolken dann aber meist wieder und es wird schön sonnig bei Top-Temperaturen bis 25 Grad. Der Zwei-Tage-Trend. Morgen am Sonntag, da geht's auch in der zweiten Hälfte des Wochenendes sonnig weiter bei bis zu 26 Grad. Und übermorgen am Montag teils mehr Wolken, aber bis zu 30 Grad.
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0: 7% der Fernzüge der Deutschen Bahn sind im ersten Halbjahr pünktlich unterwegs gewesen. Das ist kein guter Wert, da müssen wir auch nichts beschönigen, sagte Bahnchefin Evelyn Paller der Welt am Sonntag. Allerdings hätten in 3/4 der Fälle die Verspätungen unter 15 Minuten gelegen. Auch wenn sie noch nicht zufrieden sei, dürfe man die Deutsche Bahn nicht immer schlechter reden, als sie ist, betonte Paller. Beim Ansturm von Migranten auf die spanische Nordafrika-Exklave Ceuta sind mindestens 57 Menschen ums Leben gekommen. Das berichtet das spanische Fernsehen. Die Menschen wollten schwimmend nach Ceuta und damit nach Europa gelangen.
1: Andere kletterten über die meterhohen Grenzzäune. Unter ihnen sind auch viele Frauen, Kinder und Jugendliche. Laut den spanischen Behörden ist zwar ein Großteil inzwischen freiwillig nach Marokko zurückgekehrt. Die EU-Kommission macht trotzdem jetzt eine klare Ansage. Von Ceuta aus geht es derzeit nicht weiter auf das europäische Festland. Die spanische Exklave gehört zwar zur EU, liegt aber außerhalb des Schengen-Raums. Zoe Tassovali, Nachrichtenredaktion.
0: Eine Woche nach dem tödlichen Anschlag eines Islamisten am Rande des Christopher Street Days in Berlin finden heute wieder einige CSD-Paraden statt. In Hamburg werden bis zu 250.000 Teilnehmer erwartet. Die Polizei hat ihr Sicherheitskonzept nachgeschärft und will die Veranstaltung mit doppelt so vielen Beamten wie im vergangenen Jahr schützen.
2: Wir durchleben im Moment ein Wechselbad der Gefühle, sagte Sprecher des Vereins Pride Hamburg, Mandel Opitz. Man trage Trauer im Herzen, aber gleichzeitig wolle sich die queere Community nicht einschüchtern lassen und so sichtbar wie nie zuvor sein. Das Motto lautet, solidarisch queer, Haltung zeigen für eine Zukunft ohne Angst. Die Veranstalter bekommen prominente Unterstützung von SPD und Grünen. Aus Hamburg, Bernhard Sprengel.
0: Bei einem Frontalzusammenstoß eines Kleintransporters mit einem Linienbus sind im Kreis Göppingen in Baden-Württemberg 14 Menschen verletzt worden, 7 von ihnen schwer. Der Kleintransporterfahrer überlebte den Unfall nicht. Der 29-Jährige war aus bislang unbekannter Ursache auf einer Bundesstraße im Kreis Göppingen auf die Gegenfahrbahn geraten. Dort prallte sein Fahrzeug mit dem entgegenkommenden Bus zusammen.
3: Ihr hört Ostseewelle mit dem Blick aufs Wetter. Landesweit aktuell viele dicke Wolken, die bringen hier und da auch mal einen Schauer mit sich, teils gewittrig, bei Tiefstwerten heute Nacht bis 14 Grad runter. Im Laufe des Samstags heute, perfektes Wetter für einen Strandtag, Sonne und ein paar wenige harmlose Wolken bei 25 Grad maximal. Und dann schauen wir noch auf den Zwei-Tage-Trend. Morgen am Sonntag auch Sonne ohne Ende bei 26 Grad an der Spitze. Und übermorgen am Montag ein kleines bisschen bewölkter, aber Top-Temperaturen bis 30 Grad.
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